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1: Ich bin Tine Klimach. Mit einem Streit um die geplante Pflegereform starten Union und SPD in die neue Woche. Eigentlich wollte Gesundheitsminister Lindemann seine Pläne am Mittwoch vom Kabinett verabschieden lassen. Die SPD droht aber mit einer Blockade von seinen Sparplänen. Lindemann selbst wollte den Streit nicht zu hoch hängen. Man habe sich bei der letzten Reform für die Krankenversicherung auch erst 2 Stunden vor der Kabinettsbefassung geeinigt, sagte er in der ARD. Die Schweizer wollen sich nicht stärker abschotten. Eine Initiative zu strikterer Neutralität ist bei einer Volksabstimmung gescheitert. Die Abstimmung war brisant, denn es ging um eine Zusammenarbeit der Schweiz mit Nachbarländern und auch um Russland-Sanktionen.
2: Die große Mehrheit der Wählerinnen und Wähler wollte keine weitere Abschottung der Schweiz. Mit der von rechts forcierten Abstimmung sollte eine striktere Auslegung der Neutralität in die Verfassung geschrieben werden. Sanktionen gegen Länder, die Kriege starten, wären dann nicht mehr möglich gewesen. Dagegen aber Geschäfte mit Kriegsparteien. Gegner hatten darauf gepocht, dass die Schweiz einen moralischen Kompass behält und Täter nicht genauso wie Opfer behandelt. Aus Genf, Christiane Ulrich.
1: Die Verbraucherzentralen fordern ein einheitliches, einfaches Fahrpreismodell im gesamten öffentlichen Personennahverkehr. Die Chefin des Bundesverbands Ramona Popp sagte der dpa, wer in Deutschland Bus und Bahn nutzt, braucht ein Tarifsystem, das überall gleich funktioniert. Der Verband schlägt ein Preismodell vor, das sich allein an der genutzten Zeit im ÖPNV orientiert. Konkret sollte es nur noch 5 Ticketarten geben. Zum Sport. In der Nations League hat die deutsche Fußballnationalmannschaft am Abend in Augsburg gegen Griechenland mit 0:1 verloren. Für die Gäste war es der erste Sieg überhaupt gegen Deutschland. Nach dem Spiel meinte Trainer Jürgen Klopp:
3: Was den Kader angeht, bin ausschließlich ich verantwortlich. Also ist ja auch absolut. Ich nehme das voll auf meine Kappe, ist keine Frage. Aber ansonsten ist nichts passiert. Aber wir haben ein Spiel verloren und das sollten wir eben nicht zur Gewohnheit werden lassen. Das ist nicht das Erste, das ich verloren habe. Es wäre extrem lässig, wenn es das Letzte gewesen wäre. Da bin ich mir aber auch nicht so sicher. Es geht immer darum, dass man aus Spielen das Richtige mitnimmt.
1: Nächster deutscher Gegner ist Serbien am kommenden Donnerstag in München.
4: Grüße heute Nacht in die Krankenwagen, in die Notarztwagen oder auch in die Notaufnahmen und in die Stationen in den Krankenhäusern. Ich brauche mal euren ganz schnellen medizinischen Rat. Was machen wir denn, wenn jemand liebeskrank ist? Ne? Gibt es da irgendwelche Pillen, irgendwelche Säfte oder gibt es da vielleicht noch was von Ratiopharm? Michael Schulte ist nämlich liebeskrank. Love Sick spiele ich euch gleich nach Louis Capaldi und Forget Me. Und ihr haltet durch bei der Nachtschicht. Ich bin Sven Sandbote.
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0: Das ist wirklich irre. Rund 450.000 Menschen aus ganz Europa und höchstwahrscheinlich auch der Welt, die kommen in diesen Tagen nach Düsseldorf. Da gibt es nämlich insgesamt 10 Konzerte der Backstreet Boys. Und die geben ja nur in Düsseldorf ihre Europakonzerte. Und daher auch so viel los gerade in unserer Landeshauptstadt. Sascha Fassbender, der hat sich mal ins Getümmel vor der Arena gestürzt und mal gecheckt, wie textsicher ihr denn so unterwegs seid.
1: So, ich starte etwas und ihr, und das ist das Gute, macht in der Gruppe den Rest. Das heißt, man hört gar nicht, wie gut oder schlecht es ist.
2: Hey, mit diesem Gruß haben wir nicht mitgemacht.
1: Also, everybody.
3: Yeah.
4: Body.
3: Yeah,
1: you are
3: my fire, the one
1: wow.
3: Desire. Believe.
1: Guck mal, eine bleibt standhaft. Noch einmal.
5: I want it that way.
1: Backstreet's back.
3: Alright.
0: So, jetzt wollen wir das Original hören. Mal gucken, ob die Jungs der Backstreet Boys da noch überhaupt mithalten können bei ihren Fans.
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0: das Wetter.
1: Die Nacht ist wechselnd bewölkt und überwiegend trocken bei 16 bis 10 Grad, vor allem so in Bach-, Fluss- und Kanalnähe. Ja, da kann sich auch mal so ein bisschen was an Nebel bilden. Am Tag geht es dann rauf auf 25 bis 29 Grad, neben der Sonne einige Wolken und eine Trockenheitsgarantie, die haben wir nicht mehr. Es kann mal für den einen oder anderen Schauer reichen.
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2: A3 Köln-Oberhausen, zwischen Köln-Mülheim und Leverkusen-Zentrum 1 Kilometer Stau. Und A52 Mönchengladbach-Düsseldorf zwischen Schiefbahn und Kreuz-Karst. 4 Kilometer stockender Verkehr, 20 Minuten Verzögerung. Wir wünschen allen unterwegs gute Fahrt.
1: Oh, das wird gleich sehr schön. Es gibt einen neuen Song von Katy Perry, Watch It Burn. Spiele ich euch, damit ihr gut durchhaltet in dieser Nacht. Und jetzt erstmal ein Song, der klingt auch so richtig schön nach guter Laune, motiviert noch zum Durchhalten in der letzten Hälfte der Nachtschicht. Jason Mraz nämlich mit I'm Yours. Jetzt für euch, wir spielen die Hits und ich bin Sven Sandbote.

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1: Ich bin Tine Klimach. Union und SPD gehen mit einem handfesten Streit um die geplante Pflegereform in die neue Woche. Die SPD droht mit einer Blockade der Reformpläne, will grundsätzliche Änderungen. Gesundheitsminister Lindemann erteilte dem im ARD-Bericht aus Berlin aber eine Absage.
2: Die SPD fordert einen Beitrag der Privatversicherten zur Pflegereform und einen Pflegedeckel. Den hält Gesundheitsminister Lindemann für zu kurz gesprungen. Er spare wenige 100 Euro bei inzwischen 3.000 bis 4.000 Euro Eigenanteil. Ein Deckel der reinen Pflegekosten löse das strukturelle Problem der Pflege nicht, so Lindemann. Auch einen finanziellen Beitrag der Privatversicherten sehen Unionsvertreter skeptisch. Immerhin, Lindemann gibt sich noch optimistisch. Auch über andere Reformen habe man sich ja schon mal kurz vor knapp geeinigt. Eigentlich soll die Pflegereform am Mittwoch ins Kabinett. Aus Berlin, Ronny Tochau.
1: Nachdem auch die Berliner SPD eine Dreierkoalition mit Linken und Grünen erwägt, stehen in den nächsten Tagen die ersten Sondierungsgespräche an. Zunächst will die Linke getrennt mit Grünen und SPD sprechen. Termine wurden noch nicht genannt. Die Berliner Linke hatte als Siegerin der Berlin-Wahl beschlossen, Grüne und SPD zu Sondierungsgesprächen einzuladen. Das Münchner Oktoberfest ist in der ersten Woche mit mehr Menschen gestartet als im Vorjahr. Rund 3,8 Millionen Menschen waren in der ersten Woche auf der Theresienwiese, gut 300.000 mehr als im Vorjahr. Die Festleitung spricht in ihrer Halbzeitbilanz von einer entspannten und friedlichen ersten Woche.
3: Vor allem unter der Woche zieht es deutlich mehr Menschen auf die Wiesen. Da liegt die Besucherzahl mehr als 18% über dem Vorjahr. Am Wochenende waren es dagegen etwas weniger Gäste. Eine entsprechende Kampagne sollte die Massen besser verteilen. Polizei und Sanitäter hatten trotzdem mehr zu tun. Die Polizei registrierte rund 470 Straftaten und Ordnungswidrigkeiten. Überschattet wurde die erste Festwoche von einem tödlichen Unfall. Ein Mitarbeiter eines Fahrgeschäfts wurde von einer Gondel getroffen. Aus München, Fabian Schaffer.
1: Zum Sport. Es ist das zweite Spiel, aber die erste Niederlage für Jürgen Klopp als Bundestrainer. Die deutsche Fußballnationalelf hat zum ersten Mal gegen Griechenland mit 0:1 verloren. Damit liegt Deutschland in der Nations League aktuell auf Platz 3 in der Gruppe 2. Am Donnerstag gibt es die nächste Chance zu punkten. Da geht's für Deutschland gegen Serbien.
4: Das Wetter.
5: Stellenweise ist es neblig heute Nacht. Später bekommen wir dann einen Mix aus Sonne und Wolken und es wird auch wieder sommerlich warm. Bis zu 28 Grad sind drin. Größtenteils bleibt es auch weiter trocken. Nur am nordwestlichen Rand von NRW können einzelne Tropfen runterkommen.
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6: A3 Köln-Oberhausen zwischen Köln-Mülheim und Leverkusen-Zentrum 1 Kilometer Stau und A4 Aachen-Köln zwischen Kreuz Köln-West und Köln-Eiffeltor 1 Kilometer stockender Verkehr. Wir wünschen allen unterwegs gute Fahrt.
5: Kurz nach 3 haben wir es. Ich bin Natascha Wittmark. Hallo zusammen. Ich begleite euch jetzt weiter durch die Nacht.
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0: Starke neue Nummer hier von Miley Cyrus, Bass Persuades, habt ihr gehört. Gleich spiele ich euch Loy mit Gold.
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0: das Wetter.
1: Rund 12 Grad haben wir aktuell. Es kann auch etwas neblig sein. Später bekommen wir wieder Sommerwetter. Die Temperaturen steigen auf bis zu 28 Grad bei einem Mix aus Sonne und Wolken. Größtenteils bleibt es trocken. Nur ganz im Nordwesten von NRW können einzelne Tropfen runterkommen.
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2: Zurzeit liegen uns keine Meldungen vor. Wir wünschen allen unterwegs gute Fahrt.
1: Natascha Wittmacki, hallo. Gleich feiern wir großes Jubiläum, und zwar von U2. 50 Jahre machen die ja schon zusammen Musik, und zwar in gleicher Besetzung. Ein Rekord übrigens, hat keine Band vor ihnen geschafft. Und zum Jubiläum kommt bald ein neues Album von ihnen. Das erste seit 9 Jahren. Und da hören wir gleich mal rein. Sie haben nämlich einen neuen Song daraus veröffentlicht.

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0: feiern großes Jubiläum. Vor 50 Jahren haben sie sich gegründet in einer Schule in Dublin und machen immer noch zusammen Musik in Originalbesetzung. Damit halten sie übrigens einen historischen Weltrekord in Sachen Beständigkeit. Also sie feiern dieses Wochenende großes 50. Jubiläum und das machen sie natürlich als Band mit einem neuen Song. Silenzio heißt er. Dabei klingt er gar nicht so nach Silenzio bei den Gitarren. Naja, aber das hört ihr mal selbst. Das ist Silenzio von U2 für euch. Und bald schon gibt es auch noch Nachschub im November. Da erscheint nämlich ihr neues Album. Das erste seit 9 Jahren. Unter anderem auch mit einem Feature der vor kurzem verstorbenen Dolly Parton drauf. Das letzte Mal, dass ihr Gesang aufgenommen wurde. Also es wird eine sehr besondere Platte.
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1: Ich bin Tine Klimach. Der Reformstreit der Koalition beim Thema Pflege spitzt sich zu. Die SPD hat angekündigt, die Pflegereform aus dem CDU-geführten Gesundheitsministerium zu blockieren, wenn sie nicht überarbeitet wird. Medienberichte über ein Krisentreffen von Union und SPD heute Abend wurden noch nicht bestätigt.
2: In der Regierung spricht man weniger von einem Krisentreffen, sondern von internen Verhandlungen auf Arbeitsebene. Und Gesundheitsminister Linnemann gab sich am Abend in der ARD optimistisch. Schon früher habe man sich in der Regierung teilweise erst 2 Stunden vor dem Einbringen einer Reform ins Kabinett darauf geeinigt. Der Streit sei also gerade nichts Ungewöhnliches. Allerdings sind Kompromisse kaum abzusehen. Die SPD will konkrete Änderungen jetzt. Die Union lehnt die ab. Die SPD will als erstes sofort strukturelle Reformen, die Union dafür erst Ende Oktober eine Kommission einsetzen, die dann wohl Monate für Ergebnisse bräuchte. Aus Berlin, Ronny Torau.
1: In Südwestengland wurden am Wochenende in der Nähe einer Militärbasis 5 Männer festgenommen. Gegen sie wird nun, nach Angaben der britischen Polizei, wegen der Vorbereitung einer terroristischen Tat ermittelt. Die Festnahmen erfolgten, nachdem der Polizei 3 verdächtige Fahrzeuge aufgefallen waren. Sie seien in Richtung Luftwaffenstützpunkt Fairford unterwegs gewesen. Er wird auch von den USA genutzt. Laut US-Präsident Trump wollten die Männer großen Schaden anrichten. Weiteres ist nicht bekannt. Was tun bei kaputter Ware? Händler müssen jetzt in der EU sichtbarer über Kundenrechte informieren. Ab jetzt müssen dafür in der ganzen EU 2 einheitliche Labels verwendet werden.
3: Das eine ist das sogenannte Gewährleistungslabel. Das wird nicht an dem Gegenstand angebracht, den man kauft, sondern es wird überall an der Wand oder neben der Kasse zu sehen sein, mit einer Menge Text. Der klärt unter anderem darüber auf, dass es in der EU eine Gewährleistung von mindestens 2 Jahren gibt. Außerdem gibt es künftig ein sogenanntes Garant-Label. Das sieht man, wenn der Händler ohne zusätzliche Kosten mehr als 2 Jahre Garantie gibt. Aus Brüssel, Dieter Ebeling.
1: Zum Sport. Im ersten Heimspiel mit dem neuen Bundestrainer Jürgen Klopp hat die deutsche Fußballnationalmannschaft eine überraschende Niederlage gegen Griechenland kassiert. Nach dem 0:1 in Augsburg fielen die Deutschen auf den 3. Tabellenplatz in der Nations League Gruppe 2 zurück. Nächster deutscher Gegner ist Serbien am kommenden Donnerstag in München.
4: Das Wetter.
5: Es ist recht mild, rund 12 Grad sind's. Stellenweise ist es auch neblig. Später wird es dann wieder sommerlich warm, bis zu 28 Grad bekommen wir. Dazu einen Mix aus Sonne und Wolken. Und größtenteils bleibt's auch weiter trocken. Nur ganz im Nordwesten von NRW können einzelne kurze Schauer durchziehen.
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7: Zurzeit liegen uns keine Meldungen vor. Wir wünschen allen unterwegs gute Fahrt.
5: Nach 4. Natascha Wittmark hier, hallo zusammen, einen schönen guten Morgen.
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0: Den genießen wir bis zum letzten Ton. Mark Horn, Walking in Memphis. So, und jetzt müssen wir über ihn sprechen. Den Kürbis. Also der Pumpkin Spice Latte ist ja schon seit Jahren das Trendgetränk Nummer 1 im Herbst. Aber dabei bleibt es ja nicht mehr. Niklas Lünebach hat beim letzten Gang durch den Supermarkt festgestellt, der Kürbis breitet sich immer weiter aus.
1: Es ist das Jahr 2025. Wir befinden uns in einem kalten, mit blauem Deckenlicht durchfluteten Büro einer Produktentwicklerfirma. Mit einem Mausklick bestellt ein Mitarbeiter statt 10 Kilo Kürbisgewürz aus Versehen 10 Tonnen. Anders kann ich mir zumindest nicht erklären, warum es jetzt alles mit Pumpkin Spice gibt. Pumpkin Spice Agavensirup, Pumpkin Spice Mandelcreme, Pumpkin Spice Schokobälle, Pumpkin Spice Popcorn. Gut, bei Essen kann ich das ja noch irgendwo verstehen. Aber es ist ja wirklich überall Kürbis drin. Es gibt Pumpkin Spice Gesichtsmasken. Hä? Wieso das? Es gibt Pumpkin Spice Lippenpflegestifte. Weil Gott bewahre, dass du zwischen Frühstück mit Pumpkin Spice Marmelade und der Pumpkin Spice Mittagsbolognese mal 10 Minuten keinen Kürbisgeschmack im Mund hast. Muss man sich erstmal einen Pumpkin Spice Lippenpflegestift draufschmieren, ja? Und was bitte soll Pumpkin Spice Body Lotion? Soll ich mich erst eincremen, dann ablutschen? Dann hat die Creme ja gar keine Zeit einzuziehen. Es macht keinen Sinn. Und überall riecht es nach Kürbisduftkerzen. Und klar, ne, Kürbis ist im Herbst Trend, weil es ist ein Herbstgemüse. Aber im Frühling, da haben wir ja zum Beispiel auch Spargel. Gibt es da jetzt in jedem Café im April Spargel Spice Latte? Oder gibt es eine Spargel Spice Body Lotion? Habe ich noch nicht gesehen. Und nirgendwo riecht es im Frühling nach Spargel Spice Duftkerzen. Und ich hoffe inständig, dass ich jetzt keinen Produktentwickler für den nächsten Frühling auf irgendwelche Ideen gebracht habe.
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0: das Wetter.
1: Stellenweise ist es neblig heute Nacht. Später bekommen wir dann einen Mix aus Sonne und Wolken und es wird auch wieder sommerlich warm. Bis zu 28 Grad sind drin. Größtenteils bleibt es auch weiter trocken. Nur am nordwestlichen Rand von NRW können einzelne Tropfen runterkommen.
0: NRW Verkehr, euer KI-Navigator. Aktuell und schnell.
2: A4 Aachen, Köln zwischen Kreuz Köln-West und Köln-Eiffeltor. 1 Kilometer Stau. Wir wünschen allen unterwegs gute Fahrt.
1: Ich bin Natascha Wittmark, einen schönen guten Morgen. Und damit ihr up to date seid, schauen wir gleich mal, was es so Neues zum Streamen gibt.

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0: Hallo an diesem sehr frühen Montagmorgen. Wir gucken jetzt mit unserem Film- und Serienexperten Jörg Albrecht mal, was es so Neues zum Streamen gibt. Matthew McConaughey und Woody Harrelson, die könnt ihr wieder zusammen in der Hauptrolle sehen. True Detective-Fans, die wissen ja, die funktionieren sehr gut zusammen. In Staffel 1 haben sie da ermittelt. Jetzt sind sie in einer neuen Serie wieder zusammen zu sehen.
1: Genau, Brothers, so heißt sie, ist eine Comedy-Serie. Die funktioniert ähnlich wie zum Beispiel Pastewka. Wir sehen, wie McConaughey und Harrelson eine ausgedachte, überzeichnete Version von sich selbst spielen.
2: Das muss völliger Wahnsinn sein.
3: Das ist alles sehr dramatisch.
4: Natürlich ist das dramatisch. Immerhin bin ich Schauspieler.
5: Ein Oscar-Gewinner? Ein Oscar... Wie heißt das, wenn man ihn nicht kriegt?
6: Nominierter.
1: Das Besondere an Brothers, was auch schon direkt der Titel verrät, es gibt eine gar nicht so abwegige Theorie, dass die beiden Hauptdarsteller, die seit vielen Jahren beste Freunde sind, im echten Leben Halbbrüder sein könnten. Das ist doch ein klasse Stoff für die 8 Folgen von Brothers bei Apple TV.
0: Und für die gibt's einen Daumen hoch von unserem Serienexperten Jörg Albrecht. Viel Spaß beim Gucken.
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1: Ich bin Tine Klimach. Mit einem Streit um die geplante Pflegereform starten Union und SPD in die neue Woche. Eigentlich wollte Gesundheitsminister Lindemann seine Pläne am Mittwoch vom Kabinett verabschieden lassen. Die SPD droht aber mit einer Blockade von seinen Sparplänen. Lindemann selbst wollte den Streit nicht zu hoch hängen. Man habe sich bei der letzten Reform für die Krankenversicherung auch erst 2 Stunden vor der Kabinettsbefassung geeinigt, sagte er in der ARD. Die Schweizer wollen sich nicht stärker abschotten. Eine Initiative zu strikterer Neutralität ist bei einer Volksabstimmung gescheitert. Die Abstimmung war brisant, denn es ging um eine Zusammenarbeit der Schweiz mit Nachbarländern und auch um Russland-Sanktionen.
2: Die große Mehrheit der Wählerinnen und Wähler wollte keine weitere Abschottung der Schweiz. Mit der von rechts forcierten Abstimmung sollte eine striktere Auslegung der Neutralität in die Verfassung geschrieben werden. Sanktionen gegen Länder, die Kriege starten, wären dann nicht mehr möglich gewesen. Dagegen aber Geschäfte mit Kriegsparteien. Gegner hatten darauf gepocht, dass die Schweiz einen moralischen Kompass behält und Täter nicht genauso wie Opfer behandelt. Aus Genf, Christiane Ölrich.
1: Die Verbraucherzentralen fordern ein einheitliches, einfaches Fahrpreismodell im gesamten öffentlichen Personennahverkehr. Die Chefin des Bundesverbands Ramona Popp sagte der dpa, wer in Deutschland Bus und Bahn nutzt, braucht ein Tarifsystem, das überall gleich funktioniert. Der Verband schlägt ein Preismodell vor, das sich allein an der genutzten Zeit im ÖPNV orientiert. Konkret sollte es nur noch 5 Ticketarten geben. Zum Sport. In der Nations League hat die deutsche Fußballnationalmannschaft am Abend in Augsburg gegen Griechenland mit 0:1 verloren. Für die Gäste war es der erste Sieg überhaupt gegen Deutschland. Nach dem Spiel meinte Trainer Jürgen Klopp:
3: Was den Kader angeht, bin ausschließlich ich verantwortlich. Das ist ja auch absolut. Ich nehme das voll auf meine Kappe, ist keine Frage. Aber ansonsten ist nichts passiert. Wir haben ein Spiel verloren und das sollten wir eben nicht zur Gewohnheit werden lassen. Das ist nicht das Erste, das ich verloren habe. Es wäre extrem lässig, wenn es das Letzte gewesen wäre. Da bin ich mir aber auch nicht so sicher. Es geht immer darum, dass man aus Spielen das Richtige mitnimmt.
1: Nächster deutscher Gegner ist Serbien am kommenden Donnerstag in München.
4: Kurz nach 5 haben wir es. Einen schönen guten Morgen in dieser frischen neuen Woche. Ich bin Natascha Wittmark. Damit ihr gut rauskommt, spiele ich euch jetzt 3 Songs am Stück. Und dann schauen wir mal, was heute noch so ansteht.
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0: One Republic war das mit Counting Stars.
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0: Da schauen wir jetzt drauf mit der Kollegin Kim Klages. Sie ist bei mir. Guten Morgen. Die neue Woche, die bringt ja direkt einiges mit.
2: Ja, guten Morgen. Es geht los mit einem Thema, das für uns alle interessant sein dürfte. Vor allem, wenn wir mal wieder etwas Neues kaufen. Für Garantie und Gewährleistung sollen nämlich jetzt neue EU-Labels künftig für mehr Durchblick sorgen. Heute ist der erste Werktag, wo das gilt. Damit soll sich dann einfacher erkennen lassen, welche Rechte habe ich eigentlich, wenn mein neues Handy, der Fernseher oder die Waschmaschine plötzlich den Geist aufgibt.
0: Ja, es gibt Garantie und es gibt Gewährleistung. Klingt ähnlich, ist aber eben nicht dasselbe. Da kann man aber auch schon mal durcheinander kommen.
2: Absolut. Dann darf natürlich bei uns auch diese Woche der Wunscherfüller nicht fehlen. Ihr habt einen Wunsch, bei dem ihr sagt, boah, wenn der wirklich wahr wird, wäre das richtig cool. Ja, dann könnt ihr euch bei uns bewerben, einfach über die Homepage. Und vielleicht seid ihr schon bald die nächste Person, deren Wunsch wir erfüllen. Da haben wir letzte Woche schon einige happy mitgemacht.
3: Ja, mega. Da freue ich mich riesig. Vielen, vielen Dank. Hätte ich jetzt nicht mit gerechnet.
4: Super. Vielen, vielen Dank. Ich freue mich riesig und werde richtig krachen lassen.
3: Ich kann es nicht glauben. Wirklich. Und vor mir gerade wirklich die Tränen. Also das müsst ihr uns hier glauben.
0: Ja, viel Glück.

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0: Noch nicht mal 6 und wir sind jetzt schon durch die Schule getanzt. Danke Britney Spears. Gleich geht's hier weiter mit Teddy Swims und seiner großartigen neuen Single Perfect Man.
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2: Gelegentlich mache ich das ganz gerne. Kreuzworträtsel. Besonders mag ich die, wo man etwas gewinnen kann. Alle 3 Monate, wenn die neuen Ausgaben rauskommen, zieht es mich in den Zeitschriftenladen meines Vertrauens. Und ich kaufe mir 2 Preisrätselhefte. Mein Ehrgeiz? Ich will sie komplett lösen. Und habe natürlich die Hoffnung zu gewinnen. Zugegeben, gewonnen habe ich noch nie was. Aber es packt mich immer wieder. Rätseln. Ich mag das, auch wenn es nicht immer ganz einfach ist. An manchen Worten knoble ich lange rum. Dass beim Autozubehör ein Hinterreifen gemeint ist, da muss ich erst mal drauf kommen. Und anderes weiß ich ganz schlicht und einfach auch nicht. Rätsel gibt es viele im Leben. Fragen, die Menschen schon seit Jahrtausenden umtreiben. Worin besteht der Sinn des Lebens? Was gibt meinem Leben Bedeutung? Manche Rätsel lassen sich nicht lösen. Sicherlich gehört zu den großen Rätseln der Menschheit auch die Frage, wer ist Gott? Es gibt nicht die eine Antwort darauf, die eine Lösung.

0: Für mich ist Gott da und ich spüre, dass sein Geist mich begleitet, so wie Gott es an vielen Stellen in der Bibel immer wieder sagt und Menschen von ihren Gottesbegegnungen erzählen. Darauf zu vertrauen, dass Gott da ist, das trägt mich. Egal, wie viele offene Fragen und Rätsel in meinem Leben bleiben. Sandra Stern-Gemenne von der Evangelischen Kirche für Augenblick mal.
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3: Und weiter geht's.

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1: Schönen Montagmorgen mit uns.
2: Tja, der Hype um die deutsche Fußballnationalmannschaft, der dürfte jetzt vermutlich erstmal auf Normalmaß geschrumpft sein. Genau wie über Vater Jürgen Klopp. Am Abend war das erste Heimspiel für den Bundestrainer und das ging in Augsburg 0-1 verloren. Und das gar nicht mal unverdient für die Griechen, habe ich gehört, Tim.
3: Ja, die haben es gut gemacht, auch wenn beim Siegtor Glück dabei war, Viertelstunde vor Schluss. Abgefälschter Schuss, keine Chance für Nübel. Die Deutschen hatten ihre besten Szenen durch Adeyemi. Jetzt wird der Kader ja fast einmal komplett durchgewechselt und dann geht's am Donnerstag weiter gegen Serbien. Der neu aufgekommene Streit um die Pflegereform beschäftigt die Bundesregierung. Die SPD hat angekündigt, die Reform ohne Änderungen zu blockieren. Der CDU-Minister gibt sich noch betont gelassen. Ronny Thorau berichtet.
4: In der Regierung spricht man weniger von einem Krisentreffen, sondern von internen Verhandlungen auf Arbeitsebene. Und Gesundheitsminister Linnemann gab sich am Abend in der ARD optimistisch. Schon früher habe man sich in der Regierung teilweise erst 2 Stunden vor dem Einbringen einer Reform ins Kabinett darauf geeinigt. Der Streit sei also gerade nichts Ungewöhnliches. Allerdings sind Kompromisse kaum abzusehen. Die SPD will konkrete Änderungen jetzt. Die Union lehnt die ab. Die SPD will als erstes sofort strukturelle Reformen. Die Union dafür erst Ende Oktober eine Kommission einsetzen, die dann wohl Monate für Ergebnisse bräuchte.
3: Die deutsche Gründerbranche bringt trotz Konjunkturschwäche immer mehr Milliarden-Startups hervor, auch dank des Booms um künstliche Intelligenz. Mit rund 8 Milliarden Euro sei in diesem Jahr jetzt schon mehr Kapital in Startups geflossen als im gesamten Vorjahr, zeigt der deutsche Startup-Monitor. Zudem sind bis Ende September 10 neue Startups mit einer Firmenbewertung von mindestens 1 Milliarde Euro entstanden. Die Datenanalyse und Befragung stellt der Startup-Verband heute in Berlin vor. Bei einem Unfall in Leopoldshöhe sind am Samstagabend 6 Menschen teilweise lebensgefährlich verletzt worden. Auf der dortigen Herforder Straße waren ein Mofa und ein dreirädriges Tuk-Tuk zusammengestoßen, beide mit Jugendlichen besetzt. Der genaue Unfallhergang in Leopoldshöhe ist noch unklar. Zeugen haben laut Polizei beobachtet, dass das Mofa ohne Licht unterwegs gewesen sein soll. Blutproben wurden entnommen, um auf Alkohol und Drogen zu testen. Unfallspezialisten der Bielefelder Polizei kamen hinzu. Auf der Herforder Straße in Bielefeld startet heute der 3. Bauabschnitt zwischen Beckhaus und Schildischer Straße. Bis voraussichtlich Ende Oktober ist statt einwärts ein Linksabbiegen in die August-Bebel-Straße nicht möglich. In beiden Fahrtrichtungen bleibt auf dem Abschnitt ansonsten eine Spur befahrbar. Zudem wird heute Morgen die Straße am Bach von 6.30 Uhr bis 10.30 Uhr gesperrt. Für Kranarbeiten teilte die Stadt mit zwischen Am Bach und Welle.
1: Da haben sie aber gutes Wetter erwischt, ja, für Bauarbeiten. Diese Woche, glaube ich, noch mal richtig schön, ne?
2: Allerdings, zumindest bis einschließlich Mittwoch dürfen wir noch mal richtig Sommer in der Stadt genießen. Noch mal das T-Shirt auf jeden Fall, das hast du rausgepackt, ne?
1: Ist richtig gesehen. Ja. Aber Jäckchen drüber, ne, heute früh, muss man dazu sagen. Dafür ist es doch dann morgens immer noch ein bisschen zu frisch.
2: Aber Herr Kollege Lindenbrügger, Respekt, kurze Hose, hast du noch nicht zu weit weggepackt.
3: Ja, natürlich.
2: Wenn es dann heute Mittag rausgeht, ist es auf jeden Fall warm genug. Bis zu 25 Grad kriegen wir heute. Dazu ein freundlicher Mix aus Sonne und Wolken. Morgen gleiches Wetterbild, 25 Grad, viel Sonne, ab und zu ein paar Wolken. Und haltet euch fest, am Mittwoch sogar noch mal bis zu 27 Grad.
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1: 6:03, da schauen wir schnell und aktuell, was auf den Straßen los ist.
2: Keine größeren Staus oder Störungen. Es wird geblitzt an der Jöllenbecker Straße am Ortseingang Jöllenbeck, an Waldbad und an der Drögestraße steht auch eine Maschine, die blitzt in beide Richtungen in der 30er-Zone. Wenn es was von unterwegs gibt, sagt gern Bescheid unter 08.800.300.
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1: Moin Moin zusammen. Jetzt am Wochenende habe ich ein großes Plakat in Bielefeld am Straßenrand gesehen. Wie geht's uns steht drauf. Dazu eine Hand, die den Puls fühlt. Ist euch vielleicht auch schon aufgefallen, was dahinter steckt? Das klären wir gleich hier bei Radio Bielefeld. Schönen Wochenstart mit uns.

0: Wie geht's uns? Mit dieser Frage beschäftigt sich ab dieser Woche das größte Wissenschaftsfestival der Stadt. Radio Bielefeld läuft am Montag um gleich 10 nach 6 mit Sebastian Wiese
1: und Franziska Schütz.
0: Ja, diese Woche startet nämlich wieder die Geniale in Bielefeld.
1: Ab Donnerstag geht es in der Wissenswerkstatt um Gesundheit, um Wohlbefinden, um Körper und Kopf und um die spannende Wissenschaft dahinter. 2 Monate lang gibt es über 100 Angebote, bei denen ihr ganz viel über körperliche und auch mentale Gesundheit erfahren könnt. Und das meiste davon ist kostenlos.
0: Ja, die Geniale soll ja Forschung, Alltag und gesellschaftliche Fragen irgendwie miteinander verbinden. Jens Franzke von der Wissenswerkstatt nimmt uns jetzt schon mal mit rund um die Frage der Geniale. Wie geht's uns?
2: Wir haben ein Thema gesucht, zu dem eigentlich jeder was sagen kann und über das jeder sprechen kann. Und das Thema Gesundheit, da hat nun wirklich jeder irgendwie eine Meinung zu. Oh, mein Rücken und das und Schlaf und Verdauung und alles Mögliche. Also grundsätzlich ist das ein Thema, was erstmal bei allen Menschen im Alltag irgendwie so da ist.
1: Und das wird auf die unterschiedlichsten Art und Weisen umgesetzt. Es gibt Tüftelnachmittage über das, was im Bauch blubbelt und in der Brust klopft. Oder bei denen Kids und Eltern gemeinsam ein Emotionslabor besuchen oder ein Escape Game über digitale Gesundheit spielen können.
2: Bei Kindern ist ja so, die packst du über die Neugier. Das heißt, gibt es was zum Ausprobieren, was zum Machen, was zum Experimentieren? Kann ich irgendwas lernen und sowas? Und wenn man das dann noch mit dem eigenen Körper in Verbindung kriegen kann, dann haben wir es eigentlich geschafft.
1: Allerdings ist die Geniale nicht nur eine Veranstaltung für Kinder und Jugendliche. Es gibt ausschließlich auch Themen für Erwachsene.
2: Die Herausforderung beim Thema Gesundheit ist, dass du, was man so an Alltagsweisheiten meint, zu wissen eigentlich, ne? Mit nassen Haaren wirst du krank, solche alten Geschichten halt, das in Verbindung zu kriegen mit dem, was eigentlich wissenschaftlich wirklich belegbar ist. Und das betrifft uns ja in vielen Bereichen, weil zum Beispiel bei Social Media gibt es so viele Leute, die wollen uns erzählen, was uns gut tut, was man tun soll, welche Strategien es gibt, welche Hacks. Und da hilft es einfach ungemein, dass wir bei der Geniale so viele Menschen dabei haben, die einfach Ahnung haben von ihrem Feld.
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0: 19 Minuten nach 6. 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
1: Am Waldbad steht weiterhin eine Blitzmaschine, genau wie an der Jöllenbecker Straße, direkt am Ortseingang Jöllenbeck. Und die dritte im Bunde steht an der Drögestraße, blitzt in beide Richtungen in der 30er-Zone. Gute Fahrt euch unterwegs.

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5: Hier ist eure Nummer 1. Schönen Montagmorgen wünschen wir euch.
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5: Der Altweibersommer, sagt man ja gerade dazu, ne? Zeigt sich diese Woche von seiner schönsten und wärmsten Seite in Bielefeld. 25 Grad und mehr sind angesagt. Das sorgt doch auch zum Wochenstart für beste Laune. Vielleicht lassen sich damit auch einige Baustellen in Bielefeld besser ertragen. Habt da mehr von der Sonne, könnt da mehr rausgucken, zum Beispiel auf der Herforder Straße.
6: Ja, da kommt die Baustelle der Innenstadt jetzt immer näher. Heute mit dem nächsten Bauabschnitt zwischen Beckhausstraße und Schildischer Straße. Pro Richtung gibt es dann nur noch eine Fahrspur. Links abbiegen in die August-Bebel-Straße fällt erstmal weg, voraussichtlich bis Ende Oktober. Und für Kranarbeiten ist heute Morgen auch die Straße am Bach in der Altstadt gesperrt. Mit einem Streit um die Pflegereform geht die Bundesregierung in die neue Woche. Die SPD droht damit, die Sparpläne von CDU-Gesundheitsminister Linnemann zu blockieren, wenn es keine Änderungen mehr gibt. Heute Abend gibt es dazu noch einmal ein Treffen, laut Linnemann nichts Ungewöhnliches. Die deutsche Fußballnationalmannschaft hat das Heimdebüt von Bundestrainer Jürgen Klopp verloren. In Augsburg musste sich die DFB-Elf Griechenland 0:1 geschlagen geben. Karim Adeyemi hatte die besten Chancen. Die Griechen konterten gefährlich. Am Donnerstag geht es in der Nations League gegen Serbien weiter. In Leopoldshöhe hat es am Samstagabend einen schweren Unfall mit mehreren Jugendlichen gegeben. 6 Personen wurden zum Teil lebensgefährlich verletzt. Auf der dortigen Herforder Straße waren ein Mofa und ein dreirädriges Tuk-Tuk zusammengestoßen. Laut Zeugen war das Mofa in Leopoldshöhe ohne Licht unterwegs. Die vorlesungsfreie Zeit an den Bielefelder Hochschulen geht nach und nach langsam zu Ende. An der Uni ist bis zum Semesterstart noch etwas Zeit. An der HSBI findet heute Morgen um 10 Uhr die Erstsemesterbegrüßung statt. Die Infostände öffnen schon um 9. Vergangenes Jahr waren 2400 Erstis an der HSBI gestartet.
5: Ja, wir wünschen euch einen schönen Start. Und es wird passend dazu ein tolles Wetter geben.
7: Allerdings, ich finde gerade das Wort Altweiber-Sommer ging mir gerade noch mal durch den Kopf, weil ihr das so genannt habt. Auch eine verrückte Kiste, dass man das Altweiber-Sommer nennt. Wisst ihr denn eigentlich warum?
5: Das kann ich dir jetzt nicht herleiten, aber ich bin gespannt auf deine ChatGPT-Erklärung. Nein, du weißt, es ist vermutlich so.
7: Nein, ich wollte natürlich sagen, wie ihr alle wisst, habe ich Germanistik studiert. Da lernt man auch Althochdeutsch. Es gibt verschiedene Theorien, muss ich dazu sagen, aber eine ist, dass es vom althochdeutschen Weiben kommt, also Fädenspinnen, weil diese Spinnenfäden überall zu sehen sind, dann, wenn die Sonne so scheint. So, habt ihr wieder was gelernt? Seid ihr beeindruckt? Gut, machen wir da einen Haken dran und schauen auf die restlichen Tage, weil da können wir noch ein bisschen Altweibersommer genießen. Heute Morgen und auch am Mittwoch mit herrlich warmen Temperaturen. Heute Morgen 25 Grad, am Mittwoch sogar nochmal 27 Grad.
5: Guck mal, alle, die heute beginnen, sowas Tolles lernt ihr im Studium.
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7: Da hat sich der Thomas zu früher Stunde schon bei WhatsApp gemeldet. Bielefeld 6x5.
8: Ja, wunderschönen guten Morgen. In Sinne 1 wird wieder Strom gespart, weil Buschkammkreuzung, Wilhelmsbleicher Straße, funktioniert die Ampelanlage wieder mal nicht.
7: Ja, ob da der Stromsparmodus eingestellt ist, man weiß es nicht. Danke auf jeden Fall fürs Bescheid geben, Thomas. Ich sag euch noch, wo aktuell geblitzt wird. Das ist einmal an der Jöllenbecker Straße am Ortseingang Jöllenbeck, am Waldbad und an der Dröge Straße in beide Richtungen.
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5: Bei dem habt ihr ja gerade gehört. Und ich denke mal, viele von euch haben es am Abend auch gesehen. Deutschland hat das zweite Spiel unter dem neuen Bundestrainer Jürgen Klopp verloren gegen Griechenland mit 0:1. Was Kloppo danach gesagt hat, hören wir gleich hier bei Radio Bielefeld.
9: Heute

0: Fit läuft am Montag um 20 vor 7 mit Sebastian Wiese
1: und Franziska Schütz.
0: Also, ich könnte mir vorstellen, dass es gestern Abend das ein oder andere lange Gesicht gegeben hat. Die deutsche Fußballnationalmannschaft hat gegen Griechenland verloren mit 0:1. Das zweite Spiel unter dem neuen Bundestrainer Jürgen Klopp.
1: Also, ich habe es nicht gesehen. Ich bin fast erschrocken, als ich heute früh die Nachricht auf dem Handy gelesen habe. Heimdebüt verpatzt. Ideenlose DFB-Elf unterliegt Griechenland. Ja, Thomas Bremser, du hast das Spiel für uns intensiv verfolgt. Was war da los?
2: Ja, es war einfach zu wenig, vor allem nach vorne. Kaum Ideen gegen defensiv sehr starke Griechen, die, wenn sie mal nach vorne gespielt haben, auch gefährlich waren. 15 Minuten vor Schluss, dann das Tor. Jürgen Klopp im schwarzen Pulli, immer wieder am Schimpfen auf der Bank, aber er nimmt sein junges Team in Schutz.
3: Also es gibt für mich keinen Grund, jetzt in Depression zu fallen und zu sagen, Gott, wir sind ja doch so schlecht. Sind wir nicht. Aber wir sind ja jetzt nicht schon wieder so gut, wie wir gerne wären. Wenn ihr jemanden kritisieren wollt, macht das mit mir. Das meine ich ernst.
2: Die deutschen Fans haben dem Team trotz der Pleite applaudiert.
0: Ja, wobei ich sagen muss, dass ich die griechischen Fans viel lauter fand, obwohl in Unterzahl und obwohl es ja erstmals seit 20 Jahren wieder Stehplätze bei einem Länderspiel gab. Naja, vielleicht saßen die Griechen direkt vor einem Außenmikro am Spielfeldrand. Man weiß es nicht. Aber es ist auf jeden Fall noch viel Luft nach oben bei Kloppos Mannen.
2: Ja gut, der Kampf stimmt natürlich, aber vor allem nach vorne läuft noch nicht viel zusammen. Aber da sagt Klopp zu Recht, die zusammengewürfelte Truppe hat kaum trainiert und Fußballer brauchen Training und Abläufe.
3: Dass der deutsche Fußball aktuell nicht in der besten Situation aller Zeiten ist und Jürgen Klopp nicht vorbeikommt und einmal kurz mit Hand auflegen alle Probleme löst. Also ich wusste das vorher, falls es irgendwer nicht wusste, dann wissen wir es jetzt.
2: So ein Umbruch braucht also Zeit, auch wenn Klopp die eigentlich nicht hat.
0: Ja, aber man sollte sie ihm und der Mannschaft geben. Es war wirklich nicht gut gestern Abend, ne? Aber wie gehört, die Spieler haben kaum zusammen trainiert und es gab auch viele Debütanten.
1: Jo, und die packen jetzt auch erstmal wieder die Koffer. Bettentausch im DFB-Quartier in Herzogenaurach steht nämlich an. Der XXL-Kader, der wird einmal fast komplett ausgetauscht für die kommenden beiden Spiele in der Nations League. Am Donnerstag geht's da schon weiter in München gegen Serbien. Und ich bin weiter optimistisch, dass alles besser wird mit Kloppo. Irgendwann, auf jeden Fall.

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1: Die Ampeln an der Windelsblecher Straße, Kreuzung Buschkammstraße, sind wieder mal aus und es wird geblitzt am Waldbad, an der Drögelstraße in beide Richtungen und an der Jöllenbecker Straße am Ortseingang Jöllenbeck. Und jetzt kaue ich mal meine Möhre
2: ja,
1: hier
2: zu Ende. Ja, das ist doch, ne?

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1: Schönen Montagmorgen mit uns.
2: Also bei uns ist es schon eine ganze Weile her, dass wir in unsere Erstis-Wochen an den Unis gestartet sind, ne? Wenn so ein neuer Lebensabschnitt beginnt, kann ich mich noch dran erinnern, dass es immer aufregend und spannend und kribbelt auch ein bisschen. An der Uni, da sind noch Semesterferien, ihr könnt euch also wieder hinlegen, aber nebenan an der HSBI, da tauchen die jungen Leute heute in ihr neues Leben und ins Studium ein, Tim.
3: Ja, wünschen wir einen guten Start in Bielefeld, aber natürlich auch an den anderen HSBI-Standorten in OWL. Vor einem Jahr waren es zum Wintersemester über 2400 Erstis an der HSBI. Begrüßung ist nachher um 10 Uhr. Infostände öffnen schon um 9. Bei den geplanten Reformen drängt die Union in der Bundesregierung aufs Tempo. Die SPD fordert in der Pflege noch Nachbesserungen. Heute soll es laut Medienberichten interne Krisengespräche geben. Katrin Müller berichtet.
4: Eigentlich wollte Gesundheitsminister Lindemann seine Reformpläne am Mittwoch ins Kabinett bringen. Die SPD will ein reines Kürzungspaket aber nicht mittragen. Sie fordert einen gerechten Beitrag der Privatversicherten und einen Pflegedeckel. Der soll verhindern, dass die Eigenanteile für Pflegebedürftige und Angehörige für einen Platz im Heim immer weiter steigen. Einen Pflegedeckel lehnt aber Gesundheitsminister Lindemann ab. CDU-Generalsekretärin Hoppermann rief zum Zusammenhalt auf und forderte vor allem von der SPD mehr Ernsthaftigkeit.
3: Auf der Herforder Straße in Bielefeld geht es heute bei dem Stromgroßprojekt in den nächsten Bauabschnitt. Der Abschnitt zwischen Beckhausstraße und Schildischer Straße ist betroffen. Ein Linksabbiegen in die August-Bebel-Straße ist dann nicht mehr möglich. Der Verkehr fließt in die beiden Fahrtrichtungen bis voraussichtlich Ende Oktober einspurig. Zudem ist heute Morgen die Straße am Bach für Kranarbeiten gesperrt, genauso wie später die Bechterdisser Straße und der Hartlager Weg. Die erhoffte Wunderheilung bei der deutschen Fußballnationalmannschaft ist erst einmal ausgeblieben. Das Heimdebüt von Jürgen Klopp ist gründlich daneben gegangen mit einer 0:1 Niederlage gegen Griechenland. Für die Gäste war es der erste Sieg überhaupt gegen Deutschland. Thomas Bremser fasst zusammen.
5: Das deutsche Team mit 5 Änderungen in der Startelf. Unter anderem feiert der Hoffenheimer Conte sein Debüt. Doch es ist nicht viel zu sehen von der Offensive. Wenig kreative Ideen gegen die stabile Defensive der Griechen. Die werden nach vorne immer wieder gefährlich und gehen nach 74 Minuten in Führung, dank einer schlampigen deutschen Abwehr. Großer Jubel bei den lautstarken Griechenland-Fans. Jürgen Klopp hat noch einiges zu tun.
3: Trotz Länderspielpause war die Schüko-Arena am Wochenende ein beliebtes Ausflugsziel für zahlreiche Fußballfans. Bei der ersten Trikotbörse auf der Alm standen die Menschen vor dem 16er Schlange, um zu stöbern und sich die über 1000 angebotenen Trikots anzuschauen und zu kaufen. Mehr als 1000 Interessierte kamen. Für die Trikots wurden bis zu 1000 Euro bezahlt.
2: Das war wirklich krass. Übrigens, ich bin da auch reingegangen, nachdem die Schlange weg war bei der Trikotbörse. Und das ist ja ein Sport für sich. Also die Menschen, die da waren und gesammelt haben und wirklich viel Geld für sowas ausgeben. Ich habe ja keine Ahnung, dass wir so Schätze im Keller haben. Vielleicht müsste ich da auch mal gucken.
6: Wer jetzt, wir haben so Schätze im Keller? Du jetzt bei euch,
2: ja,
6: oder?
2: Ja, so alte Trikots. Ja,
6: weißt du Bescheid, nächstes Mal bist du dabei. Noch ein bisschen die Urlaubskasse auffrischen. Ja. So, wir schauen aufs Radio Bielefeld Wetter. Das ist schon urlaubsreif. Beziehungsweise nicht, also nicht im Sinne von, es müsste Urlaub machen, sondern das ist Urlaubswetter. So,
2: genau.
6: Und jetzt wird's der Schuh draus.
2: Wir können noch mal ein bisschen Sommer genießen in der Stadt. Heute und morgen 25 Grad in der Spitze. Ein paar Wolken sind unterwegs, die tun aber nichts. Am Mittwoch sogar noch mal 27 Grad.
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6: 7:04, gucken wir noch mal schnell und aktuell, was auf den Straßen los ist.
2: Da haben wir einen Ampelausfall. Buschkampfstraße, Kreuzung Windelsbleicher Straße und 3 Blitzmaschinen. Jöllenbecker Straße am Ortseingang Jöllenbeck, Drögestraße und am Waldbad. Und falls es von euch noch was gibt, sagt gern Bescheid, zum Beispiel über WhatsApp, Bielefeld 6x5.
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6: Es ist eine besondere Woche für uns hier im Sender, denn es ist die letzte. Mehr dazu gleich hier bei Radio Bielefeld.

0: Radio Bielefeld läuft am Montag um gleich 7:11. Es ist der letzte Montag in diesem Studio. Das ist die am häufigsten gestellte Frage, die wir von euch bekommen. Ne? Wann zieht ihr eigentlich um? Jetzt.
1: Also jetzt im Laufe dieser Woche. Ne? Das heißt, wir schließen am Ende der Woche den Laden hier ab, ziehen mit unserem Studio und der Redaktion ins neue Medienhaus am Kesselbrink.
0: Tja, nach und nach verschwinden dann hier jetzt auch schon alle Möbel und sonstige Dinge. Umzugskartons stehen hier schon länger in der Redaktion. Schränke wurden ausgeräumt. Die Wände sind auch schon hier alle ganz kahl, ne, weil keine Bilder mehr dranhängen. Ist schon irgendwie ein komisches Gefühl, ne?
1: Ja, finde ich schon. Ne? Mehr als ein Jahrzehnt ist es jetzt bei mir, habe ich auch hier gearbeitet am Süsterplatz, ne? Euch aus dem Studiofenster zugewunken und auch mal ein Pläuschchen hier an der Tür gehalten. Oder hätte ich schon ein bisschen wehmütig.
0: Ich muss sagen, das habe ich jetzt noch gar nicht. Mal gucken, wie es am Freitag wird, wenn wir zum letzten Mal aus diesem Studio gehen. Und ab Montag nächster Woche begrüßen wir euch dann im Neuen. Also, wir nehmen diese Woche Abschied aus der Altstadt nach über 35 Jahren. Wir freuen uns aber auch auf das neue, moderne Studio auf dem Kesselbrink.
1: Ja, das wird auch richtig, richtig gut. Und wir fragen uns, wie gut sind denn eure Erinnerungen an Radio Bielefeld hier in der Altstadt? Erzählt doch mal, seid ihr auch immer hier am Studiofenster vorbeigelaufen und habt uns gewunken? Oder habt ihr uns sogar mal hier in der Redaktion besucht? Wir freuen uns auf eure Sprachnachrichten bei WhatsApp Bielefeld 6x5.

0: 19 Minuten nach 7. 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
1: Am Waldbad wird geblitzt, an der Drögestraße und an der Jöllenbecker Straße am Ortseingang Jöllenbeck. Außerdem sind die Ampeln an der Kreuzung Windelsbleicher Straße, Ecke Buschkammstraße mal wieder aus. Und das Reh, kennen wir ja schon, ne? Das frühstückt gerade mal wieder auf der Wiese neben der OBD-Abfahrt Johannisthal. Bitte Vorsicht.
0: Ja, und wahrscheinlich gehen die Augen auch heute früh wieder an der Tankstelle vorbei, an der Zapfsäule, gucken, was die Preise machen. Haltet noch ein bisschen durch, ja? Am 1.10. oder ab dem 1.10. da soll es ja den Tankrabatt geben. Im Schnitt wird der Liter Sprit dann 17 Cent günstiger. Können wir uns drauf freuen. Was sonst noch so los ist in Bielefeld und der Welt, hören wir gleich in den Nachrichten um 7:30 mit Tim Lindbrücker.

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14: Schönen Montagmorgen mit uns.
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14: Doch wir haben eben schon kurz über alte Trikotschätze gesprochen, die noch in den Kellern bzw. auf den Dachböden schlummern. Ich würde sagen, das eine oder andere habe ich auch noch zu Hause liegen. Unter anderem Frankreich 98 Weltmeistertrikot mit der Nummer 3 Bichente Lisa Razou. Das nur so ein kleiner Einblick. Viele fragen sich, warum? Aber ist halt auch. Ja, am Wochenende gab es die erste Trikotbörse in der Schüko Arena und da auch einen großen Ansturm.
15: Hättest du für Lisa Razou wahrscheinlich auch noch eine Mark machen können.
14: Möglich.
15: Da waren viele Trikotliebhaber unterwegs und vorher vermutlich auch am Geldautomaten. Rund 1000 Interessierte waren dabei, standen zum Start auch Schlange. Alte Arminia-Schätzchen gingen da weg für bis zu 1000 Euro, aber auch internationale Trikots. Das schreit quasi nach einer Fortsetzung bald. Union und SPD gehen mit einem Streit über die geplante Pflegereform in diese neue Woche. Gesundheitsminister Carsten Linnemann hat der SPD-Forderung nach einem Pflegedeckel im Bericht aus Berlin eine Absage erteilt. Die SPD droht damit, die Sparpläne zu blockieren, falls es keine Nachbesserungen gibt. Die deutsche Gründerbranche bringt trotz Konjunkturschwäche immer mehr Milliarden-Startups hervor, auch dank des Booms um künstliche Intelligenz. Mit rund 8 Milliarden Euro sei in diesem Jahr jetzt schon mehr Kapital in Startups geflossen als im gesamten Vorjahr, zeigt der neue deutsche Startup-Monitor. Auch unter Neubundestrainer Jürgen Klopp hat die deutsche Fußballnationalmannschaft noch mit alten Problemen zu kämpfen. Bei dessen Heimdebüt gab es am Abend in der Nations League eine 0:1 Niederlage gegen Griechenland. Die allererste überhaupt. Die DFB-Elf konnte sich zu wenige Chancen erspielen. Auf dem Campus Bielefeld findet an der HSBI heute die Erstsemesterbegrüßung statt. Vor einem Jahr waren über 2400 junge Leute an der Hochschule in ihr Studium gestartet, in Bielefeld und an den weiteren Standorten in OWL. Der HSBI-Vizepräsident und die Oberbürgermeisterin begrüßen nachher die neuen Studierenden.
14: Wir schauen aufs Radio Bielefeld Wetter.
4: Nicht nur die Backstreet Boys feiern ihr Comeback, nein, auch der Sommer ist back bei uns in der Stadt. 25 Grad heute in der Spitze, genau wie morgen dazu. Ja, so ein Wechselspiel von Sonne und Wolken, aber insgesamt sehr, sehr schön und meist freundlich. Am Mittwoch ein paar Wolken mehr, aber auch ein paar Grad mehr. 27 Grad dann nochmal in der Spitze.
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4: Die Ampeln an der Kreuzung Windelsbleicher Straße, Buschkammstraße sind mal wieder aus. Außerdem hatten wir heute früh das Reh, das da auf der Wiese neben der OWD-Abfahrt Johannisthal steht, frühstückt, was auch immer da tut. Fahrt da vorsichtig und sagt auch gern Bescheid, falls es diese Wiese wieder verlassen hat, unter 08800 300. Dann nehmen wir auch gerne jederzeit Blitzer entgegen. Im Moment wissen wir von den drei Maschinen am Waldbad, Drögestraße und an der Jöllenbecker Straße.
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14: Ja, einige, zumindest Jürgen Klopp, hätten sich vielleicht gewünscht, dass die deutsche Fußballnationalmannschaft gestern Abend gewinnt gegen Griechenland. Aber hat ja keiner den Wunsch abgegeben über radiobielefeld.de. So konnte man auch nichts machen. Mal gucken, welchen wir gleich wahr werden lassen beim Wunscherfüller hier bei Radio Bielefeld. Den ersten Wunsch des Tages erfüllen wir gleich.

0: 44 gleich. Schönen Montagmorgen mit uns.
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0: Ja, wir machen weiter und erfüllen euch eure Wünsche. Verratet sie uns über radiobielefeld.de oder sucht euch dort etwas aus unserer Wunschliste aus.
2: Oh, da kommen so viele Wünsche rein, ne? 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
3: Du hast uns einen Wunsch geschickt. 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Und der hat einen Herzenswunsch.
4: Der liebt eigentlich Freizeitparks. Also mittlerweile ist er ja 13. 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
3: Jetzt ist es für euch nicht immer ganz einfach, sowas zu bewerkstelligen. Erzähl mir da noch ein bisschen was zu.
4: Ja, gerade so die letzten Monate, ne? Also man fragt sich dann, was man eigentlich so falsch gemacht hat. Erst geht was am Auto kaputt, dann geht eine Woche später die Waschmaschine kaputt und 3 Tage später geht die Spülmaschine kaputt.
3: Das heißt, bei euch ist ein bisschen was passiert in letzter Zeit.
4: Ja, genau.
3: Aber finde ich ja dann cool, dass du jetzt nicht gesagt hast, ich wünsche mir vom Wunscherfüller eine neue Waschmaschine oder direkt ein neues Auto, sondern du denkst in erster Linie an deinen Sohn Max. Das ist sehr, sehr lieb von dir als Mutter.
4: Ja, kommen ja die Herbstferien und da haben wir gedacht, vielleicht schaffen wir es da mal dann einen Tag hinzufahren.
3: Soll ich dir was sagen? Mhm. Marina, das schafft ihr.
4: Ja, super.
3: Denn wir erfüllen dir deinen Wunsch.
4: Ja, das ist ja klasse.
3: Ihr bekommt quasi, also es gibt ja keinen Eintritt in diesem Erdbeerdorf beim Karl, sondern wir zahlen euch eine Hotelübernachtung. Mhm. Das heißt, ihr müsst das dann alles nicht nur an einem Tag machen. Wir geben euch auch noch Taschengeld, damit ihr euch auf Karls Erdbeerhof richtig Spaß machen könnt.
4: Ja, super. Danke für den Anruf.
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1: Da haben wir 3 Blitzmaschinen am Waldbad, außerdem an der Drögestraße, an der Jöllenbecker Straße und einen Ampelausfall an der Buschkammstraße, Kreuzung Windelsbleicher Straße.

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1: Wir wünschen euch einen schönen Wochenstart mit uns.
2: Aufgeschoben ist halt nicht aufgehoben. Ne? Das trifft heute für den nächsten Bauabschnitt auf der Herforder Straße zu. Das sollte ja eigentlich vor ein paar Wochen schon losgehen da. Und jetzt ist es heute soweit. Da wird es die nächsten Wochen zwischen Beckhausstraße und Schildischer Straße wahrscheinlich ein bisschen eng für die Autofahrer werden.
3: Das wird eng. Da wird es auf dem Abschnitt einspurig in beide Fahrtrichtungen, also jeweils eine Fahrspur frei. Außerdem kommt ihr statt einwärts nicht mehr nach links auf die August-Bebe-Straße. Das Ganze soll voraussichtlich bis Ende Oktober andauern im Rahmen der Stadtwerke Stromarbeiten. Der neu aufgekommene Streit um die Pflegereform beschäftigt aktuell die Bundesregierung. Die SPD hat angekündigt, die Reform ohne Änderungen zu blockieren. Der CDU-Minister gibt sich noch gelassen. Aus Berlin, Ronny Thorau.
4: In der Regierung spricht man weniger von einem Krisentreffen, sondern von internen Verhandlungen auf Arbeitsebene. Und Gesundheitsminister Linnemann gab sich am Abend in der ARD optimistisch. Schon früher habe man sich in der Regierung teilweise erst 2 Stunden vor dem Einbringen einer Reform ins Kabinett darauf geeinigt. Der Streit sei also gerade nichts Ungewöhnliches. Allerdings sind Kompromisse kaum abzusehen. Die SPD will konkrete Änderungen jetzt. Die Union lehnt die ab. Die SPD will als erstes sofort strukturelle Reformen. Die Union dafür erst Ende Oktober eine Kommission einsetzen, die dann wohl Monate für Ergebnisse bräuchte.
3: Bei einem Unfall in Leopoldshöhe sind am Samstagabend 6 Menschen teilweise lebensgefährlich verletzt worden. Auf der dortigen Herforder Straße waren ein Mofa und ein dreirädriges Tuk-Tuk zusammengestoßen, beide mit Jugendlichen besetzt. Der genaue Unfallhergang in Leopoldshöhe ist noch unklar. Zeugen haben laut Polizei beobachtet, dass das Mofa ohne Licht unterwegs gewesen sein soll. Blutproben wurden entnommen, um auf Alkohol und Drogen zu testen. Unfallspezialisten der Bielefelder Polizei kamen hinzu. In Deutschland ist in diesem Jahr bereits mehr Solarstrom erzeugt worden als im gesamten vergangenen Jahr. Nach Daten des Bundesverbands wurden jetzt schon über 90 Terawattstunden Solarstrom produziert. Diana Kramer berichtet.
5: Der Rekord in diesem Jahr hängt zum einen mit ungewöhnlich vielen Sonnenstunden zusammen. Dazu kommen immer mehr neue Anlagen auf Wohn- und Gewerbegebäuden oder Freiflächen. Dadurch sei Solarenergie inzwischen eine tragende Säule der Stromversorgung. Gleichzeitig warnt der Verband, dass die geplante Novelle des Erneuerbare-Energien-Gesetzes neue Investitionen bremsen könnte. Ab dem kommenden Jahr will die Bundesregierung den Ausbau neu ausrichten und zum Beispiel auch kleine Solaranlagen mit einer Leistung unter 25 Kilowatt nicht mehr dauerhaft fördern.
3: Bundestrainer Jürgen Klopp hat die Verantwortung für die Heimpleite am Abend in der Nations League gegen Griechenland auf seine Kappe genommen. Das sei Teil des Prozesses, sagte er nach dem 0:1 in Augsburg. Es war die erste Länderspielniederlage überhaupt gegen stark konternde Griechen. Für das DFB-Team hatte Karim Adeyemi die besten Szenen. In der Nations League-Gruppe sind die deutschen Fußballer Dritter. Am Donnerstag geht es gegen die noch punktlosen Serben.
1: War ich noch ganz abgelenkt hier, nebenbei WhatsApp-Nachrichten beantworten. Zu unserem Abschied aus dem Studio, letzte Woche hier bei Radio Bielefeld am Süsterplatz. Wir ziehen hier um, Thema noch heute früh. Schickt uns gerne weiter Sprachnachrichten an Bielefeld, 6x5. So, jetzt schauen wir aber aufs Radio Bielefeld Wetter. Das ist nicht traurig, im Gegenteil, das ist sehr heiter.
2: Ja, allerdings. Richtig schön ist es. Wir dürfen noch mal ein paar Sommertage in der Stadt genießen. Heute und morgen bis zu 25 Grad. Am Mittwoch sogar noch mal 27 Grad in der Spitze. Es bleibt freundlich mit einem Mix aus Sonne und Wolken.
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1: Gleich 8:04, da schauen wir nochmal schnell und aktuell, was auf den Straßen los ist.
2: Plan mal 10 Minuten mehr ein auf der A33, Fahrt Richtung Bielefeld. Da haben wir 4 Kilometer Stop-and-Go zwischen dem Kreuz Bielefeld und Bielefeld-Zentrum. Im Stadtgebiet der übliche morgendliche Berufsverkehr und einen Ampelausfall an der Kreuzung Windelsbleicher Straße-Buschkammstraße. Außerdem 3 Blitzmaschinen, eine am Waldbad, eine an der Drögestraße und eine an der Jöllenbecker Straße am Ortseingang Jöllenbeck.
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1: Jetzt am Wochenende erst habe ich ein großes Plakat am Straßenrand gesehen. Wie geht's uns, steht da drauf. Dazu eine Hand, die den Puls fühlt. Ist euch vielleicht auch schon aufgefallen, was dahinter steckt? Das klären wir gleich hier bei Radio Bielefeld. Schönen Montag mit uns. Hallo.

0: Wie geht's uns? Mit dieser Frage beschäftigt sich ab dieser Woche das größte Wissenschaftsfestival der Stadt. Radio Bielefeld läuft am Montag um gleich 12 nach 8 mit Sebastian Wiese
1: und Franziska Schütz.
0: Ja, diese Woche startet nämlich wieder die Geniale in Bielefeld und das Motto ist: Wie geht's uns?
1: Ab Donnerstag geht es in der Wissenswerkstatt um Gesundheit, um Wohlbefinden, um Körper und Kopf und um die spannende Wissenschaft dahinter. 2 Monate lang gibt es über 100 Angebote wie Workshops, Ausstellungen und auch Shows, bei denen ihr ganz viel über eure körperliche und mentale Gesundheit erfahren könnt. Das meiste davon kostenlos und ohne Anmeldung.
0: Die Geniale soll ja Forschung, Alltag und gesellschaftliche Fragen irgendwie miteinander zusammenbringen. Alice Wörle von der Wissenswerkstatt hat unsere Kollegin Silvana Greper schon mal einen Einblick in den Tüftelnachmittag zum Thema Sinne gegeben. Ein Angebot vor allem für Kinder. Zuerst ging es da um den Tastsinn.
2: Und zwar mithilfe der Fühlboxen. An der Station musste ich einfach meine Hand in eine Box stecken und erraten, was drin ist, ohne es sehen zu können.
3: Vielleicht wird es ein bisschen schleimig, vielleicht fühlt es sich ein bisschen rau an.
4: Oh, das ist schon direkt, das ist schon irgendwas Wabbeliges.
3: Was ist denn das? Oh, ja. So ein gummiartiger Stressball, gell, wo man den so knatschen kann. Und hier?
4: Oh. Das Klettverschluss?
3: Ja, richtig.
4: Ah, guck mal. Meine Tastsinne funktionieren.
3: Sehr gut. Jetzt gehen wir zum Thema Gerüche. Dafür haben wir so verschiedene kleine Tuben gekauft. Wenn man die aufmacht, kann man einmal an dem Gel, das da drin ist, riechen. Und du möchtest?
4: Banane,
3: sehr gut. Genau, und da hier können die Kinder dann die einzelnen Gerüche den unterschiedlichen Kärtchen zuordnen und gucken, können sie das verschiedene Obst einmal erschnüffeln.
2: Aber nicht nur das. Durch die Station bekommen die Kids beispielsweise auch neue Sichtweisen. Wie gut oder nicht gut man zum Beispiel mit verschiedenen Augenkrankheiten gucken kann.
3: Jetzt haben wir hier verschiedene Brillen, die das simulieren. Das hier ist zum Beispiel der grüne Star. Wenn du das mal aufsetzt.
4: Also ein bisschen so, als hätte man Tinte über meine Linse gefleckt.
3: Ja, genau. Also da sieht man so schwarze Schatten an den Augenrändern. Dann kann man sich so ein bisschen besser darunter vorstellen, was die Oma da hat oder auch einfach andere Leute im Alltag.
2: Wenn ihr mit euren Kids auch zusammen bei der Geniale sehen, hören, fühlen und tasten wollt, der Tüftelnachmittag zum Thema Sinne findet am 17. Oktober statt. Weitere Angebote der Geniale für Kids und auch Erwachsene findet ihr auf wissenswerkstatt.de/geniale.
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1: Da haben wir weiterhin den Ampelausfall an der Kreuzung Windelsbleicher Straße, Buschkammstraße. Die sind da mal wieder aus. Fahrt bitte vorsichtig in den Kreuzungsbereich. Und 3 Blitzmaschinen sind am Start, eine am Waldbad, an der Drögestraße und an der Jöllenbecker Straße, direkt am Ortseingang.

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9: Schönen Montagmorgen mit uns.
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9: Ja, und vielleicht liegt es ja nicht nur am Trainer, sondern auch an den Spielern. Ne? Der Verdacht drängt sich zumindest auf. Die Nationalmannschaft hat am Abend zum allerersten Mal überhaupt gegen Griechenland verloren mit 0:1. Jürgen Klopp kann also auch keine Wunder vollbringen, will aber an seinem Kurs festhalten.
10: Ja, die Pleite hat er buchstäblich auf seine Kappe genommen, als einer von 83 Millionen. Die Griechen waren stark im Umschalten, Viertelstunde vor Schluss dann auch mit dem glücklichen, weil abgefälschten Siegtor. Auch Deutschland war am gefährlichsten, wenn Platz da war, durch Karim Adeyemi. In der Nations League läuft man erstmal der Musik hinterher. Am Donnerstag soll es dann zu Hause gegen Serbien in München klappen. Mit einem Streit um die Pflegereform geht die Bundesregierung in die neue Woche. Die SPD droht damit, die Sparpläne von CDU-Gesundheitsminister Carsten Linnemann zu blockieren, wenn es keine Änderungen mehr gibt. Heute Abend gibt es dazu noch einmal ein Krisentreffen. Laut Linnemann nichts Ungewöhnliches. In Deutschland ist in diesem Jahr bereits jetzt mehr Solarstrom erzeugt worden als im gesamten vergangenen Jahr. Bis Ende September wurden mehr als 90 Terawattstunden Solarstrom produziert, teilte der Bundesverband Solarwirtschaft mit. Die Gründe: viele Sonnenstunden und mehr Photovoltaikanlagen. Auf der Herforder Straße in Bielefeld startet heute der dritte Bauabschnitt zwischen Beckhaus und Schildischer Straße. Bis voraussichtlich Ende Oktober ist stadteinwärts ein Linksabbiegen in die August-Bebel-Straße nicht möglich. In beide Fahrtrichtungen bleibt auf dem Abschnitt ansonsten eine Spur befahrbar. Bielefelder, die im Garten einen eigenen Brunnen haben, können ihr Wasser heute Nachmittag untersuchen lassen. Die Organisation VSR Gewässerschutz bietet von 15 bis 17 Uhr auf dem Jahnplatz eine Analyse an für 12 Euro. In einem Labormobil werden die Proben auf Nitrat, Säure und Salzgehalt getestet.
9: Willkommen zum Radio Bielefeld Wetter.
11: Und erleben da ein richtiges Sommer-Revival. Noch bis einschließlich Mittwoch dürfen wir wirklich sommerliche Temperaturen genießen. Heute Morgen 25 Grad, am Mittwoch dann sogar 27 Grad. Es bleibt weitestgehend trocken und Sonne und Wolken wechseln sich ab. Also genießen wir nochmal Sommer in der Stadt.
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11: Die Ampeln an der Buschkammstraße Kreuzung Windelsbleicher Straße sind mal wieder aus und es wird geblitzt an der Jöllenbecker Straße direkt am Ortseingang Jöllenbeck, an der Drögestraße in beide Richtungen und am Waldbad steht auch eine Blitzmaschine. Und falls ihr noch was unterwegs seht, dann gebt uns doch gern Bescheid unter der kostenlosen Radio Bielefeld Verkehrshotline 08000 800 300.
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9: Ja, und bei dir haben wir es ja gerade schon gehört, beziehungsweise eben drüber gesprochen. Viele haben es bestimmt auch am Abend gesehen. Deutschland hat das zweite Spiel unter dem neuen Bundeskloppo verloren gegen Griechenland mit 0:1. Was Jürgen Klopp danach gesagt hat im Anschluss an das Spiel, das hören wir gleich hier bei Radio Bielefeld. Schönen Montag mit uns.

0: Radio Bielefeld läuft. Am Montag um gleich 20 vor 9 mit Sebastian Wiese.
1: Und Franziska Schütz.
0: Also ich könnte mir vorstellen, dass es gestern Abend das ein oder andere längere Gesicht gegeben hat. Die deutsche Fußballnationalmannschaft hat gegen Griechenland verloren mit 0:1. Es war das zweite Spiel unter dem neuen Bundestrainer Jürgen Klopp.
1: Also ich bin fast ein bisschen erschrocken, als ich heute früh dann die Nachricht auf dem Handy gelesen habe. Heimdebüt verpatzt. Ideenlose DFB-Elf unterliegt Griechenland. Thomas Bremser hat das Spiel für uns intensiv verfolgt. Was war denn da los?
2: Ja, es war einfach zu wenig. Vor allem nach vorne. Kaum Ideen gegen defensiv sehr starke Griechen. Die, wenn sie mal nach vorne gespielt haben, auch gefährlich waren. 15 Minuten vor Schluss, dann das Tor. Jürgen Klopp im schwarzen Pulli, immer wieder am Schimpfen auf der Bank, aber er nimmt sein junges Team in Schutz.
3: Also es gibt für mich keinen Grund, jetzt in Depression zu fallen und zu sagen, Gott, wir sind ja doch so schlecht. Sind wir nicht. Aber wir sind ja jetzt nicht schon wieder so gut, wie wir gerne wären. Wenn ihr jemanden kritisieren wollt, macht das mit mir. Das meine ich ernst.
2: Die deutschen Fans haben dem Team trotz der Pleite applaudiert.
0: Ja, wobei ich sagen muss, dass ich die griechischen Fans deutlich lauter fand. Obwohl in Unterzahl und obwohl es ja erstmal seit 20 Jahren wieder Stehplätze bei einem Länderspiel in Deutschland gab. Vielleicht saßen die Griechen direkt vor einem Außenmikro am Spielfeldrand. Kam deswegen so laut rüber. Man weiß es nicht. Es ist also auf jeden Fall noch viel Luft nach oben bei Kloppos Mannen.
2: Ja gut, der Kampf stimmt natürlich, aber vor allem nach vorne läuft noch nicht viel zusammen. Aber da sagt Klopp zu Recht, die zusammengewürfelte Truppe hat kaum trainiert und Fußballer brauchen Training und Abläufe.
3: Dass der deutsche Fußball aktuell nicht in der besten Situation aller Zeiten ist und Jürgen Klopp nicht vorbeikommt und einmal kurz mit Hand auflegen alle Probleme löst. Also ich wusste das vorher, falls es irgendwann nicht wusste, dann wissen wir es jetzt.
2: So ein Umbruch braucht also Zeit, auch wenn Klopp die eigentlich nicht hat.
0: Ja, man sollte sie ihm und der Mannschaft aber geben. Es war wirklich nicht gut gestern Abend, ne? Aber wie gehört, die Spieler haben kaum zusammen trainiert. Und es gab auch viele, die überhaupt zum ersten Mal das Trikot der Nationalmannschaft getragen haben.
1: Jo, und die meisten, die packen jetzt auch erstmal wieder die Koffer, denn Bettentausch im DFB-Quartier in Herzogenaurach steht an. Der XXL-Kader wird einmal fast komplett ausgetauscht für die kommenden beiden Spiele in der Nations League. Am Donnerstag geht schon weiter in München gegen Serbien. Und auch ich bin weiter optimistisch, dass alles besser wird mit Kloppo. Irgendwann auf jeden

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1: Ampelausfall an der Kreuzung Windelsbleicher, Hecke-Buschkamm-Straße und Blitzer stehen am Waldbad an der Dröge-Straße und an der Jöllenbecker Straße direkt am Ortseingang von Jöllenbeck.

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1: Um 9 Uhr am Montagmorgen.
2: Ich war am Wochenende mit großen Augen an der Schüco Arena, eigentlich wegen der Jugendspiele des DSC. Dann wurden meine Augen immer größer, als ich die lange Schlange vor dem Hannes-Scholz-Platz da gesehen habe. Die lange Schlange, die waren ehrlicherweise nicht wegen den kleinen Arminen da, sondern wegen der Trikotbörse, die da stattgefunden hat. Rund 1000 Leute sind dahin gekommen. Viele Liebhaberstücke haben tatsächlich den Besitzer gewechselt, Tim.
3: Ja, die Trikotsammlergemeinde wird augenscheinlich immer größer und da wird auch tief in die Tasche gegriffen, wenn da ein Stück gefunden wird. Ein Arminia-Trikot oder auch internationale Shirts, dafür sind teilweise bis zu 1000 Euro bezahlt worden. Genauso viele Artikel in etwa waren auch im Angebot im 16er in der Schüco Arena. Die zweite Trikotbörse dürfte da sicherlich bald folgen. Bei den geplanten Reformen drängt die Union in der Bundesregierung aufs Tempo. Die SPD fordert in der Pflege noch Nachbesserungen. Heute soll es laut Medienberichten interne Krisengespräche geben. Katrin Müller berichtet.
4: Eigentlich wollte Gesundheitsminister Lindemann seine Reformpläne am Mittwoch ins Kabinett bringen. Die SPD will ein reines Kürzungspaket aber nicht mittragen. Sie fordert einen gerechten Beitrag der Privatversicherten und einen Pflegedeckel. Der soll verhindern, dass die Eigenanteile für Pflegebedürftige und Angehörige für einen Platz im Heim immer weiter steigen. Einen Pflegedeckel lehnt aber Gesundheitsminister Lindemann ab. CDU-Generalsekretärin Hoppermann rief zum Zusammenhalt auf und forderte vor allem von der SPD mehr Ernsthaftigkeit.
3: Vor 65 Jahren hatten Deutschland und die Türkei ein Abkommen geschlossen, mit dem die Zuwanderung hunderttausender türkischer Arbeitskräfte eingeleitet wurde. Das ist jetzt auch der Anlass für NRW-Ministerpräsident Henrik Wüst, zu einer Türkei-Reise heute Morgen aufzubrechen, zusammen mit einer hochkarätigen Wirtschaftsdelegation. Wüst möchte ein neues Kapitel in den deutsch-türkischen Beziehungen aufschlagen und den Blick auf das Positive richten. In einer guten Partnerschaft könne man auch kritische Fragen einfacher ansprechen. Auf der Herforder Straße in Bielefeld geht es heute bei dem Stromgroßprojekt der Stadtwerke in den nächsten Bauabschnitt. Der Abschnitt zwischen Beckhausstraße und Schildischer Straße ist betroffen. Ein Linksabbiegen in die August-Bebel-Straße ist nicht mehr möglich. Der Verkehr fließt in beide Fahrtrichtungen bis Ende Oktober einspurig. Zudem ist heute Morgen die Straße am Bach für Kranarbeiten gesperrt, genauso wie später die Bechterdisser Straße und der Hartlager Weg. Die vorlesungsfreie Zeit an den Bielefelder Hochschulen geht zu Ende. An der Uni ist bis zum Semesterstart noch etwas Zeit. An der HSBI findet heute Morgen um 10 Uhr die Erstsemesterbegrüßung statt. Die Infostände öffnen in diesen Minuten schon. Vergangenes Jahr waren über 2400 Erstis an der HSBI gestartet.
1: Wir schauen aufs Radio Bielefeld Wetter. Das ist wirklich toll heute früh, sommerlich, auch wenn jetzt gerade so ein paar Wölkchen da sind. Mhm. Aber das ist nochmal eine richtige Woche zum Genießen, ne?
2: Ja, und zumindest bis Mittwoch tun wir das in vollen Zügen. Da gibt es nämlich nochmal richtige Sommergefühle in der Stadt. Heute und morgen 25 Grad in der Spitze und wie du gesagt hast, mal Sonne, mal Wolken, aber insgesamt sehr, sehr freundlich. Am Mittwoch dann sogar nochmal bis zu 27 Grad und über Donnerstag reden wir dann, wenn es soweit ist.
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1: Gleich 9:04, da schauen wir nochmal schnell und aktuell, was auf den Straßen los ist.
2: Da haben wir einen Ampelausfall an der Kreuzung Windelsbleicher Straße, Buschkampfstraße und drei Blitzmaschinen. Eine steht am Waldbad, die zweite an der Drögestraße, die blitzt in beide Richtungen. Und am Ortseingang Jöllnbeck, also Jöllnbecker Straße, steht auch eine. Wenn ihr was von unterwegs seht, freuen wir uns, wenn ihr uns Bescheid gebt. Zum Beispiel über WhatsApp Bielefeld 6x5.
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1: Moin moin zusammen und wir machen weiter. Eure Wünsche wahr, der Wünscherfüller geht in die zweite Woche. Klickt mal auf radiobielefeld.de, sucht euch was aus oder schickt uns eure ganz persönlichen Wünsche. Den ersten des Tages haben wir schon erfüllt. Hören wir gleich nochmal rein, hier bei Radio Bielefeld.

0: Also wer sich diese Woche noch mal so ein bisschen Sommer zurückgewünscht hat, das klappt auf jeden Fall. Ja, okay, zugegeben, ne? Da hatten wir jetzt nicht so viel die Finger im Spiel. Aber um alle anderen Wünsche außerhalb des Wetters kümmern wir uns.
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0: Schönen Montag wünschen wir euch. 8:15 ist es. Marina und ihr Sohn, die dürfen sich über ja, so eine kleine Auszeit im Freizeitpark freuen. Die haben wir heute früh schon überrascht. Wir erfüllen euch nämlich auch in dieser Woche weiter eure Wünsche.
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1: Die A33 ist Fahrtrichtung Bielefeld ab Borkholzhausen bis Halle nach einem LKW-Unfall gesperrt. Aktuell 1 Kilometer Stau, mindestens 30 Minuten plus. Vorsicht außerdem im weiteren Verlauf der A33 Richtung Paderborn vor der Abfahrt Stuckenbrock-Senne. Da liegen Gegenstände auf der mittleren Spur. Im Stadtgebiet haben wir einen Ampelausfall an der Kreuzung Buschkampstraße, Windelsbleicher Straße und 3 Blitzmaschinen weiterhin. Einmal Jöllenbecker Straße am Ortseingang Jöllenbeck, Dröge Straße und am Waldbad. Kommt alle gut und sicher an euer Ziel.

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5: Schönen Montagmorgen mit uns.
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5: Und ich kann mich noch doch ja ganz gut erinnern, als ich mein Studium damals angefangen habe, hilflos. War man irrte da umher, suchte erstmal, versuchte Leute kennenzulernen, war teilweise auch eine etwas wildere Zeit. Ja, die neuen Erstsemester an der Bielefelder Uni, die haben noch ein bisschen Zeit, da sind noch Semesterferien an der HSBI. Da stehen die Erstis jetzt aber in den Startlöchern.
6: Genau, in einer halben Stunde ist der offizielle Auftakt, klassisch immer mit der Begrüßung, einmal durch den HSBI-Vize und durch die Oberbürgermeisterin. Da werden wieder wohlwollende Willkommensworte gewählt. Vor einem Jahr hatten zum Wintersemester an der HSBI über 2.400 junge Leute angefangen in Bielefeld und an den anderen Standorten von insgesamt gut 10.000 Studis. Union und SPD gehen mit einem Streit um die geplante Pflegereform in diese neue Woche. Gesundheitsminister Carsten Linnemann hat der SPD-Forderung nach einem Pflegedeckel im Bericht aus Berlin eine Absage erteilt. Die SPD droht damit, die Sparpläne zu blockieren, falls es keine Nachbesserungen gibt. Die deutsche Fußballnationalmannschaft hat das Heimdebüt von Bundestrainer Jürgen Klopp verloren. In Augsburg musste sich die DFB-Elf Griechenland 0:1 geschlagen geben. Karim Adeyemi hatte die besten Chancen, die Griechen konterten gefährlich. Am Donnerstag geht es gegen Serbien weiter. In Leopoldshöhe hat es am Samstagabend einen schweren Unfall mit mehreren Jugendlichen gegeben. 6 Personen wurden zum Teil lebensgefährlich verletzt. Auf der dortigen Herforder Straße waren ein Mofa und ein dreirädriges Tuk-Tuk zusammengestoßen. Laut Zeugen war das Mofa ohne Licht unterwegs. In der Schüko-Arena hat am Wochenende die erste Trikotbörse für einen großen Besucheransturm gesorgt. Rund 1000 Interessierte haben sich im 16er umgeschaut und teilweise auch tief in die Tasche gegriffen. Mehrere 100 Euro für ein Arminia oder internationales Trikot waren da keine Seltenheit.
5: Wir schauen aufs Radio Bielefeld Wetter.
7: Richtig, richtig gut. Wer auf Sommer steht, darf noch mal genießen. Heute bis einschließlich Mittwoch ist da noch mal einiges drin. Viel Sonne, hier und da mal ein paar Wolken und vor allen Dingen noch mal sommerliche Temperaturen. Heute und morgen 25 Grad in der Spitze. Am Mittwoch dann sogar bis zu 27 Grad noch mal.
0: 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Oh.
5: kurz nach halb zehn. 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
7: Die A33 Fahrtrichtung Bielefeld ist ab Borgholzhausen bis Halle nach einem LKW-Unfall gesperrt. Aktuell 1 Kilometer Stau, etwa 20 Minuten plus. Außerdem im weiteren Verlauf bitte Vorsicht Richtung Paderborn vor der Abfahrt Stuckenbrock-Senne. Da liegen Gegenstände auf der mittleren Spur. Im Stadtgebiet funktionieren die Ampeln mal wieder nicht an der Buschkammstraße, Kreuzung Windelsbleicher Straße. Und es wird weiterhin geblitzt von 3 Maschinen. Jöllenbecker Straße am Ortseingang, Jöllenbeck, Dröge Straße und am Waldbad. Wenn es noch was gibt, sagt uns gern Bescheid. Zum Beispiel über die kostenlose Radio Bielefeld Verkehrshotline 08800 300.
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5: Moin moin zusammen. Es ist eine besondere Woche für uns hier im Sender. Denn es ist die letzte. Mehr dazu gleich. In etwas mehr als 6,5 Minuten hier bei Radio Bielefeld.

0: Montag um gleich 20 vor 10 und das ist der letzte Montag in diesem Studio. Ja, ist die am häufigsten gestellte Frage, die wir von euch bekommen, ne? Wann zieht ihr eigentlich um? Und die Antwort? Ja, jetzt.
1: Ja, jetzt im Laufe dieser Woche, ne? Das heißt, wir schließen am Ende dieser Woche den Laden hier endgültig ab, ziehen mit unserem Studio und der gesamten Redaktion ins neue Medienhaus am Kesselbrink.
0: Nach und nach verschwinden dann hier auch alle Möbel, ne? Diese Woche sonstige Dinge, Umzugskartons stehen hier schon in der Redaktion, Schränke werden ausgeräumt, die Wände sind schon ganz kahl, weil hier keine Bilder mehr dranhängen, ne? Schon irgendwie ein komisches Gefühl, oder?
1: Ja, finde ich schon. Bei mir ist es auch mehr als ein Jahrzehnt, dass ich jetzt hier am Süsterplatz gearbeitet habe, euch aus dem Studio am Fenster gewunken, ne, und auch mal so ein kleines Pläuschchen an der Tür gehalten habe. Da werde ich schon ein bisschen wehmütig.
0: Ja, ich muss sagen, das habe ich jetzt noch gar nicht. Mal gucken, wie es dann am Freitag wird, ne, wenn wir zum letzten Mal aus diesem Studio gehen. Ab Montag begrüßen wir euch dann im Neuen. Also, wir nehmen euch diese Woche nochmal mit, beziehungsweise wir nehmen Abschied aus der Altstadt nach über 35 Jahren und freuen uns auch auf das neue, moderne Studio dann auf dem Kesselbrink.
1: Oh ja, denn auch das wird gut. Und wir fragen uns, wie gut sind denn eure Erinnerungen an Radio Bielefeld hier in der Altstadt? Erzählt doch mal, seid ihr auch immer hier am Studiofenster vorbeigelaufen? Habt uns gewunken oder habt ihr uns vielleicht sogar mal in der Redaktion besucht? Wir freuen uns auf eure Sprachnachrichten bei WhatsApp Bielefeld 6x5. Da kamen heute früh schon schöne Geschichten rein, so wie die hier.
2: Hallo liebes Radio Bielefeld, hier ist die Chrissy. Also es ist schon ein bisschen traurig, euer Umzug an den Kesselbrink. Meine ersten Erinnerungen an euer Studio am Süsterplatz waren, damals war ich 10 Jahre alt, das war im Jahr 1999. Da hattet ihr so ein kleines Gewinnspiel für Kinder, weil Barbie ihren 40. Geburtstag hatte. Und da habe ich eine Barbie bei euch gewonnen und bin dann halt mit meiner Mama mit der Straßenbahn in die Stadt gefahren, zu euch ins Studio und habe meine gewonnene Barbie abgeholt. Ja, so waren meine ersten Erinnerungen an euch. Liebe Grüße!
0: Guck mal, dann verbindet die Chrissy eine Barbie mit uns. Ist doch auch nicht verkehrt. Habt ihr auch so tolle Geschichten? Dann her damit. Per WhatsApp, Sprachnachricht, Bielefeld 6x5. Ihr könnt uns auch schreiben über unsere Radio Bielefeld Facebook- oder Instagram-Seite.

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1: Die A33 fährt Richtung Bielefeld, ist ab Borkholzhausen bis Halle nach einem LKW-Unfall gesperrt. Aktuell 1 Kilometer Stau, mindestens eine halbe Stunde plus für euch. Im Stadtgebiet haben wir einen Ampelausfall, und zwar Buschkammstraße, Kreuzung Windelsbleicher Straße, außerdem 3 Blitzmaschinen am Waldbad, an der Drögestraße und an der Jöllenbecker Straße am Ortseingang Jöllenbeck.
0: Lara Beckhordt macht gleich weiter ab 10. Mit ja, Radio Bielefeld hallo. Bei der Arbeit. Auch für dich hier logischerweise hier dann die letzte Woche in diesem alten Studio. Wie ist bei dir? Bist du schon etwas sentimental, wehmütig?
2: Ja, ein bisschen schon. Ja, also ich finde es ja schon ganz schön hier so.
0: Aber
2: ich bin jetzt noch nicht so lange hier.
0: Aber ist es denn schon so, dass du sagst, ich bin jetzt schon ein bisschen traurig? Nein.
2: Nee, ist ja auch kein Grund zum Trauern. Ist ja auch ein Feiern, ist ja ein Neuanfang. Ne?
0: So sieht's aus. Aber jetzt auf jeden Fall nochmal genießen diese Woche hier bei Radio Bielefeld. Gleich mit Lara ab 10. Viel Spaß dabei. Alright.

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1: Jetzt neu mit Lara Beckhorst. Die Nachrichten hat weiter Tim Lindenbrügger. Und in Sachen Fußballwunder vollbringen tut sich auch Jürgen Klopp bislang noch schwer. Der neue Bundestrainer hatte am Abend sein Heimdebüt und wir müssen festhalten, das ging mal gründlich daneben. In der Nations League gab es eine 0:1 Niederlage gegen die Griechen und das war durchaus historisch.
2: Ja.
1: Ich glaube, dein Mikro ist nicht an, oder?
2: Das wäre ganz gut, wenn du das anmachst.
1: Ja, aber das ist an.
2: Vielleicht ist das an. Vielleicht ist das.
1: Ah, habe ich das falsche Mikro angemacht? Ach, dann nimmst du vielleicht erstmal das und.
3: Ja, dann kann ich meinen Text nicht mehr lesen. Aber du hast recht, das war historisch für die Griechen. Riesengroßer Jubel nachher. Denn Griechenland hat das allererste Mal mit der Nationalmannschaft gegen Deutschland gewonnen, hat dafür fast ein Dutzend Anläufe gebraucht. Klopp tauscht jetzt seinen Kader einmal fast komplett durch, um dann am Donnerstag gegen Serbien in München hoffentlich seinen ersten Sieg feiern zu können in der Nations League. Die Union und die SPD arbeiten sich derzeit an der geplanten Pflegereform ab. Der Juniorpartner hat angekündigt, die Reform zu blockieren, wenn sie nicht überarbeitet wird. Heute gibt es dazu noch ein Krisentreffen. Aus Berlin, Katrin Müller.
4: Wegen eines Milliardendefizits sei das Geld in wenigen Monaten schlichtweg alle, warnen die Pflegekassen. Gesundheitsminister Lindemann drückt aufs Tempo und will seine Reformpläne schon übermorgen durch das Kabinett bringen. Ihm geht es vor allem ums Sparen. Strukturelle Reformen sollen erst ab Oktober in einer Kommission beraten werden. Die SPD will aber kein reines Sparpaket zulasten der Betroffenen durchwinken. Sie fordert unter anderem einen Pflegedeckel, um den Anstieg der Eigenanteile für einen Platz im Heim zu begrenzen. Den lehnt Lindemann aber ab.
3: Die deutsche Gründerbranche bringt trotz Konjunkturschwäche immer mehr Milliarden-Startups hervor, auch dank des KI-Booms. Mit rund 8 Milliarden Euro sei in diesem Jahr jetzt schon mehr Kapital in Startups geflossen als im gesamten Vorjahr, zeigt der neue deutsche Startup-Monitor. Zudem sind bis Ende September 10 neue Startups mit mindestens 1 Milliarde Euro bewertet worden. In Deutschland ist in diesem Jahr bereits mehr Solarstrom erzeugt worden als im gesamten letzten Jahr. Nach Daten des Bundesverbands wurden jetzt schon über 90 Terawattstunden Solarstrom produziert. Diana Kramer berichtet.
5: Der Rekord in diesem Jahr hängt zum einen mit ungewöhnlich vielen Sonnenstunden zusammen. Dazu kommen immer mehr neue Anlagen auf Wohn- und Gewerbegebäuden oder Freiflächen. Dadurch sei Solarenergie inzwischen eine tragende Säule der Stromversorgung. Gleichzeitig warnt der Verband, dass die geplante Novelle des Erneuerbare Energiengesetzes neue Investitionen bremsen könnte. Ab dem kommenden Jahr will die Bundesregierung den Ausbau neu ausrichten und zum Beispiel auch kleine Solaranlagen mit einer Leistung unter 25 Kilowatt nicht mehr dauerhaft fördern.
3: Auf dem Campus Bielefeld findet an der HSBI zur Stunde die Erstsemesterbegrüßung statt. Vor einem Jahr hatten mehr als 2400 junge Leute an der Hochschule ihr Studium gestartet, in Bielefeld und an den weiteren HSBI-Standorten in Ostwestfalen. An der Bielefelder Uni starten die Erstis in 2 Wochen.
1: Jetzt war mein Mikro nicht an. Also gleich um 10.30 Uhr läuft es ein bisschen besser bei uns. Die nächsten Tage wird es nochmal warm in Bielefeld. Die Sonne gibt alles. Aktuell haben wir 17 Grad, 25 sind heute noch drin. Dazu kommen ab Mittag noch ein paar Wolken. Morgen sieht es ähnlich aus. Mittwoch ist es dann mit 27 Grad noch wärmer. Danach wird es aber auch wieder kühler mit nur 19 Grad am Donnerstag. Da können wir dann unseren Pumpkin Spice Latte auch wieder ohne Eis trinken.
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1: Vorsicht auf der A33 Osnabrück Richtung Bielefeld. Die Autobahn ist da zwischen Bockholzhausen und Halle gesperrt, weil da ein LKW umgekippt ist. Aktuell haben wir 2 Kilometer Stau. Außerdem staut sich's auf der B61 zwischen Bielefeld Zentrum und Gütersloh in beide Richtungen. Da braucht ihr aktuell 8 Minuten länger. Geblitzt wird am Waldbad, auf der Drögestraße und auf der Jöllenbecker Straße.
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3: Hallo zusammen.
1: Und ich verspreche dir, ab 10.30 Uhr läuft dein Mikro dann auch besser.

So ein Umzug, das ist doch auch immer ein guter Moment für einen Neuanfang, oder? Radio Bielefeld läuft live vom Lüsseser Platz noch. Nächste Woche um diese Zeit sind wir schon am Kesselbrink. Und ja, ich werde unseren alten Sender hier schon vermissen, aber mindestens eine gute Sache hat das Medienhaus am Kesselbrink auf jeden Fall. Dauerhaften Radioempfang. Kein Witz, hier rauschen unsere Radios im Büro ziemlich oft. Da muss sich nur mal jemand falsch bewegen oder woanders hinsetzen. Und das ist für einen Radiosender ja schon ein bisschen unvorteilhaft. Mit dem Umzug haben wir aber auch dann endlich mal Zeit, ordentlich auszumisten. Bei meinem letzten Umzug habe ich auch echt viel weggeschmissen und trotzdem hatte ich noch so viel Zeug, dass das Zimmer meiner Mitbewohnerin komplett voll war mit Kartons. Zum Glück war sie an dem Wochenende nicht da, sie wäre da sonst wirklich echt gar nicht mehr reingekommen. Aber hey, so hatte ich auch wenigstens gleich Druck, alles an einem Tag auszupacken und das hat auch geklappt. Was sind eure liebsten Umzugserinnerungen? Erzählt mir davon, das geht ganz einfach per Sprachnachricht an Bielefeld 6x die 5.

22 Minuten nach 10 haben wir es. Radio Bielefeld läuft, Blitzer und Verkehr. Vorsicht auf der A33 Osnabrück Richtung Bielefeld. Die Autobahn ist da zwischen Bockholzhausen und Halle immer noch gesperrt, weil da ein LKW umgekippt ist. Da haben wir aktuell 3 Kilometer Stau. Ansonsten wird geblitzt am Waldbad, auf der Drögestraße und der Jöllenbecker Straße. Wisst ihr mehr? Dann sagt mir gerne Bescheid per WhatsApp-Sprachnachricht an Bielefeld 6x5. Eine gute Fahrt wünsche ich euch.

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17: Mit Lara Beckhardt und Tim Lindenbrügger.
18: Guten Morgen.
17: Und so lässt es sich doch in die neue Woche in Bielefeld starten. Wie wäre es zum Beispiel mit einem letzten Mal grillen, quasi ein Ausgrillen bei 25 Grad und mehr. Für die Bauarbeiter wird es allerdings eine schwitzige Angelegenheit.
18: Ja, die machen ab heute auf der Herforder Straße unter anderem weiter, immer mehr Richtung Innenstadt. Jetzt mit dem nächsten Strom-Stadtwerke-Bauabschnitt zwischen Beckhausstraße und Schildescher Straße. Pro Richtung ist noch eine Spur frei. Ihr kommt nur nicht mehr nach links, statt einwärts in die August-Bebel-Straße. Voraussichtlich dauert das Ganze bis Ende Oktober. NRW-Ministerpräsident Hendrik Wüst ist heute Morgen in die Türkei geflogen, zusammen mit einer Wirtschaftsdelegation. Wüst möchte ein neues Kapitel mit der Türkei aufschlagen, 65 Jahre nach dem Zuwanderungsabkommen. In einer guten Partnerschaft könne man auch kritische Fragen einfacher ansprechen, sagte Wüst. In Deutschland ist in diesem Jahr bereits jetzt mehr Solarstrom erzeugt worden als im gesamten vergangenen Jahr. Bis Ende September wurden mehr als 90 Terawattstunden Solarstrom produziert, teilte der Bundesverband Solarwirtschaft mit. Die Gründe: viele Sonnenstunden und mehr Photovoltaikanlagen. Im Franziskus-Hospital ist der neue Weltrekord in Sachen Wiederbelebung aufgestellt worden. Das hat das Rekordinstitut für Deutschland jetzt offiziell bestätigt. 168 Stunden lang haben Schüler, Vereine und Bürgerinnen und Bürger ohne Pause eine Herzdruckmassage an einer Puppe im Klösterchen durchgeführt. Bielefelder, die im Garten einen eigenen Brunnen haben, können ihr Wasser heute Nachmittag untersuchen lassen. Die Organisation VSR Gewässerschutz bietet von 15 bis 17 Uhr auf dem Jahnplatz eine Analyse an. Für 12 Euro in einem Labormobil werden die Proben auf Nitrat, Säure und Salzgehalt getestet.
17: Packt euren Pulli noch mal kurz weg. Die Sonne ist wieder da. 17 Grad haben wir es gerade, 25 sind noch drin. Morgen dann das gleiche Spiel und am Mittwoch bekommen wir bis zu 27 Grad. Da könnt ihr dann noch mal schön ein Eis essen, bevor dann ab Donnerstag der Herbst um die Ecke guckt.
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17: 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Die A33 Osnabrück Richtung Bielefeld ist zwischen Bockholzhausen und Halle immer noch gesperrt, weil da ein LKW umgekippt ist. Aktuell haben wir da 4 Kilometer Stau. Aber es gibt auch gute Nachrichten von der Buschkammstraße. Die Ampel an der Kreuzung Windelsbecher Straße, die geht wieder. Geblitzt wird sonst noch am Waldbad, auf der Drögestraße und auf der Jöllenbecker Straße. Wisst ihr mehr? Schickt mir gerne eine Nachricht per WhatsApp an Bielefeld 6x5. Kommt gut an!
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18: Jawohl, hallo.
17: Und am Wochenende, da hat es in Hepen ordentlich gefeiert. Da wurde das Oktoberfest gefeiert. Und in München, da ist inzwischen auch die erste Woche rum. Zeit für eine kleine Halbjahresbilanz in gut 10 Minuten bei mir.

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So, einmal ordentlich ausgeschüttelt, dann kann es ja jetzt weitergehen. Bei uns in Bielefeld stehen nämlich auch noch zwei Oktoberfeste an. In zwei Wochen am 9. und 10. Oktober im Lokschuppen und Ende Oktober am 30. und 31. in der Seidenstickerhalle. Karten gibt's da auch noch, also rein ins Dirndl und los geht's.

Radio Bielefeld, Blitzer und Verkehr um gleich 10 vor 11. Und der Verkehr auf der A33 Osnabrück Richtung Bielefeld, der rollt wohl wieder zwischen Bockholzhausen und Halle, hat mir Justine gerade geschrieben bei WhatsApp, Bielefeld 6x5. In meinem Verkehrstool habe ich noch den Stau eingezeichnet. Also vielleicht umfahrt ihr den vielleicht trotzdem einmal besser. Dann kommt ihr auf jeden Fall an. Geblitzt wird am Waldbad, auf der Drögestraße und der Jöllenbecker Straße. Ich wünsche euch eine schöne Fahrt.

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2: Aus dem Urlaub zurück, hallo zusammen.
1: Hallo, ich bin Lara Beckwardt und die Kids in der ganzen Stadt, die sind ja erst Anfang des Monats nach den Sommerferien durchgestartet. Die Erstis der HSBI, die feiern heute quasi ihre Einschulung.
2: Ja, und trotzdem, Lara, schauen wir jetzt schon mal auf die Einschulung in die Grundschulen im nächsten Jahr. Dafür können die Eltern ihre Kids nämlich ab heute anmelden.
1: Wir haben da auch mal bei der Stadt nachgefragt. Für den Schulstart 2027 werden über 3000 Erstklässlerinnen und Erstklässler erwartet. Die Stadt sagt aber, Plätze gibt's genug.
2: Ja, bis zum 15. November müssen alle dann schulpflichtigen Bielefelder Kids angemeldet werden. Laut Stadt kann man sich dafür einen Termin in der Wunschgrundschule geben lassen. Frei wählen kann man zwar, bei zu vielen Anmeldungen zählt aber die Nähe der Schule zum Wohnort. Laut Stadt wird es bei Bedarf auch wieder sogenannte Mehrklassen, also extra Klassen bei zu vielen Anmeldungen an einer Schule geben. Bei der geplanten Pflegereform hakt es zwischen Union und SPD gewaltig. Gesundheitsminister Carsten Linnemann will seine Pläne am Mittwoch ins Kabinett einbringen, aber die SPD hält das bisherige Paket für zu einseitig. Heute soll deshalb weiter verhandelt werden. Thomas Bleskin hat die Infos für uns.
3: Knackpunkt ist vor allem die Finanzierung. Die SPD will, dass sich auch Privatversicherte stärker beteiligen und fordert außerdem eine Begrenzung für die Eigenanteile im Pflegeheim. Linnemann lehnt einen solchen Pflegedeckel bisher ab. Ihm geht es erst einmal darum, die Leistungen für Pflegebedürftige zu sichern und die Beiträge stabil zu halten. Größere Strukturreformen sollen dann ab Oktober in einer Kommission beraten werden. SPD-Gesundheitsexperte Pantazis rechnet trotzdem noch vor Mittwoch mit einer grundsätzlichen Einigung.
2: Die Verteidigungsminister der EU-Staaten kommen in Brüssel heute zu einem Treffen zusammen. Dabei soll es unter anderem um die militärische Unterstützung der Ukraine, hybride Bedrohungen und die Lage in Nahost gehen. Dieter Ebeling berichtet für uns aus Brüssel.
4: Dies ist ein Treffen, an dem weder der deutsche noch der französische Verteidigungsminister teilnehmen und es soll auch nicht lange dauern. Das bedeutet, wichtige Entscheidungen sind nicht zu erwarten. In Sachen Verteidigung spielt die Musik bei der NATO, nicht der EU. Jene Minister, die kommen, wollen darüber reden, wie man der Ukraine zu mehr Luftabwehrraketen verhelfen kann, beispielsweise durch Verzicht auf eigene Lieferungen und natürlich auch über den amerikanischen Nahostkrieg und dessen Folgen.
2: Auf der A33 Richtung Bielefeld ist heute Morgen gegen 9 Uhr zwischen Borkholzhausen und Halle-Westfalen ein LKW umgekippt. Der Fahrer wurde leicht verletzt, konnte sich aber selbst befreien. Für die Bergung ist die Fahrt Richtung Bielefeld aktuell noch immer gesperrt und es staut sich. Und Stichwort Autobahnsperrung. Schon mal vorab, im Autobahnkreuz Bielefeld muss an einer Lärmschutzwand gebaut werden. Ab heute bis Mittwoch wird deshalb jeweils zwischen 19 und 5 Uhr die Verbindung von der A2 Richtung Hannover zur A33 Richtung Paderborn gesperrt. Eine Umleitung ist dort mit einem roten Punkt ausgeschildert.
1: Danke, Tim.
2: Gerne.
1: Heute wird's sonnig bei uns. 19 Grad haben wir schon, 25 werden's noch. Morgen sieht's genauso aus und am Mittwoch bekommen wir dann sogar bis zu 27 Grad. Ist das dieser goldene Herbst, von dem alle sprechen?
2: Lara, das ist genau der, ja.
1: Ja, okay. Ehrlich. Aber genauso schnell wie die Sonne gekommen ist, da ist sie dann auch schon wieder weg. Am Donnerstag bekommen wir dann Wolken bei 19 Grad.
2: Umso mehr genießen.
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1: Ihr habt es gerade bei Tim in den Nachrichten gehört. Die A33 Osnabrück Richtung Bielefeld ist zwischen Bockholzhausen und Halle weiter gesperrt, weil da ein LKW umgekippt ist. Aktuell haben wir da 4 Kilometer Stau. Ihr steht da mindestens 36 Minuten. Geblitzt wird auf der Friedhofstraße, am Waldbad, auf der Drögestraße und auf der Jöllenbecker Straße. Wisst ihr mehr, dann schickt mir doch eine Nachricht per WhatsApp an Bielefeld 6x5. Kommt gut an!
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1: Mit Lara Beckwardt und Tim Forspel.
2: Ja, hallo.
1: Und Tim, ich habe jetzt drei Sachen für dich. Mhm. Ein Laminatgutschein über 2500 Euro,
2: ja. Ein
1: Tauchkurs im See oder ein Workshop für Stunttechnik. Was würdest du nehmen, wenn du dir eins aussuchen könntest?
2: Weißt du, dass ich den Tauchschein tatsächlich besitze?
1: Ach, du hast schon einen Tauchschein.
2: Den habe ich vor 5 Jahren mal gemacht, seitdem aber nie wieder getaucht. Hm. Aber so einen Tauchkurs, den würde ich, glaube ich, sofort nehmen. Das
1: ja,
2: wäre meine
1: Wahl. Dann hast
2: Wahl.
1: Du auf jeden Fall schon mal ein paar Anlagen, auf die du aufbauen kannst.
2: Ja, richtig. Und Laminat habe ich ja in meiner Wohnung schon. Deshalb definitiv Tauchkurs.
1: Und ihr könnt euch auch noch viel mehr wünschen. Der Wunscherfüller ist zurück. Alle Infos bekommt ihr in gut 10 Minuten.

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3: Super.
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3: Na, da wird er sich freuen, wenn er jetzt gleich nach Hause kommt. Freut mich. Dankeschön.
0: Ja, da glaube ich auch, dass der Sohn sich freut. Und jetzt seid ihr dran. 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

Radio Bielefeld läuft um 20 nach 11. Und in der letzten Woche hat das Franziskus-Hospital 24/7 einen Dummy wiederbelebt, ohne Unterbrechung. Und jetzt ist es offiziell ein neuer Weltrekord. Mehr dazu hört ihr gleich in den Nachrichten um 11:30. 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Auf der A33 Osnabrück Richtung Bielefeld, da scheint es voranzugehen. Zwischen Bockholzhausen und Halle, da staut es sich nur noch auf 2 Kilometern. Ihr steht da 32 Minuten etwa. Geblitzt wird auf der Friedhofstraße, am Waldbad, auf der Drögestraße und auf der Jöllenbecker Straße. Gute Fahrt euch!

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7: Jetzt mit Lara Beckhardt und Tim Forspel.
8: Schönen guten Tag.
7: Und jetzt ist es offiziell, das Franziskus-Hospital in Bielefeld hat einen neuen Weltrekord in der Wiederbelebung aufgestellt.
8: Ja, 7 Tage und 7 Nächte lang wurde dort ohne Unterbrechung eine Reanimationspuppe wiederbelebt. Insgesamt 168 Stunden. Das Rekordinstitut für Deutschland hat die Bestmarke heute offiziell bestätigt. Mitgemacht haben unter anderem Schüler, Vereine und auch wir von Radio Bielefeld. Mehr Infos dazu bekommt ihr hier nochmal in einer halben Stunde in den News. Eltern können ab heute ihre Kinder für die Einschulung in die Grundschulen im kommenden Jahr anmelden. Für den Schulstart 2027 werden in Bielefeld gut 3.100 Erstklässler erwartet. Plätze gibt's laut Stadt genug. Bis zum 15. November kann man sich nun einen Termin zur Anmeldung in der Wunschgrundschule geben lassen. Frei wählen kann man zwar, bei zu vielen Anmeldungen zählt aber die Nähe der Schule zum Wohnort. Bei Bedarf wird es auch wieder sogenannte Mehrklassen geben, so die Stadt. Nachdem US-Präsident Trump einen iranischen Plan zur Öffnung der Straße von Hormus abgelehnt hat, legten die Rohölpreise heute nochmal um 1,3% zu. Trump stellte jedoch weitere Verhandlungen für diese Woche in Aussicht. Die Rohölexporte aus dem Nahen Osten hatten sich zuletzt leicht erholt, vor allem wegen umgeleiteter Lieferungen aus Saudi-Arabien und der Vereinigten Arabischen Emirate. Einwanderer füllen Lücken in vielen Engpassberufen in Deutschland. Im vergangenen Jahr hatten 55% der Beschäftigten in der Lebensmittelherstellung eine Einwanderungsgeschichte. Das teilte das Statistische Bundesamt heute mit. Deutlich über dem Durchschnitt liegt auch ihr Anteil an den Beschäftigten in der Pflege mit 33%. In der Gesamtwirtschaft haben gut ein Viertel der Menschen einen Migrationshintergrund. Auf der Herforder Straße in Bielefeld startet heute der dritte Bauabschnitt zwischen Beckhausstraße und der Schildischer Straße. Bis voraussichtlich Ende Oktober ist stadteinwärts ein Linksabbiegen in die August-Bebel-Straße nicht möglich. In beide Fahrtrichtungen bleibt auf dem Abschnitt eine Spur befahrbar. Nach der 0-1-Niederlage gegen Griechenland hat sich Bundestrainer Klopp nochmal zu Wort gemeldet. Es gäbe keinen Grund, jetzt in eine Depression zu verfallen, so Kloppo nach seiner verpatzten Heimpremiere. Das Team sei nicht schlecht, aber man probiere einiges aus und das brauche Zeit. Am Donnerstag geht es in München gegen Serbien weiter. Dabei wird der Kader bis auf 6 Spieler wieder komplett ausgetauscht.
7: Also ganz ehrlich, so einen schlechten Tag hat doch jeder mal, oder nicht? Auch
8: ja.
7: Fußballer und Trainer. Komm,
8: ja.
7: Also es ist ein Spiel, ne?
8: Das ist schon so, aber wenn man bedenkt, dass Griechenland noch nie gegen Deutschland gewonnen hat.
7: Ja, dann haben die sich jetzt gefreut. Ist doch toll.
8: Ja, ich freue mich auch für die. Können sie schön feiern, aber... Ich saß gestern vorm Fernseher und die Freude hielt sich doch ein bisschen in Grenzen, muss ich sagen.
7: Na, vielleicht kommt die Freude heute zurück. 20 Grad haben wir es gerade und dazu ist es bewölkt, aber 25 sind noch drin und morgen auch. Und Mittwoch dann sogar 27 Grad. Aber meine Herbstmausis, keine Sorge, Donnerstag ist es dann wieder kühler bei 19 Grad und Regen am Nachmittag.
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7: 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Achtung auf der A2 Dortmund Richtung Hannover zwischen Herford und Bad Salzuffeln und Herford Ost. Da besteht Gefahr durch Reifenteile auf der Fahrbahn. Und auf der A33 Osnabrück Richtung Bielefeld zwischen Bockholzhausen und Halle. Da scheint es voranzugehen. Da war ja ein LKW umgekippt und die Fahrbahn war gesperrt. Da gibt es jetzt aber nur noch 1 Kilometer Stau und hier steht da nur noch 18 Minuten. Also... bald ist da alles wieder frei bestimmt. Geblitzt wird am Waldbad, auf der Drögestraße, auf der Friedhofstraße und auf der Jöllenbecker Straße. Gute Fahrt euch.
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7: Mit Lara Beckert und Tim Forsbill.
8: Schönen guten Tag.
7: Tim, hast du irgendwelche Pläne für diese Woche?
8: Ja, 3 kann ich jetzt spontan nennen. Oh. Nummer 1, die Sonne genießen, weil es ist ja noch so schön warm und wer weiß, wie lange noch. Nummer 2, ich war letzte Woche im Urlaub, habe viel gegessen und auch getrunken, da muss ich ein bisschen Sport machen.
7: Mhm.
8: Und Nummer 3, wir ziehen ja an den Kesselbrink, bekannterweise.
7: Ja.
8: Da müssen noch ein paar Couches aufgebaut werden und ein paar Bilder an die Wand gehängt werden. Auch das steht noch an.
7: Ja, volle Woche, würde ich sagen.
8: Oder? Bei dir?
7: Also ich gehe heute auch noch zum Sport tatsächlich und morgen erstmal ins skandinavische Möbelhaus. Da ist ja immer eine Reise wert, wa?
8: Richtig.

mit Lara Beckhardt. Und das Wetter heute ist doch perfekt, um in der Sonne einen Eiskaffee zu schlürfen und die Füße nochmal schön in die Luther zu halten. Aber auch sonst gibt's einiges zu erleben diese Woche. Im Naturkundemuseum, da gibt es eine neue Ausstellung, die Magie des Lichts. Da erwarten euch viele Experimente und interaktive Stationen zum Thema Licht und Optik. Es gibt jede Menge historische und moderne Apparate zur Lichtdurchbrechung mit Spiegeln und Lasern. Und optische Illusionen sind doch auch ein Spaß für klein und groß. Am Donnerstag feiert die inklusive Theatergruppe Götterspeise aus Bielefeld ihr 30-jähriges Jubiläum im Theaterlabor. Das Stück basiert auf dem Märchen des Kaisers neue Kleider. Die Schauspielerinnen und Schauspieler bringen das Thema Selbstdarstellung in Theater, Musik und Tanz auf die Bühne. Los geht's um 19 Uhr. Karten gibt's ab 10 Euro. Am Samstag, da feiert der Hof Ramsbrock in Senne den großen Apfeltag. Ihr könnt verschiedene Apfelsorten probieren, frisch gepressten Apfelsaft trinken und allerlei leckere Dinge mit Äpfeln probieren. Außerdem gibt's eine Rallye und jede Menge Mitmachaktionen. Los geht's um 10 Uhr. Und mehr Veranstaltungstipps, die gibt's auf radiobielefeld.de. Macht euch einen schönen Tag.

Radio Bielefeld, Blitzer und Verkehr um 11:45. Auf der A33 Osnabrück Richtung Bielefeld zwischen Bockholzhaus und Halle, da staut es sich noch immer, weil dein LKW umgekippt ist und die Fahrbahn ist gesperrt, auch noch bis in den Nachmittag. Geblitzt wird auf der Drögestraße, am Waldbad, auf der Friedhofstraße und auf der Jöllenbecker Straße. Und auf der Detmolder Straße, da staut es sich auch ein bisschen am Ostring.

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1: Mit Tim Forspel.
2: Und Lara Beckhold in der Moderation.
1: Hallo.
2: Hallihallo.
1: Du, Tim, wenn ich jetzt hier einfach umkippe, keine Knöpfe mehr drücken kann, schon nichts mehr, könntest du mich wiederbeleben?
2: Dann würde ich hier einmal ums Pult rennen und ich würde dann auf jeden Fall auf dir rumdrücken und es versuchen, wenn ich merke, du hast keinen Puls. Aber ich glaube, ich könnte es nicht. Also mein Führerschein ist 8 Jahre her, da habe ich den letzten Erste-Hilfe-Kurs gemacht. Mhm. Ich würde es auf jeden Fall versuchen.
1: Das ist nett, dass du es zumindest versuchst. Versuchen ist ja auch besser als nichts machen. Das weiß ich ehrlich gesagt auch nicht. Ich habe es auch noch nie an einer echten Person gemacht.
2: Ja, bestenfalls müssen wir es beide nicht ausprobieren.
1: Nee, aber im Franziskushospital, da haben das ganz, ganz viele Menschen letzte Woche ausprobiert an einem Dummy. Die haben da einen neuen Weltrekord im Wiederbeleben aufgestellt.
2: Ja, 7 Tage und 7 Nächte lang wurde dort ohne Unterbrechung eine Reanimationspuppe wiederbelebt. Insgesamt 168 Stunden bis gestern Nacht. Dazu Chefarzt und Mitinitiator Nils Rahemeier.
3: Mir geht's super nach diesem großen Erfolg und wir hatten ja eine wahnsinnige Feier dann noch um Mitternacht. Die Jurorin war da, ist auch sehr charmant, hat uns die Urkunde überreicht. Halb Bielefeld war hier bei uns in der Eingangshalle. Und es war eine fantastische Stimmung. Danke an Radio Bielefeld.
2: Ja, denn auch wir hatten in den letzten Wochen dazu aufgerufen, sich an dieser Aktion, um da Aufmerksamkeit zu schaffen, zu beteiligen. Mehr als 6.200 Menschen waren am Ende mit dabei im Franziskushospital und haben für den jetzt vom Rekordinstitut für Deutschland offiziell bestätigten Weltrekord gesorgt. Ist die EU ausreichend gewappnet für einen möglichen militärischen Konflikt mit Russland? Offenbar nicht. Ein aktueller Bericht zur Verteidigungsbereitschaft deckt Schwachstellen auf, so die EU-Außenbeauftragte Kaja Kallas bei einem Verteidigungsministertreffen in Brüssel. Dieter Ebeling berichtet für uns aus der belgischen Hauptstadt.
4: Große Lücken gibt es dem Bericht zufolge, und zwar vor allem bei der Luftverteidigung, bei Drohnen und bei den Munitionsbeständen. Es sei viel getan worden, aber noch nicht genug. Bis 2030 müsse die Verteidigungsbereitschaft dringend so verbessert werden, dass Russland keinen Angriff auf einen EU-Staat wagen könne. Kallas sagte, man müsse sich jetzt darauf konzentrieren, die vorhandenen Lücken tatsächlich zu schließen. Deutschlands Verteidigungsminister Pistorius ließ sich durch seinen Staatssekretär Hartmann vertreten.
2: Mitte vergangenen Jahres haben Behörden eine riesige Plattform für Drogenhandel im Darknet abgeschaltet. Der mutmaßliche Gründer und Betreiber der Plattform muss sich ab heute vor dem Frankfurter Landgericht verantworten. Er war im Juni 2025 in Barcelona festgenommen worden. Diana Kramer hat mehr Infos für uns.
5: Bei der abgeschalteten Plattform soll es sich laut Anklage um den weltweit größten Handelsmarktplatz für Drogen und Arzneimittel gehandelt haben. Es soll mehr als 600.000 Kundenkonten auf der ganzen Welt und 2,3 Millionen Bestellungen gegeben haben. Den Gesamtumsatz bezifferten die Ermittler auf rund 330 Millionen Euro. Angeboten wurden unter anderem Kokain, Fentanyl oder Heroin. Der Angeklagte selbst soll so etwa 20 Millionen Euro eingenommen haben.
2: Auf der A33 in Richtung Bielefeld ist heute Morgen gegen 9 Uhr zwischen Borkholzhausen und Halle-Westfalen ein LKW umgekippt. Der Fahrer wurde leicht verletzt, konnte sich aber selbst befreien. Für die Bergung ist die Fahrt Richtung Bielefeld aktuell noch immer gesperrt. Wir haben bei der Bielefelder Polizei nachgefragt. Bis alles wieder frei ist, wird es wohl noch bis zum Nachmittag dauern. Auf dem Campus Bielefeld findet an der HSBI heute die Erstsemesterbegrüßung statt. Vor einem Jahr hatten 2400 junge Leute an der Hochschule in ihr Studium gestartet. In Bielefeld und an den weiteren HSBI-Standorten in Ostwestfalen. An der Bielefelder Uni starten die Erstis erst in 2 Wochen.
1: Ja, und allen Erstis wünschen wir natürlich einen guten Start ins erste Semester und auch allen anderen Studis.
2: Genießt die O-Woche, das wird bestimmt gut.
1: Auf jeden Fall. 22 Grad haben wir es aktuell und dazu ist es bewölkt. Dahinter versteckt sich aber noch die Sonne und 25 Grad bekommen wir dann heute und auch morgen. Mittwoch wird es dann noch 2 Grad wärmer bis zu 27 Grad und am Donnerstag kommt dann aber der Herbst nach Bielefeld bei 19 Grad.
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1: Auf der A33 Osnabrück Richtung Bielefeld zwischen Bockholzhausen und Halle, da ist weiter die Fahrspur gesperrt. Ihr habt es eben schon mal, Tim, in den Nachrichten gehört, da ist ein LKW umgekippt. Da braucht ihr also länger, beziehungsweise da steht ihr im Stau, also am besten fahrt ihr da einfach gar nicht erst hin. Und auf der Detmolder Straße zwischen Ostring und Arthur-Ladebeck-Straße, da staut es sich aktuell auch. Da braucht ihr auch ein bisschen länger, also umfahrt das vielleicht auch besser. Geblitzt wird am Waldbad, auf der Dröge-Straße, auf der Friedhofstraße und auf der Jöllenbecker Straße. Gute Fahrt euch!
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2: Ja, hi.
1: Und Taylor Swift, die hat wieder abgeräumt bei den MTV Video Music Awards, zum Beispiel damit. Oh.

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0: Der rote Teppich, der ist inzwischen wieder eingerollt. Aber letzte Nacht war da eine Riesenparty in Los Angeles. Radio Bielefeld läuft um 23:45 mit Lara Beckhardt. Und in L.A., da wurden gestern die MTV Video Music Awards verliehen. Da waren natürlich alle Stars und Sternchen mit dabei. Und einer hat besonders fett abgeräumt, Madonna. Radio Bielefeld-Kollege Robert Janz, was war da los?
1: Also Madonna ist mit 13 Nominierungen schon als Favoritin in den Abend gestartet und hat dann am Ende 7 Preise abgeräumt. Unter anderem den Preis als Künstlerin des Jahres. Und Madonna stand auch noch selbst auf der Bühne. Sie hat die Show mit einem großen Medley eröffnet, unter anderem zusammen mit Sabrina Carpenter.
0: Ja, dann herzlichen Glückwunsch an Madonna erstmal. Aber bei Taylor Swift, da ging's auch ab, oder?
1: Taylor Swift hat in der Nacht 3 Preise bekommen, darunter den wichtigsten für das Video des Jahres mit The Fate of Ophelia. Und das heißt, insgesamt hat Taylor jetzt 33 Video Music Awards in ihrer Karriere gewonnen und damit Beyoncé als bislang erfolgreichste Künstlerin bei diesen Awards überholt.
0: Das ist auf jeden Fall eine ganze Menge, da kann man auf jeden Fall auch nur noch mal doll gratulieren. Und was ist sonst so passiert?
1: Ja, sehr emotional war vor allem die Erinnerung an Dolly Parton. Taylor Swift hat ihr den Preis für das Video des Jahres gewidmet.
2: Lastly, but most importantly, I want to thank and dedicate this award to one person, without whom just this wouldn't be happening. And that person is the ultimate showgirl, Dolly Parton.
1: Außerdem wurden Nirvana für ihren Einfluss auf die Musikszene geehrt und durch den Abend geführt hat zum ersten Mal Snoop Dogg. Und ich meine, wer den kennt, der kann sich vorstellen, das war ganz lustig.
0: Ja, das kann ich mir vorstellen. Und wir hören jetzt im besten Mix nochmal Taylor Swift mit ihrem neuen Song, erst letzte Woche frisch rausgekommen, Patient Zero.

Radio Bielefeld läuft um 12.24 Uhr und gleich nach den Nachrichten geht es bei mir um ganz kleine Fußballer. Bleibt dran. Ein Blick auf die Straßen schnell noch. Auf der A33 Osnabrück Richtung Bielefeld, die ist weiter gesperrt. Da ist ein LKW umgekippt. Die Polizei hat uns gesagt, das dauert wohl noch bis heute Nachmittag. Geblitzt wird am Waldbad, auf der Drögestraße, auf der Friedhofstraße und der Jöllenbecker Straße. Wisst ihr mehr, schickt mir eine Nachricht per WhatsApp. Bielefeld 6x5.

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11: Mittagszeit jetzt. Mit Lara Beckhordt und Tim Forsbill.
12: Schönen guten Tag.
11: Und Frank-Walter Steinmeier, der Bundespräsident, der sieht das Bundesverfassungsgericht als Garant für den Erhalt der freiheitlichen Demokratie.
12: Ja, Steinmeier sagte heute beim Festakt zum 75-jährigen Bestehen des Gerichts, Extremisten stellten Demokratie und Rechtsstaat zunehmend in Frage. Deshalb komme dem Verfassungsgericht eine entscheidende Rolle zu. Es schütze und verteidige das Grundgesetz.
11: Das höchste deutsche Gericht wurde am 28. Februar 1951 offiziell eröffnet. Es wacht darüber, dass das Grundgesetz der Bundesrepublik eingehalten wird.
12: Genau, September natürlich, also heute vor 75 Jahren.
11: Was habe ich denn gesagt?
12: Februar.
11: Oh, das ist ja nicht mal ähnlich.
12: Nicht schlimm. In der Europäischen Union gibt es einem Bericht zufolge in der Verteidigungsbereitschaft große Lücken. Das erklärte die EU-Außenbeauftragte Kaja Kallas bei einem Treffen der Verteidigungsminister in Brüssel. Nach Informationen der deutschen Presseagentur gibt es vor allem Defizite bei der Luftverteidigung, bei Drohnen und bei Munitionsbeständen. Das Franziskushospital in Bielefeld hat einen neuen Weltrekord in der Wiederbelebung aufgestellt. 7 Tage und 7 Nächte lang wurde dort ohne Unterbrechung eine Reanimationspuppe wiederbelebt. Mehr als 6.200 Menschen haben sich an der Aktion beteiligt und damit den Weltrekord geschafft. Das Rekordinstitut für Deutschland hat die neue Bestmarke heute offiziell bestätigt. Eltern können ab heute ihre Kinder für die Einschulung in die Grundschulen im kommenden Jahr anmelden. Für den Schulstart 2027 werden in Bielefeld gut 3.100 Erstklässler erwartet. Plätze gibt's laut Stadt genug. Frei wählen können die Eltern zwar, bei zu vielen Anmeldungen zählt aber die Nähe der Schule zum Wohnort. Bielefelder, die im Garten einen eigenen Brunnen haben, können ihr Wasser heute Nachmittag untersuchen lassen. Die Organisation VSR Gewässerschutz bietet von 15 bis 17 Uhr auf dem Jahnplatz eine Analyse an für 12 Euro. In einem Labormobil werden dann die Proben auf Nitrat, Säure und Salzgehalt getestet. Vielleicht ganz interessant. In Bielefeld startet am Donnerstag die westfälische Ausgabe der Aktion 5000 Brote. Konfis backen Brot für die Welt. Konfirmandinnen und Konfirmanden backen dabei in der Bäckerei Lamm Brote und geben sie anschließend gegen Spenden ab. Das Geld fließt in diesem Jahr in Bildungsprojekte für Kinder und Jugendliche in Argentinien und Mosambik.
11: Tolle Aktion. 22 Grad haben wir es gerade, dazu ist es bewölkt. 25 Grad sind in der Spitze möglich, morgen auch. Mittwoch bekommen wir dann sogar bis zu 27 Grad. Da könnt ihr dann nochmal schön eure Wäsche draußen auf dem Balkon trocknen.
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11: 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Und die A33 Osnabrück Richtung Bielefeld zwischen Bockholzhausen und Halle, die ist weiter gesperrt, nachdem da ein LKW umgekippt ist. Deswegen umfahrt ihr den Bereich am besten. Geblitzt wird neu auf dem Feuerbachweg in der Senne. Da steht ein grauer Caddy. Außerdem geblitzt wird am Waldbad, in der Drögestraße, in der Friedhofstraße und der Jöllenbecker Straße. Wisst ihr mehr, schickt mir doch gerne eine Nachricht per WhatsApp an Bielefeld 6x5. Gute Fahrt euch!
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12: Ja, moin.
11: Sag mal, Tim, kennst du das Wort Krökeln?
12: Krökeln? Nein, tatsächlich nicht.
11: Hast du da eine Idee?
12: Mit Kröten hat es nichts zu tun.
11: Kröten, nee. Hast du eine andere Idee?
12: Nein.
11: Okay, komm, ich erlöse dich. Krökeln ist
12: Würfeln?
11: Aber fast, ist schon ein bisschen näher dran. Ein anderes Wort für Kickern.
12: Aha.
11: Das sagen die Menschen rund um Hannover dazu. Eine Freundin von mir, die kommt aus Hannover und die hat mich da so ein bisschen geprägt. Die wusste gar nicht, dass wir das nicht kennen. Und eine Kickermannschaft, die gibt es auch nicht nur in der Kneipe, sondern auch bei Arminia Bielefeld. Mehr dazu hört ihr gleich.

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1: Radio Bielefeld läuft um 20 vor 1 mit Lara Beckhardt. Und unsere Reporterin Silvana Greper, die war in dieser Woche beim Kickern oder beim Tischfußball, wie die Profis sagen. Bei einer Trainingseinheit vom Verein hat sie Robert getroffen. Er ist leidenschaftlicher Tischfußballer.
2: Wenn man das irgendwie aus der Kneipe kennt oder aus dem, keine Ahnung, Jugendzentrum oder so, wo auch immer man mal vielleicht Kicker gespielt hat, dann wird halt viel irgendwie hinter dem Ball getreten, ohne Sinn und Verstand. Und das ist auch super lustig, auf jeden Fall. Ein Stück weit macht man sich diesen, sag ich mal, simplen Spaß auch kaputt, wenn man hier im Verein spielt, weil man lernt dann natürlich was und dann reicht einem das nicht mehr. Aber wenn man halt diese Ballkontrolle entwickelt am Anfang und auch lernt, den Ball zu passen und zu führen, das macht wirklich einen Unterschied aus.
3: Und auch wenn man als Anfänger schnell Fortschritte sieht, braucht es, um gut zu werden, viel Engagement.
2: Muss ich da so ein bisschen rein nerden, so ein bisschen reinfuchsen. Man muss auch mal Bock haben, irgendwie 10, 20 Mal, vielleicht auch 200 Mal die gleiche Übung zu machen, bis das halt dann motorisch funktioniert. Das ist sehr feinmotorisch.
3: Denn wie auch beim echten Fußball, gibt es auch beim Tischfußball Spielzüge und Taktiken.
2: Es ist halt eben nicht so, dass man versucht, aus jeder Position direkt aufs Tor abzuschließen, sondern man spielt Pässe, man führt den Ball auf den einzelnen Reihen, zum Beispiel im Mittelfeld, um dann nach einer gewissen Zeit einen kontrollierten Pass, ein kontrolliertes Abspiel auf die Stürmerreihe zu spielen. So, und schießt dann Tor.
3: Das haben wir uns beim Nachbartisch angeguckt.
2: Also, wie man hier sehen kann, ist halt eher so, der Ball wird halt geführt und kontrolliert und dann wird geschaut, wo ist die Lücke im Spiel. Das heißt, es ist gar nicht so schnell wie in einer Kneipe oder sowas, sondern es ist eher ein beruhigendes Momentum und dann wird der Ball beschleunigt, um ihn halt zu passen, zu schießen, wie jetzt auf der Mittelreihe. Oh, und da kommt die Passoption, da war die Lücke, jetzt wird wieder geguckt, wo kann ich abschließen. Und dann wird die Lücke gefunden und abgeschlossen.
3: Ein Auge für Details ist dabei ganz entscheidend, aber auch die Technik im Handgelenk.
2: Ich sag mal, auf so einem Bundesliga-Niveau oder so geht es dann darum, auch mal einen Ball wirklich auf einen perfekten Punkt zu platzieren und das mit wirklich ordentlich Geschwindigkeit. Und wenn ich dann vom Griff abrutsche, also dass ich dann mir was verreiße oder irgendwas verstauche oder so Kleinigkeiten, das kann auf jeden Fall passieren. Und dann bist du halt erstmal raus, ne? Also ich weiß nicht, ich habe noch nie so viel auf meine Hände und Handgelenke geachtet in meinem Leben, wie seitdem ich Bundesliga im Kickern spiele.
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1: 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Die A33 Osnabrück Richtung Bielefeld zwischen Bockholzhausen und Halle, die ist weiter gesperrt, weil dein LKW umgekippt ist. Das dauert wahrscheinlich noch bis heute Nachmittag, sagt die Polizei. Geblitzt wird am Waldbad, auf der Drögestraße, auf dem Feuerbachweg, der Friedhofstraße und der Jöllenbecker Straße.

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1: Mit Lara Beckhorst und bei mir im Studio Tim Forsbill.
2: Ja, schönen guten Tag.
1: Und die Polizei, die hat am Wochenende in Bielefeld verstärkt die Tuner- und Poser-Szene kontrolliert. Das teilen die Beamten heute mit.
2: Ja, sie stoppten rund 20 Fahrer, die durch Lärmbelästigung auffielen. Dazu zählten demnach unter anderem das Anfahren mit Vollgas oder quietschende Reifen sowie das Gasgeben unter Brücken. Viele von uns haben das schon mal beobachtet. Die Fahrer erwartet jeweils ein Bußgeld von 80 Euro.
1: Das war's aber noch nicht. Außerdem gab es am Wochenende noch Geschwindigkeitskontrollen an der Eggendorfer Straße.
2: Ein Fahrer war dort laut Polizei mit 110 statt erlaubten 50 Stundenkilometern unterwegs und muss jetzt seinen Lappen abgeben. Insgesamt gab es dort 92 Verwarngelder. Eine weitere größere Kontrolle bei einem Tunertreffen in Hepen verlief laut Polizei ohne größere Beanstandungen. Die Union und die SPD streiten weiter über die Pflegereform. Die SPD schlägt einen Pflegedeckel vor, der den Eigenanteil in Heimen auf 1.500 Euro monatlich begrenzen würde. CDU-Gesundheitsminister Linnemann lehnt das ab und sagt, der Deckel würde die grundlegenden Probleme mit der Finanzierung nicht lösen. Die Pflegereform soll eigentlich am Mittwoch im Kabinett beschlossen werden. Harmonischer lief's da beim Tankrabatt. Der ist jetzt endgültig beschlossen. Nachdem Bundestag und Bundesrat das Gesetz am Freitag beschlossen und gebilligt hatten, hat nun auch Bundespräsident Frank-Walter Steinmeier seine Unterschrift drunter gesetzt. Diana Kramer hat die Infos für uns.
3: Damit kann der neue Tankrabatt wie geplant am 1. Oktober, also an diesem Donnerstag, in Kraft treten. Wie schon im Frühjahr wird die Energiesteuer auf Diesel und Benzin um 14 Cent gesenkt. Inklusive Mehrwertsteuer ergibt das eine Steuererleichterung um knapp 17 Cent je Liter. Dieses Mal gilt der Rabatt für 3 Monate bis Ende des Jahres, um Autofahrer von den hohen Spritpreisen zu entlasten. Die Kosten von 2,5 Milliarden Euro sollen jeweils zur Hälfte zwischen Bund und Ländern aufgeteilt werden.
2: Bielefelder Eltern können ihre Kinder ab heute für die Einschulung 2027 anmelden. Mehr als 3.100 Erstklässler werden im kommenden Jahr erwartet. Laut Stadt gibt es für sie genug Schulplätze. Bis zum 15. November müssen alle dann schulpflichtigen Kinder angemeldet werden. Die Eltern können sich dafür einen Termin an ihrer Wunschgrundschule geben lassen. Wenn es dort zu viele Anmeldungen gibt, entscheidet unter anderem die Nähe zum Wohnort. In einem Schreiben der Stadt an uns heißt es, dass bei Bedarf zusätzliche Klassen, sogenannte Mehrklassen, eingerichtet werden. In Bielefeld startet am Donnerstag die westfälische Ausgabe der Aktion 5000 Brote, Konfis backen Brot für die Welt. Konfirmandinnen und Konfirmanden backen dabei in der Bäckerei Lamm Brote und geben sie anschließend gegen Spenden ab. Das Geld fließt in diesem Jahr in Bildungsprojekte für Kinder und Jugendliche in Argentinien und Mosambik. Die Evangelische Kirche von Westfalen trägt das Ganze mit. Deren Präses beschreibt die Aktion als eine tolle Möglichkeit für Jugendliche, etwas zu bewirken und gleichzeitig das Handwerk kennenzulernen.
1: Ja, das hätte ich auch gern gemacht als Konfi. Sowas haben wir nicht gemacht.
2: Brotbacken, ne?
1: Ja, das ist doch irgendwie cool, oder?
2: Das ist cool. Ist übrigens, glaube ich, auch ein Trend. Also ich gehe ja jetzt irgendwie so ein bisschen auf die 30 zu.
1: Ja.
2: Ich habe das Gefühl, ganz viele Freunde kaufen sich vielleicht ein Rennrad, eine Kaffeemaschine und backen dann eigenes Brot.
1: Ja, ich bin auch dabei. Also ich habe mir vor ein paar Monaten diese Gläser geholt. Ich will auch ein Brot backen.
2: Du willst auch ein Brot backen.
1: Mal gucken, ob es was wird.
2: Ja,
1: ich bring's dir dann mit.
2: Ich bin da ja zu faul. Ich gehe einfach zum Bäcker und finde das immer lecker. Aber vielleicht erwischt mich der Trend in den nächsten Jahren ja auch noch.
1: Ja, vielleicht. Das Thermometer am Sisterplatz, das sagt 24 Grad und ich sehe hier auch die Sonne zwischen den Wolken hervorblitzen. Bis zu 25 sind heute noch drin und morgen auch. Am Mittwoch sogar bis zu 27 Grad. Also holt schon mal die Sonnenbrille raus.
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1: Auf der A33 Osnabrück Richtung Bielefeld zwischen Bockholzhausen und Halle. Da ist weiter die Fahrspur gesperrt, nachdem dein LKW heute Vormittag umgekippt war. Die Polizei sagt, das dauert auf jeden Fall noch so bis heute Nachmittag. Geblitzt wird außerdem am Waldbad, auf der Drögestraße, auf dem Feuerbachweg, der Friedhofstraße und der Jöllenbecker Straße. Wisst ihr mehr, dann schickt mir eine Nachricht an WhatsApp Bielefeld 6x5. Kommt gut an!
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1: Mit Lara Beckhorst und Tim Forsbill.
2: Ja, hi.
1: Einen schönen Mittag wünsche ich euch.

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1: Bei uns, You Know Das, featuring Daddy DJ, Flipside.

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Radio Bielefeld Blitzer und Verkehr, die A33 Richtung Bielefeld, Osnabrück Richtung Bielefeld zwischen Bockholzhausen und Halle, die ist weiter gesperrt. Das dauert auch wahrscheinlich noch bis in den Nachmittag. Geblitzt wird am Waldbad, auf der Drögestraße, dem Feuerbachweg und der Jöllenbecker Straße.

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11: Und heute habe ich alle Tims bei mir einmal im Studio. Jetzt die Nachrichten mit Tim Donsbach.
12: Guten Tag.
11: Und ich bin Lara Beckwart. Und heute geht's auch los für alle Eltern, deren Kinder nächstes Jahr in die Schule kommen sollen.
12: Ja, Eltern in Bielefeld können ihre Kinder ab heute für die Einschulung im kommenden Jahr anmelden. Laut Stadt werden rund 3.100 Kinder an den städtischen Grundschulen eingeschult. Plätze gäbe es insgesamt genug, heißt es. Der frühere Unionsfraktionschef Jens Spahn zieht sich nach Informationen der dpa aus dem Haushaltsausschuss des Bundestags zurück. Alles rund um seine Person sei aktuell so politisiert, dass sein normales Arbeiten kaum möglich sein werde, schreibt Spahn in einer Nachricht an die Unionsabgeordneten im Ausschuss. In Absprache mit Fraktionschef Thorsten Frey werde er sich vorerst auf seine Arbeit im Wahlkreis und auf seine Familie konzentrieren. Im Bielefelder Franziskushospital ist vergangene Nacht der neue Weltrekord in Sachen Wiederbelebung aufgestellt worden. 168 Stunden lang haben Schüler, Vereine und Bürger ohne Pause eine Herzdruckmassage an einer Puppe durchgeführt. Mehr als 6.200 Menschen haben laut Klösterchen mitgemacht. Kanzler Merz, SPD-Chef Klingbeil und CDU-Gesundheitsminister Linnemann wollen heute darüber sprechen, wie sich der Streit über die Pflegereform beilegen lässt. Linnemann hatte den Vorschlag der SPD für einen Preisdeckel beim Pflegeeigenanteil zurückgewiesen. Damit lägen die Einsparungen der reinen Pflegekosten nur bei rund 300 Euro, bei einem Gesamteigenanteil bis durchschnittlich 4.000 Euro pro Betroffenen um Heimplatz, so Linnemann. Ein Verkehrsunfall heute Morgen bei Bockholzhausen sorgt weiter für Behinderungen auf der A33. Am Morgen hatte ein Lkw-Fahrer die Kontrolle über seinen Lastwagen verloren und war gegen zwei Leitplanken gefahren. Der Lkw kippte um. Der Fahrer wurde nur leicht verletzt. Die A33 ist Richtung Bielefeld gesperrt. Nach dem schweren Busunglück mit 2 Toten und 30 Verletzten auf der A96 ist das zweite Todesopfer identifiziert worden. Nach Angaben der Polizei handelt es sich um eine 27 Jahre alte philippinische Staatsangehörige, die in Italien lebte. Zuvor war bereits ein 58 Jahre alter Mann, auch er mit philippinischer Staatsangehörigkeit in Italien ansässig, identifiziert worden.
11: Wir haben für heute die 25-Grad-Marke geknackt, unsere Höchsttemperatur. Ein bisschen bewölkt ist es zwar, aber immerhin nicht kalt. Und morgen geht's auch genauso weiter. Am Mittwoch bekommen wir dann sogar 27 Grad. Für Donnerstag würde ich aber wieder einen Pulli anziehen. Da fallen die Temperaturen runter auf 19 Grad.
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11: Radio Bielefeld Blitzer und Verkehr. Ihr habt es eben schon bei Tim in den Nachrichten gehört. Die A33 Osnabrück Richtung Bielefeld zwischen Bockholzhausen und Halle ist da weiter gesperrt. Geblitzt wird am Waldbad, auf der Drögestraße, auf dem Feuerbachweg und auf der Jöllenbecker Straße. Gute Fahrt euch.
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12: Hallo.
11: Sag mal, Tim, auf welcher Grundschule warst du so?
12: Klosterschule, die altehrwürdige Klosterschule.
11: Ach, hier direkt ums Eck?
12: Ja, sicher.
11: Ach, schön. Na, aber hast es ja nicht mal weit dann hier bis in Sender, direkt von der Grundschule wahrscheinlich. Ich war in Schrittinghausen, auch eine schöne Schule. Heute geht's ja los mit den Schulanmeldungen.

0: ziehen um. Vom Sisterplatz zum Kesselbrink und diese Woche ist es soweit. Radio Bielefeld läuft um 14:45 mit Lara Beckert und bei mir ist jetzt Bettina Wittemeyer.
1: Hallo, grüße euch.
0: Und Bettina, du warst von Anfang an mit dabei. Was macht das mit dir, wenn du jetzt hier so die leeren Wände siehst?
1: Och, ich muss sagen, ich freue mich total aufs neue Medienzentrum. Das wird richtig schön, richtig schick. 35 Jahre hier. Ich glaube, dann haben wir uns das auch verdient,
0: ja,
1: mal in neue Wände zu kommen, mal rauszugucken in die Sonne und nicht vor einer Hauswand.
0: Ganz andere Ecke, ne?
1: Genau. Und wenn man hier so im Sendestudio jetzt sieht, wo die Bilder hingen. Also ich sehe da als erstes mal ein Loch, was wir damit verdeckt hatten. Ich weiß nicht, ob da mal ein Korken gegen geflogen ist oder so. Und ja, also ein bisschen Wehmut sicherlich. Wir sprechen uns Freitag wieder, wenn dann wirklich so die letzten Takte aus diesem Sendestudio kommen. Aber ich freue mich riesig auf das Neue. Und wir nehmen euch ja diese Woche mit quasi so die letzte Woche hier am Sisterplatz hin zum Kesselbrink. Mit vielen Erinnerungen gleich bei mir. Zum Beispiel Erinnerungen von unserem allerersten Chefredakteur.
0: Ja, also bleibt auf jeden Fall dran. Radio Bielefeld gleich ab 14 mit Bettina Wittemeyer. Und im neuen Sender haben wir dann auch bestimmt keine Löcher an der Wand.

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1: Radio Bielefeld, Blitzer und Verkehr. Die A33 zwischen Bockholzhausen und Halle ist in Richtung Bielefeld weiter gesperrt. Geblitzt wird am Waldbad, auf der Drögestraße, dem Feuerbachweg und der Jöllenbecker Straße. Ich bin Lara Beckhort und ich bin raus für heute. Macht euch einen schönen Nachmittag.

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0: Wir starten gemeinsam in den Montagnachmittag.
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0: Die hat Tim Donsbach heute Nachmittag.
2: Guten Tag.
0: Ich bin Bettina Wittemeyer, grüße euch auch. Und wir sagen zunächst mal herzlichen Glückwunsch in den Bielefelder Westen an das Klösterchen.
2: Ja, super Krankenhaus, da bin ich geboren.
0: Auch dazu herzliche Glückwünsche, aber eher zum neuen Weltrekord.
2: Im Bielefelder Franziskushospital ist vergangene Nacht der neue Weltrekord in Sachen Wiederbelebung aufgestellt worden. Das hat das Rekordinstitut für Deutschland offiziell bestätigt. 168 Stunden lang haben Schüler, Vereine und Bürger ohne Pause eine Herzdruckmassage an einer Puppe durchgeführt. Mehr als 6.200 Menschen haben laut Klösterchen mitgemacht. Dazu Chefarzt und Mitinitiator Nils Rahe-Meyer.
3: Mir geht's super nach diesem großen Erfolg. Und wir hatten ja eine wahnsinnige Feier dann noch um Mitternacht. Die Jurorin war da, ist auch sehr charmant, hat uns die Urkunde überreicht. Halb Bielefeld war hier bei uns in der Eingangshalle. Und es war eine fantastische Stimmung. Danke an Radio Bielefeld.
2: Die Aktion war am vergangenen Montag gestartet. Sie lief im Rahmen der landesweiten Woche der Wiederbelebung. Damit wollte man den Menschen das Thema näher bringen und sie ermutigen, im Ernstfall einzugreifen. Der frühere Unionsfraktionschef Jens Spahn zieht sich nach Informationen der dpa aus dem Haushaltsausschuss des Bundestags zurück. Über eine entsprechende Nachricht des CDU-Politikers an die Unionsabgeordneten im Ausschuss berichtete zuerst der Spiegel. Alles rund um seine Person sei aktuell so politisiert, dass ein normales Arbeiten kaum möglich sein werde, schreibt Spahn. In Absprache mit Fraktionschef Thorsten Frey werde er sich vorerst auf seine Arbeit im Wahlkreis und auf seine Familie konzentrieren, schrieb Spahn weiter. Eltern in Bielefeld können ihre Kinder ab heute für die Einschulung im kommenden Jahr anmelden. Laut Stadt werden rund 3.100 Kinder an den städtischen Grundschulen eingeschult. Plätze gäbe es insgesamt genug. Ob aber jedes Kind an die jeweilige Wunschschule kommt, ist nicht garantiert. Bei zu vielen Anmeldungen zählt die Nähe zum Wohnort. Bei Bedarf kann es laut Stadt aber auch sogenannte Mehrklassen, also zusätzliche Klassen geben. Die Unternehmen in Deutschland werden beim Stellenabbau zurückhaltender. Das Beschäftigungsbarometer des Münchner IFO-Instituts ist den dritten Monat in Folge gestiegen. Die Fachleute sehen darin eine Stabilisierung des Arbeitsmarkts, aber noch keine echte Erholung. Thomas Pleskin mit den Infos.
4: Lichtblicke gibt es vor allem bei den Dienstleistern. Dort wollen mehr Unternehmen Personal einstellen als abbauen. Neue Leute suchen zum Beispiel Ingenieurbüros sowie Rechts- und Steuerberatungen. In der Industrie und im Handel werden dagegen mehr Stellen gestrichen. Allerdings gibt es auch Industriebetriebe, die zusätzliche Mitarbeiter suchen, etwa in der Lebensmittelbranche. Bei den Leiharbeitsfirmen wächst ebenfalls die Hoffnung und auf dem Bau hat sich zuletzt kaum etwas verändert.
2: Ein Verkehrsunfall heute Morgen bei Bockholzhausen sorgt weiter für Behinderungen auf der A33. Am Morgen hatte ein Lkw-Fahrer die Kontrolle über seinen Lastwagen verloren und war nach rechts in die Leitplanke gekracht. Von dort wurde der Lkw in die Mittelleitplanke geschleudert. Daraufhin kippte er auf die Seite. Der Fahrer wurde nur leicht verletzt. Die A33 ist Richtung Bielefeld gesperrt.
0: Zum Radio Bielefeld-Wetter. Sonne und Wolken heute Nachmittag bei uns in der Stadt. Es ist warm. 25 Grad gibt es in der Spitze. Auch die Nacht bleibt relativ mild. Mit 15 Grad. Morgen geht es genauso weiter wie heute. Übermorgen bekommen wir sogar bis zu 27 Grad.
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0: 3 nach 2 haben wir es, Tim, du hast es gerade gesagt. Die A33 Osnabrück Richtung Bielefeld ist zwischen Borkholzhausen und Halle weiterhin gesperrt wegen der Bergung des Lasters. Voraussichtlich bis mindestens 15 Uhr noch. Am Waldbad wird weiter geblitzt, in Senne an der Drögestraße, am Feuerbachweg und Jöllenbecker Straße am Ortseingang Jöllenbeck.
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0: Mit Bettina Wittemeyer.
2: Und Tim Donsbach, hallo.
0: Wir starten in unsere letzte Woche hier am Sisterplatz. Jo. Freitag ist Schluss. Junge. Viele kommen hier zu uns und sagen, ach wie schade, da seid ihr doch sicher traurig. Also ich freue mich drauf. Und du?
2: Grundsätzlich freue ich mich auch drauf. Ich glaube, das wird cool. Wir haben gerade schon, als die Mikros aus waren, darüber gesprochen, dass es wirklich schön wird. Aber gut, klar, so ein kleiner Teil denkt sich auch, Mensch, war ja auch immer schön hier. Ja. Hier ist man es gewohnt. Ne? Aber nein, in erster Linie habe ich Bock auf Kesselbrink.
0: Ja, wir haben auch Bock auf Kesselbrink. Aber wir nehmen euch die ganze Woche natürlich mit. Feiern gemeinsam die letzte Woche hier am Süsterplatz. Und Freitag drehen wir dann, glaube ich, richtig auf. Und ein bisschen durch vielleicht auch so die letzten Stunden hier. Und schwelgen in Erinnerungen. Das machen wir auch gleich schon mit dem ersten Chef. Redakteur von Radio Bielefeld gegen Viertel nach.

0: Shakira und Burner Boy bei Radio Bielefeld um 14:15 am Montag. Tja, es ist die letzte Woche, in der wir hier vom Sützerplatz senden. Nach 35 Jahren hier in der Altstadt geht es für uns an den Kesselbrink, in ein niegelnagelneues Medienhaus, auf das wir uns ehrlich gesagt alle sehr freuen. Ein bisschen Wehmut, klar, ist auch dabei. Und deshalb schwelgen wir diese Woche auch noch ein bisschen in Erinnerungen. Der erste Chefredakteur von Radio Bielefeld, der war vor 35 Jahren Jürgen Mahnke. Nach langer Zeit hat er uns mal wieder hier in der Redaktion besucht. Und er erinnert sich noch sehr gut an die Zeit, als alles losging.
1: Als dann am 1.6.1991 hier zum ersten Mal gesendet wurde, die drückten sich hier die Nase platt am Schaufenster. Und der Sender wurde so schnell angenommen und für viele war das ihr Sender. Also das war schon großartig, die Akzeptanz. Und ich gehe davon aus, dass diese Akzeptanz auch bleiben wird, weil das kann kein anderes Medium leisten. Das kann auch der WDR bei allem Wohlwollen nicht leisten. Radio Bielefeld ist einfach dichter dran für die Bielefelder Bürgerinnen und Bürger. Radio.
2: 98,3 dabei.
1: Matze Knob zum Beispiel, der kam hier an. Das war der Erste, der sich dann hier beworben hat. Und ich fragte ihn dann so nach seinen Zukunftsplänen und er sagte, ja, er wolle dann gerne Chefredakteur werden. Und es gab mal einen furchtbaren Brand hier in der Bielefelder Innenstadt. Da ist eine türkische Familie irgendwie geschädigt worden. Denen ist alles weggebrannt. Und da haben wir dann zu Spenden aufgerufen. Und ich hatte dann morgens, hatte ich noch so diesen Spendenaufruf damit verfolgt im Radio und war dann außer Haus und kam abends zurück und kam nicht mehr hier in den Sender rein. Weil hier standen nur noch Kleiderständer mit Klamotten, Spielsachen und so. Das habe ich als ganz nachhaltig in Erinnerung. Wir hatten mal Besuch und zwar von einem Mitglied eines Zirkus, der hier in der Stadt gastierte. Und das war ein kleines Flusspferd. Und dieses Flusspferd ist hier durch die Redaktionsräume gelaufen. Und das hatte so einen glibberigen Schaum um seine Haut rum und schmierte wie bekloppt, als hätte es sich also 10-mal eingecremt. Und es stank auch noch. Also, dass wir das überhaupt hier wieder rausbekommen haben, dank an alle Putzkolonnen hier geputzt haben.
0: Also, ich kann euch versichern, es hat nicht mehr gestunken. Danke, Jürgen Mahnke, für die vielen Erinnerungen. Wir sammeln natürlich auch eure Erinnerungen an die Zeit hier am Sützerplatz von Radio Bielefeld. Schickt uns weiter Sprachnachrichten sehr gerne per WhatsApp an Bielefeld 6x5.

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Die A33 Osnabrück Richtung Bielefeld ist weiterhin zwischen Borkholzhausen und Halle gesperrt. Da wird ein LKW geborgen. Geblitzt wird bei uns in der Stadt am Waldbad in Senne, an der Drögestraße, Feuerbachweg, Beidseits und Jöllenbecker Straße am Ortseingang Jöllenbeck.

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4: Mit Tim Donsbach heute.
5: Guten Tag.
4: Die Themen, Tim, wechseln oft, aber eins bleibt immer gleich. Es gibt mal wieder Streit in der schwarz-roten Bundesregierung. Ne?
5: Ja, dieses Mal im Mittelpunkt Bundeskanzler Friedrich Merz, SPD-Chef Lars Klingbeil und CDU-Gesundheitsminister Carsten Linnemann. Sie wollen heute darüber sprechen, wie sich der Streit über die Pflegereform beilegen lässt. Linnemann hatte den Vorschlag der SPD für einen Preisdeckel beim Pflegeeigenanteil zurückgewiesen. Damit lägen die Einsparungen der reinen Pflegekosten nur bei rund 300 Euro. Bei einem Gesamteigenanteil bis durchschnittlich 4.000 Euro pro Betroffenem und Heimplatz, so Linnemann. Eltern in Bielefeld können ihre Kinder ab heute für die Einschulung im kommenden Jahr anmelden. Laut Stadt werden rund 3.100 Kinder an den städtischen Grundschulen eingeschult. Plätze gäbe es insgesamt genug, heißt es. Im Bielefelder Franziskus-Hospital ist vergangene Nacht der neue Weltrekord in Sachen Wiederbelebung aufgestellt worden. 168 Stunden lang haben Schüler, Vereine und Bürger ohne Pause eine Herzdruckmassage an einer Puppe durchgeführt. Mehr als 6.200 Menschen haben laut Klösterchen mitgemacht. Drei deutsche Produktionsstandorte des Pharmaunternehmens BioNTech mit zusammen 1.800 Mitarbeitern werden geschlossen. Das Mainzer Unternehmen fand nach eigenen Angaben keine Käufer für seine Werke in Marburg, in Niederoberstein und in Tübingen. BioNTech wurde in der Corona-Pandemie mit seinem Covid-19-Impfstoff weltbekannt. Der frühere Unionsfraktionschef Jens Spahn zieht sich nach Informationen der dpa aus dem Haushaltsausschuss des Bundestages zurück. Alles rund um seine Person sei aktuell so politisiert, dass ein normales Arbeiten kaum möglich sein werde, schreibt Spahn in einer Nachricht an die Unionsabgeordneten im Ausschuss. In Absprache mit Fraktionschef Thorsten Frey werde er sich vorerst auf seine Arbeit im Wahlkreis und auf seine Familie konzentrieren. Irans Justizchef hat abermals Frauen bei Verstößen gegen die Kopftuchpflicht mit Maßnahmen gedroht. Dieser Zustand der Nacktheit sei nicht erträglich, sagt er mit Blick auf Frauen in Irans Metropolen, die sich den strengen islamischen Kleidungsvorschriften widersetzen. Seinen Worten zufolge sollen, wenn nötig, auch polizeiliche, nachrichtendienstliche und gerichtliche Maßnahmen erfolgen. Ein Verkehrsunfall heute Morgen bei Bockholzhausen sorgt weiter für Behinderungen auf der A33. Am Morgen hat ein LKW-Fahrer die Kontrolle über seinen Lastwagen verloren und war gegen zwei Leitplanken gefahren. Der LKW kippte um. Der Fahrer wurde nur leicht verletzt. Die A33 ist Richtung Bielefeld gesperrt.
4: Der Spätsommer gibt alles bei uns in der Stadt. 25 Grad heute Nachmittag in Hepen, nachts um 15 Grad. Morgen wird es genauso wie heute, Sonne, Wolken, 25 Grad. Mittwoch noch ein bisschen wärmer, um die 27 Grad. Ab Donnerstag soll es dann, ich formuliere es vorsichtig, nicht mehr so schön sein.
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4: 3:30 Radio Bielefeld Blitzer und Verkehr. Wie gerade von Tim gehört, A33 Osnabrück Richtung Bielefeld zwischen Borkholzhausen und Halle wegen Bergungsarbeiten weiterhin gesperrt. Deshalb staut es sich auch selbstverständlich drumherum auf den Umleitungsstrecken. Geblitzt wird am Waldbad in Senne an der Drögestraße und der Jöllnbecker Straße am Ortseingang. Und dann steht hier was in meinem Rechner. Ich versuche das mal zu erkennen. Ecke Oldentrupper Straße hat ein Van einen Tankdeckel verloren und verliert jetzt Benzin. Oh. Also mir fehlt die Hauptstraße da noch zu. Ecke Oldentrupper, Tim, lass uns kurz überlegen. Ja, Oldentrupper könnte Huber sein, könnte...
5: Das könnte
4: Ossingstraße,
5: das könnte Potsdamer, das ist ja alles.
4: Pass auf,
5: das
4: ihr fahrt ja da einfach vorsichtig und haltet die Augen offen, okay?
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4: Mit Bettina.
5: Und Tim.
4: Du bist doch eigentlich auch so ein Oktoberfestgänger mal eine Zeit lang gewesen, ne? Warst da ziemlich häufig.
5: Ja, ich mag diese großen Biergläser. Da passt so viel rein.
4: Nur die ich wollte gerade sagen, nicht nur die Gläser, auch das, was drin ist. Ne? Oh, guck mal, ein Kollege hat uns gehört. Ostring, Ecke Oldentrupper Straße.
5: Ja,
4: so, haben wir wieder was. Da Augen auf, Tankdeckel verloren und Benzin läuft aus. Was ich eigentlich sagen wollte, die Wiesn ist schon fast wieder vorbei. Halbzeit, Sonntag ist Ende. Der Atze hat ein Auge auf die Promis geworfen, die da bisher schon waren. Da hören wir gleich mal rein gegen 20 vor.

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0: So, jetzt haben wir uns sortiert. Radio Bielefeld, Blitzer und Verkehr nochmal. Ostring, Ecke Bechterdisser Straße. Da hat ein Van den Tankdeckel verloren und verliert jetzt auch Benzin. Die Polizei ist informiert und ihr fahrt in dem Bereich wegen des Benzins auf der Straße bitte besonders vorsichtig.
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0: wie eine warme Mahlzeit und eine Maß Bier. Übrigens, es hat sogar eine Umfrage unter den Wiesenpromis gegeben, was denn wohl die Maß Bier dieses Jahr kostet. Ja, und da waren die Schätzungen aber weit auseinander. Von 8 Euro, das war übrigens der Tipp von Caro Dauer, bis 52 Euro pro Maß. Das hat übrigens H.P. Baxter getippt. Ja gut, dem ist eh alles egal. Aber diese Umfrage zeigt doch, dass keiner dieser Wiesenlauschepper auch nur ein Bier selber bezahlt. Aber sie lassen sich einfach gerne fotografieren, die schönen und auch weniger schönen Wiesenpromis. Ja, und das sind ja auch schöne Bilder, teilweise. Wenn da nur nicht diese nervigen Fotobomber wären, die sich immer mit draufdrängeln müssen. Ja, guckt euch da mal an. Auf jedem Foto ist, wie bei so einem Wimmelbild, ein Oliver Pocher versteckt. So als optischer Beifang. Also ich habe den jetzt auf 27 Fotos gefunden. Wer mehr findet, schreibt mir doch bitte mal.
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gleich 11:03 Uhr. Die A33 Osnabrück Richtung Bielefeld ist aktuell noch gesperrt zwischen Borkholzhausen und Halle. Da laufen noch Bergungsarbeiten. Die Umleitungsstrecken drumherum, die sitzen auch zum Teil zu. Vorsicht, Ostring, Ecke Bechter-Disser Straße. Da hat ein Auto einen Tankdeckel verloren und da gibt es eine Benzinspur. Fahrt da in dem Bereich besonders aufmerksam. Geblitzt wird weiter durch die Maschinen am Waldbad, an der Dröge und der Jöllenbecker Straße.

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1: Und da gibt es eine große Ehre, Tim, für NRW-Ministerpräsident Hendrik Wüst.
2: Der ist ja gerade auf seiner Türkei-Reise.
1: Und wird jetzt vom türkischen Präsidenten Recep Erdogan überraschend zu einem Gespräch in seinem Palast in Ankara empfangen.
2: Ja, das Treffen soll heute Nachmittag noch stattfinden. Das ist ein ungewöhnlicher Schritt. Regionale Regierungschefs werden normalerweise nicht von Staatspräsidenten empfangen. Mit dem Termin verleiht Erdogan dem Besuch von Wüst besondere Bedeutung. Hauptanlass der dreitägigen Reise ist der 65. Jahrestag des deutsch-türkischen Anwerbeabkommens, mit dem die Zuwanderung hunderttausender türkischer Arbeitskräfte in die Bundesrepublik Deutschland eingeleitet wurde. Es ist die erste Reise eines nordrhein-westfälischen Regierungschefs in die Türkei und für Wüste der erste Türkei-Besuch überhaupt. Eltern in Bielefeld können ihre Kinder ab heute für die Einschulung im kommenden Jahr anmelden. Laut Stadt werden rund 3.100 Kinder an den städtischen Grundschulen eingeschult. Plätze gäbe es insgesamt genug. Ob aber jedes Kind an die jeweilige Wunschschule kommt, ist nicht garantiert. Bei zu vielen Anmeldungen zählt die Nähe zum Wohnort. Bei Bedarf kann es laut Stadt aber auch sogenannte Mehrklassen, also zusätzliche Klassen geben. Bei der geplanten Pflegereform hakt es zwischen Union und SPD gewaltig. Gesundheitsminister Carsten Linnemann will seine Pläne am Mittwoch ins Kabinett einbringen, aber die SPD hält das bisherige Paket für zu einseitig. Heute soll deshalb weiterverhandelt werden. Thomas Pleskin mit den Einzelheiten.
3: Knackpunkt ist vor allem die Finanzierung. Die SPD will, dass sich auch Privatversicherte stärker beteiligen und fordert außerdem eine Begrenzung für die Eigenanteile im Pflegeheim. Linnemann lehnt einen solchen Pflegedeckel bisher ab. Ihm geht es erst einmal darum, die Leistungen für Pflegebedürftige zu sichern und die Beiträge stabil zu halten. Größere Strukturreformen sollen dann ab Oktober in einer Kommission beraten werden. SPD-Gesundheitsexperte Pantazis rechnet trotzdem noch vor Mittwoch mit einer grundsätzlichen Einigung.
2: Die Linke in Bielefeld wehrt sich gegen die Antisemitismusvorwürfe gegen die Linke in Berlin. Die Partei unterstütze lediglich den Widerstand der Palästinenser gegen die völkerrechtswidrige israelische Politik. Man stehe dabei aber an der Seite jüdischer Menschen, heißt es in einer Erklärung der Bielefelder Linken. Man sehe in der aktuellen pauschalen Diskreditierung unserer Partei den Versuch, die Politik zu verhindern, mit der große Wohnungskonzern in Berlin vergesellschaftet werden sollen. Wer die Linke pauschal als antisemitisch diffamiert, betreibe eine Hetzkampagne. Irans Justizchef hat abermals Frauen bei Verstößen gegen die Kopftuchpflicht mit Maßnahmen gedroht. Dieser Zustand der Nacktheit sei nicht erträglich, sagt er mit Blick auf Frauen, die sich den strengen islamischen Kleidervorschriften widersetzen. Seinen Worten zufolge sollen, wenn nötig, auch polizeiliche, nachrichtendienstliche und gerichtliche Maßnahmen erfolgen. In den vergangenen Jahren hat sich der Protest vieler iranischer Frauen gegen die strengen islamischen Gesetze intensiviert. Im Herbst 2022 gingen Massen gegen die repressive Politik auf die Straßen. Doch die Demonstrationen wurden gewaltsam niedergeschlagen. In den letzten Jahren und insbesondere im Zuge des Iran-Kriegs widersetzen sich Frauen in der Öffentlichkeit immer mutiger den Kleidungsvorschriften.
1: Danke, Tim. Damit zum Radio Bielefeld-Wetter. Wie gut, dass ich die Sommersachen dann doch noch nicht weggeräumt habe. Ne? 25 Grad heute Nachmittag, Wolken, aber auch Sonne dabei. Ich finde es ja glatt schon wieder so ein bisschen drückend draußen. Morgen auch Sonne, Wolken, 25 Grad. Übermorgen Sonne, Wolken, 27 Grad.
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1: Um 3:03 schauen wir erstmal wieder auf die A33 Osnabrück Richtung Bielefeld. Die ist, soweit ich weiß, zwischen Borkholzhausen und Halle immer noch wegen Bergungsarbeiten gesperrt. Da hieß es bis circa 15 Uhr, jetzt erstmal eine halbe Stunde verlängert. Wir behalten das für euch natürlich im Blick. Drumherum die Ausweichstrecken sitzen da auch zu. Blitzer Maschinen stehen am Waldbad, Drögestraße und Jöllenbecker.
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2: Und Tim Donsbach. Hi.
1: Hast du gestern Fußball geguckt?
2: Ich habe die erste Halbzeit Fußball geguckt, dann wurde ich müde.
1: Ich dachte, es hätte dir dann gereicht.
2: Nein, nein, das ist so schlimm. Also ich fand, es war jetzt schon nicht ganz so unterhaltsam wie gegen Holland. Aber jetzt war auch nicht alles schlecht.
1: Ja, so.
2: Du hast nicht geguckt, ne?
1: Ich habe es ehrlich gesagt verpennt ein bisschen. Ah. Also nicht, weil ich geschlafen habe, sondern weil ich Football geguckt habe. Und das war so spannend, dann habe ich vergessen umzuschalten.
2: Guck, bei mir war es andersrum. Ich habe verpennt, dass Football läuft. Ja.
1: Ach, guck mal da.

0: J-Lo und David Guetta, Save Me Tonight bei Radio Bielefeld, 13 nach 3 an diesem Montag. Wie geht's uns eigentlich wirklich? Um diese Frage dreht es sich bei der Geniale 2026. Das Wissenschaftsfestival, das läuft Oktober und November in der Wissenswerkstatt mit über 100 Angeboten rund um die Gesundheit, unser Wohlbefinden um Körper und Geist. Und die meisten Angebote sind auch komplett kostenlos. Jens Franzke von der Wissenswerkstatt, der ist schon voller Vorfreude.
1: Wir haben ein Thema gesucht, zu dem eigentlich jeder was sagen kann und über das jeder sprechen kann. Und das Thema Gesundheit, da hat nun wirklich jeder irgendwie eine Meinung zu. Oh, mein Rücken und das und Schlaf und Verdauung und alles Mögliche. Also grundsätzlich ist das ein Thema, was erstmal bei allen Menschen im Alltag irgendwie so da ist.
2: Und das wird auf die unterschiedlichsten Art und Weisen umgesetzt. Es gibt Tüfteln Nachmittage über das, was im Bauch blubbelt und in der Brust klopft. Oder bei denen Kids und Eltern gemeinsam ein Emotionslabor besuchen oder ein Escape Game über digitale Gesundheit spielen können.
1: Bei Kindern ist ja so, die packst du über die Neugier. Das heißt, gibt es was zum Ausprobieren, was zum Machen, was zum Experimentieren? Kann ich irgendwas lernen und sowas? Und wenn man das dann noch mit dem eigenen Körper in Verbindung kriegen kann, dann haben wir es eigentlich geschafft.
2: Allerdings ist die Geniale nicht nur eine Veranstaltung für Kinder und Jugendliche. Es gibt ausschließlich auch Themen für Erwachsene.
1: Die Herausforderung beim Thema Gesundheit ist, dass du, was man so an Alltagsweisheiten meint, zu wissen eigentlich, ne? Mit nassen Haaren wirst du krank, solche alten Geschichten halt, das in Verbindung zu kriegen mit dem, was eigentlich wissenschaftlich wirklich belegbar ist. Und das betrifft uns ja in vielen Bereichen, weil zum Beispiel bei Social Media gibt es so viele Leute, die wollen uns erzählen, was uns gut tut, was man tun soll, welche Strategien es gibt, welche Hacks. Und da hilft es einfach ungemein, dass wir bei der Geniale so viele Menschen dabei haben, die einfach Ahnung haben von ihrem Feld.
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9 vor halb 4 haben wir das Radio Bielefeld, Blitzer und Verkehr. Die A33 Osnabrück, Fahrtrichtung Bielefeld, ist aktuell zwischen Bockholzhausen und Halle noch gesperrt wegen Bergungsarbeiten. Drumherum die Ausweichstrecken sitzen auch zu. Bei uns in der Stadt geht's langsam los mit dem Feierabendverkehr und die drei Blitzermaschinen stehen weiterhin an der Jöllenbecker Straße, Ortseingang Jöllenbeck, Drögestraße und am Waldbad in Senne. Allen unterwegs eine gute Fahrt.

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6: Mit Tim Donsbach.
7: Guten Tag.
6: Und Bettina Wittemeyer. Und da war Mama gerade zu Besuch.
7: Mama hat uns besucht.
6: Der war auch schön, ne? Ja. Wir schauen aber auf die Gartenfreunde. Bist du ja auch einer?
7: Ja.
6: Da können die Akkus aufgeladen werden. Ab Donnerstag darf wieder etwas grober gearbeitet werden.
7: Ja, ab Donnerstag dürfen in Bielefeld wieder Bäume, Hecken und Gebüsche etwas radikaler geschnitten oder auf den Stock gesetzt werden. Die Gehölz- und Heckenschutzfrist ist dann vorbei. Sie gilt, weil viele Vogelarten bis weit in den Sommer hinein dort brüten. Im Bielefelder Franziskus-Hospital ist vergangene Nacht der neue Weltrekord in Sachen Wiederbelebung aufgestellt worden. 168 Stunden lang haben Schüler, Vereine und Bürger ohne Pause eine Herzdruckmassage an einer Puppe durchgeführt. Mehr als 6200 Menschen haben laut Lüsterchen mitgemacht. Drei deutsche Produktionsstandorte des Pharmaunternehmens BioNTech mit zusammen 1800 Mitarbeitern werden geschlossen. Das Mainzer Unternehmen fand nach eigenen Angaben keine Käufer für seine Werke in Marburg, Idar-Oberstein und Tübingen. BioNTech wurde in der Corona-Pandemie mit seinem Covid-Impfstoff weltbekannt. Der frühere Unionsfraktionschef Jens Spahn zieht sich nach Informationen der dpa aus dem Haushaltsausschuss des Bundestages zurück. Alles rund um seine Person sei aktuell so politisiert, dass ein normales Arbeiten kaum möglich sein werde, schreibt Spahn in einer Nachricht an die Unionsabgeordneten im Ausschuss. In Absprache mit Fraktionschef Thorsten Frey werde er sich vorerst auf seine Arbeit im Wahlkreis und auf seine Familie konzentrieren. Die Linke in Bielefeld wehrt sich gegen die Antisemitismusvorwürfe gegen die Linke in Berlin. Die Partei unterstütze lediglich den Widerstand der Palästinenser gegen die völkerrechtswidrige israelische Politik. Man stehe dabei aber an der Seite jüdischer Menschen. Wer die Linke pauschal als antisemitisch diffamiert, betreibe eine Hetzkampagne. Die Autobahn Westfalen arbeitet in den kommenden beiden Nächten an einer Lärmschutzwand im Autobahnkreuz Bielefeld. Dafür wird die Verbindung von der A2 Richtung Hannover auf die A33 Richtung Paderborn gesperrt. Die Sperrungen gehen jeweils von 19 Uhr bis 5 Uhr morgens.
6: Fühlt sich an wie Sommer gerade das Wetter bei uns in Bielefeld. Heute und morgen Werte bis zu 25 Grad, Sonne und Wolken dazu. Am Mittwoch wird sogar mit 27 Grad noch ein bisschen wärmer. Und auch die Nächte sind sehr mild mit 15 Grad. Ab Donnerstag soll Stand jetzt aber unbeständiger und kühler werden.
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6: 2,5-4 Radio Bielefeld, Blitzer und Verkehr. Die A33 Osnabrück Richtung Bielefeld zwischen Borkholzhausen und Halle bleibt weiterhin wegen der LKW-Bergung gesperrt. Letzte Infos von der Polizei heißt es jetzt bis circa 16.30 Uhr. Scheint also doch etwas schwieriger zu sein. Drumherum staute sich auf den Ausweichstrecken. Auch bei uns in der Stadt werden die Straßen jetzt im einsetzenden Feierabendverkehr voller. Geblitzt wird weiterhin durch drei Maschinen: Jöllenbecker, Drögestraße und am Waldbad in Senne.
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6: Ich bin mit Tina Wittemeyer. Grüß euch.
7: Ich bin Tim Donsbach. Hallo.
6: Wenn du einen Wunsch frei hättest, so ganz spontan, was wäre das?
7: Heckenschere.
6: Mit aufgeladenem Akku.
7: Wenn es geht.
6: Ja, darfst leider nicht mitmachen bei unseren Wunscherfüllern, sonst hättest du eine Chance. Ihr dürft aber mitmachen. Klickt radiobielefeld.de, lasst euren Wunsch da. Den nächsten erfüllen wir gleich gegen 15:45. 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

0: Sein. Also einfach mal richtig Spaß haben oder Dinge erleben, die es für kein Geld der Welt zu kaufen gibt. Oder auch mal eine Kleinigkeit, die sonst einfach nicht drin wäre. Jürgen Wangert aus dem Wunscherfüller-Team überrascht jetzt Sandra.
1: Sandra, du hast Wünsche und die hast du uns geschickt. Erzähl doch mal ein bisschen, was ist los bei euch?
2: Ich bin alleinerziehende Mami, voll berufstätig. Meine kleine Tochter ist jetzt in die Schule gekommen und ich trage so den ganzen Lebensunterhalt ganz alleine.
1: Boah.
2: Also der richtige Spagat zwischen Vollberufstätigkeit, sich komplett ums Kind kümmern, alles absichern und dann noch alles irgendwie so auf die Kette kriegen.
1: Weißt du, das ist so, du rasselst das so runter, aber ich glaube, das ist ein verdammter Berg, den du da trägst.
2: Jawohl, ist im Moment auch wirklich ein absoluter Berg.
1: Jetzt hast du uns geschrieben, Kinders, guckt mal raus.
2: Ja.
1: Es ist Herbst, es wird Winter.
2: Jawohl.
1: Weil Kinder ja jedes Jahr in diesem Alter aus den Klamotten rauswachsen. Sechs Jahre ist sie, ne? Habe ich richtig verstanden?
2: Ja, ist sechs Jahre, ja. Mhm.
1: Die wachsen ja ständig raus aus den Klamotten.
2: Ja.
1: Braucht deine Tochter eine neue Herbst-Winter-Garderobe?
2: Jawohl. Also Schuhe, Jacke, komplettes Outfit.
1: Sandra, wir sind dabei. Wir erfüllen dir deinen Wunsch.
2: Wahnsinn.
1: Wir haben mal so überschlagen, wir würden dir einfach 300 Euro jetzt mal für die Garderobenkasse für deine Tochter geben.
2: Wahnsinn.
1: Kommst du damit schon mal ein Stück weiter?
2: Richtig weit, ja. Jetzt kullern auch die Tränen.
1: Oh. Das wollte ich jetzt nicht.
2: Nee, das ist doch positive Tränen, Freundentränen. Oh, vielen lieben Dank. Also ich umarme dich jetzt einfach mal so.
1: Ich fühle mich gedrückt und gebe den Drücker auch weiter ans ganze Team.
2: Ja, super, vielen lieben Dank.
1: Eine Achterbahn der Gefühle, auch wenn man hier sitzt und sich das anhört. Aber ihr dürft euch auch gerne hochemotionale Dinge bei uns wünschen oder vielleicht auch einfach Dinge, die euch unfassbar viel Spaß machen. Der Wunscherfüller ist für euch alle da. Ihr müsst uns euren Wunsch nur schicken und zwar auf unserer Homepage.
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Teddy Swims bei Radio Bielefeld. 12.04 Uhr haben wir es. Wir schauen auf die Straßenlage. Die A33 Osnabrück Richtung Bielefeld ist zwischen Bockelshausen und Halle weiterhin gesperrt, nachdem da heute Morgen ja ein Laster umgekippt ist. Die Bergungsarbeiten dauern mindestens noch bis 16.30 Uhr an. Drumherum die Ausweichstrecken sitzen auch zu. Feierabendverkehr bei uns in der Stadt und neuer Blitzer gemeldet am Stadtring in Brackwede in Höhe der Marktschule. Danke an alle, die Bescheid gesagt haben. Die Maschinen stehen weiter an der Jöllenbecker und der Drögestraße sowie am Waldbad in Sennen.

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1: Teile der ZDF-Doku Inside CDU-Themen gehen ja aktuell gerade viral in Deutschland, ne?
2: Ja, und das nicht im guten Sinne. In den sozialen Netzwerken wird gespottet, wie abgehoben von der Wirklichkeit entfernt einige CDU-Politiker sind.
1: Besonders hart trifft es Staatsminister Philipp Amthor, der auf den Balkon seines Büros im Kanzleramt einen Strandkorb geliefert bekommt.
2: Ja, und jetzt meldet sich der Verkäufer des Strandkorbs zu Wort und sagt, dass die ganze Diskussion völlig übertrieben findet. Die Fakten seien bislang zu kurz gesommen, sagte Dirk Mund der dpa. Philipp Amthor sei es wichtig gewesen, dass es ein ganz einfaches Modell sei, ein Stück Heimat. Es koste 1.600 Euro zuzüglich Versandkosten. Amthor habe den Korb selbst bezahlt, sagte Mund. In der zweiten Staffel der Doku-Serie ist Mund bei der Anlieferung zusammen mit Amthor im Bundeskanzleramt zu sehen. Unter anderem wird Amthor Überheblichkeit und die Verschwendung von Steuergeld vorgeworfen. Ab Donnerstag dürfen in Bielefeld wieder Bäume, Hecken und Gebüsche etwas radikaler geschnitten oder auf den Stock gesetzt werden. Die Gehölz- und Heckenschutzfrist ist dann vorbei. Sie gilt, weil viele Vogelarten bis weit in den Sommer hinein dort brüten. Diese Frist geht jedes Jahr vom 1. März bis zum 30. September. In dieser Zeit dürfen nur schonende Form- und Pflegeschnitte durchgeführt werden. Eltern in Bielefeld können ihre Kinder ab heute für die Einschulung im kommenden Jahr anmelden. Laut Stadt werden rund 3.100 Kinder an den städtischen Grundschulen eingeschult. Plätze gäbe es insgesamt genug. Ob aber jedes Kind an die jeweilige Wunschschule kommt, ist nicht garantiert. Bei zu vielen Anmeldungen zählt die Nähe zum Wohnort. Bei Bedarf kann es laut Stadt aber auch sogenannte Mehrklassen, also zusätzliche Klassen geben. Bundespräsident Frank-Walter Steinmeier hat das Bundesverfassungsgericht zum 75. Geburtstag als Glücksfall für unsere liberale Demokratie gewürdigt. Bei einem Festakt in Karlsruhe sagte er, das Gericht habe entscheidend dazu beigetragen, dass die Demokratie in Deutschland zu einer Erfolgsgeschichte geworden ist. Jacqueline Melcher berichtet aus Karlsruhe.
3: Seit 75 Jahren wacht das Bundesverfassungsgericht in Deutschland über die Einhaltung unseres Grundgesetzes. Neben Bundespräsident Steinmeier, der die Festrede hielt, kamen auch Bundeskanzler Friedrich Merz, Bundestagspräsidentin Julia Klöckner und zahlreiche weitere Vertreter aus der Politik, Justiz und Gesellschaft nach Karlsruhe, um das besondere Jubiläum zu feiern. Bundeskanzler Merz bedankte sich nach der Veranstaltung bei den aktuellen und ehemaligen Richterinnen und Richtern. Sie seien gerade in diesen turbulenten Zeiten eine wichtige Säule unserer Demokratie.
2: Im Bielefelder Franziskus-Hospital ist vergangene Nacht der neue Weltrekord in Sachen Wiederbelebung aufgestellt worden. Das hat das Rekordinstitut für Deutschland offiziell bestätigt. 168 Stunden lang haben Schüler, Vereine und Bürger ohne Pause eine Herzdruckmassage an einer Puppe durchgeführt. Mehr als 6.200 Menschen haben laut Lösterchen mitgemacht. Die Aktion war am vergangenen Montag gestartet. Sie lief im Rahmen der landesweiten Woche der Wiederbelebung. Damit wollte man den Menschen das Thema näher bringen und sie ermutigen, im Ernstfall einzugreifen.
1: Großartige Aktion.
2: Tolle Aktion, ja.
1: Ja, schauen wir aufs Radio Bielefeld Wetter. Da können wir heute Abend noch ein bisschen draußen sitzen. Es wird nur langsam kühler von aktuell 25 Grad, die wir jetzt noch haben. Später in der Nacht dann milde 15 Grad. Morgen und übermorgen bleibt es hochsommerlich mit Spitzenwerten am Mittwoch von 27 Grad. Stand jetzt wird es dann am Donnerstag aber kühler und auch regnerisch.
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1: 3 nach 4, die A33 Osnabrück Richtung Bielefeld bleibt weiterhin zwischen Bockholzhausen und Halle wegen Bergungsarbeiten gesperrt. Voraussichtlich noch eine halbe Stunde, aber schauen wir mal, wir halten euch auf dem Laufenden. Feierabendverkehr nimmt zu bei uns in der Stadt. Geblitzt wird im Bragwede am Stadtring Höhe Marktschule, an der Jöllenbecker Straße Ortseingang Jöllenbeck, an der Dröge Straße beidseits und am Waldbad in Senne.
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2: Und Tim Donsbach.
1: Also ich versuche mit meiner Tankfüllung irgendwie noch bis Donnerstag durchzukommen. Es sieht ganz gut aus, dass ich es schaffe, ja, weil dann kommt ja der Tankrabatt. Warten wir, glaube ich, alle drauf. Ja, ne? Ja. Mein Thema gleich hier gegen Viertel nach.

0: So ein Autotank ist aber irgendwie auch immer leer, ne? Radio Bielefeld ist hier am Montag mit Bettina Wittemeyer, gleich schon 15:45. Wie gut, dass ab Donnerstag Tanken ja wieder günstiger werden soll. Der neue Tankrabatt bringt rechnerisch rund 17 Cent Entlastung pro Liter. Fiona Reinhardt aus der Redaktion, bekommen wir Autofahrer den Tankrabatt denn auch sofort zu spüren?
1: Bis dieser günstigere Sprit wirklich in den Tanks der Tankstellen ist, dauert es natürlich etwas. Aber Experten gehen trotzdem davon aus, dass die Preise in der Nacht zu Donnerstag schnell fallen werden. So war das zumindest auch beim letzten Tankrabatt im Mai und Juni. Das hat wohl zum einen mit den Erwartungen der Kunden zu tun, zum anderen auch mit dem Wettbewerb. Wir müssen uns jetzt aber keinen Stress machen und nachts direkt zur Tankstelle eilen. Seit der 12-Uhr-Regel ist der billigste Moment zum Tanken sowieso am späten Vormittag, sagen Experten. Also am besten schauen wir uns jetzt erstmal an, inwiefern die Mineralölkonzerne die Steuersenkung auch weitergeben.
0: Eins ist auf jeden Fall klar, das wird teuer. Wo kommt die Kohle dafür denn her?
1: Ja, der Tankrabatt kostet den Staat mal wieder ordentlich Geld und da sollen dieses Mal auch die Bundesländer mithelfen. Die Bundesregierung geht davon aus, dass durch die Steuersenkung rund 2,5 Milliarden Euro weniger Steuern in die Staatskasse fließen und die Hälfte davon sollen dieses Mal die Länder tragen. Das ist auch ein großer Kritikpunkt am Tankrabatt. Die Grünen finden zum Beispiel diese 2,5 Milliarden Euro, die hätten lieber dafür genutzt werden sollen, die Kürzungen für Familien rückgängig zu machen. Statt des Tankrabatts hätten sie lieber eine Übergewinnsteuer eingeführt und ein Energiegeld, das direkt bei den Menschen ankommt, die es brauchen.
0: Ab Donnerstag kommt er aber. Der Tankrabatt gilt dann bis Ende Dezember. Wie schnell die Entlastungen für uns wirklich an der Zapfsäule spürbar sind, das wird sich in den ersten Tagen zeigen. 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

9 vor halb 5, Radio Bielefeld, Blitzer und Verkehr. Weiter mit der gesperrten A33 Osnabrück Richtung Bielefeld fahren zwischen Borkholzhausen und Halle und der LKW-Bergung dort. Da staut es sich vor der Sperrung und auch drumherum. Feierabendverkehr auch in der Stadt und Blitzer am Waldbad, Drögestraße, Jöllenbecker am Stadtring in Bragwede und frisch reingekommen über die Radio Bielefeld-App am Niederfeld. Danke.

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8: So sieht das aus. Und da ist heute was ziemlich Großes in den Weltraum geschossen worden, Tim.
9: 124 Meter groß, um genau zu sein. Die Riesenrakete Starship des privaten Raumfahrtunternehmens SpaceX von Milliardär Elon Musk ist zu einem außergewöhnlichen Testflug aufgebrochen. Das größte jemals gebaute Raketensystem hob am Montagmorgen Ortszeit von einem Weltraumbahnhof in Texas ab. Geplant war eine rund 10-stündige Mission, bei der die Erde insgesamt 6-mal umrundet werden soll. Ab Donnerstag dürfen in Bielefeld wieder Bäume, Hecken und Gebüsche etwas radikaler geschnitten oder auf den Stock gesetzt werden. Die Gehölz- und Heckenschutzfrist ist dann vorbei. Sie gilt, weil viele Vogelarten bis weit in den Sommer hinein dort brüten. Im Bielefelder Franziskus-Hospital ist vergangene Nacht der neue Weltrekord in Sachen Wiederbelebung aufgestellt worden. 168 Stunden lang haben Schüler, Verein und Bürger ohne Pause eine Herzdruckmassage an einer Puppe durchgeführt. Mehr als 6.200 Menschen haben laut Klösterchen mitgemacht. Kanzler Merz, SPD-Chef Klingbeil und CDU-Gesundheitsminister Lindemann wollen heute darüber sprechen, wie sich der Streit über die Pflegereform beilegen lässt. Lindemann hatte den Vorschlag der SPD für einen Preisdeckel beim Pflegeeigenanteil zurückgewiesen. Damit lägen die Einsparungen der reinen Pflegekosten nur bei rund 300 Euro, bei einem Gesamteigenanteil bis durchschnittlich 4.000 Euro pro Betroffenem und Heimplatz zu Lindemann. Die Linke in Bielefeld wehrt sich gegen die Antisemitismusvorwürfe gegen die Linke in Berlin. Die Partei unterstütze lediglich den Widerstand der Palästinenser gegen die völkerrechtswidrige israelische Politik. Man stehe dabei aber an der Seite jüdischer Menschen. Wer die Linke pauschal als antisemitisch diffamiere, betreibe eine Hetzkampagne. Der frühere Unionsfraktionschef Jens Spahn zieht sich nach Informationen der dpa aus dem Haushaltsausschuss des Bundestages zurück. Alles rund um seine Person sei aktuell so politisiert, dass sein normales Arbeiten kaum möglich sein werde, schreibt Spahn in einer Nachricht. In Absprache mit Fraktionschef Thorsten Frey werde er sich vorerst auf seine Arbeit im Wahlkreis und auf seine Familie konzentrieren. Die Autobahn Westfalen arbeitet in den kommenden beiden Nächten an einer Lärmschutzwand im Autobahnkreuz Bielefeld. Dafür wird die Verbindung von der A2 Richtung Hannover auf die A33 Richtung Paderborn gesperrt. Die Sperrungen gehen jeweils von 19 bis 5 Uhr morgens.
8: Kommen wir zum Radio Bielefeld Wetter. Knapp 25 Grad hier am Süsterplatz bei Radio Bielefeld. In der Nacht bleibt es auch relativ mild mit 15 Grad. Morgen wird es genauso wie heute. Mittwoch noch so 2 Grad wärmer mit ein bisschen mehr Sonne. Ab Donnerstag stand jetzt dann ungemütlich und kälter.
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8: 3:30 Radio Bielefeld, Blitzer und Verkehr. Apropos Sperrungen auf der Autobahn, die A33 Osnabrück Richtung Bielefeld ist zwischen Borkholzhausen und Halle wegen Bergungsarbeiten immer noch gesperrt. Die Umleitungsstrecken sitzen da aktuell auch zu. Feierabendverkehr bei uns in der Stadt und jede Menge Blitzer. Frisch reingekommen, gerade von Sabina gemeldet. Filsendorfer Straße Richtung Jöllenbeck wird geblitzt. Danke fürs Bescheid geben. Außerdem am Niederfeld Richtung Detmolder, am Waldbad, an der Dröge- und Jöllenbecker Straße und am Stadtring in Bragwede.
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8: In der letzten Woche, in der wir hier von Radio Bielefeld vom Süsterplatz aus senden, dann ziehen wir um an den Kesselbrink. Und wir fragen euch ja auch nach euren Erinnerungen, die ihr mit uns so gemacht habt hier in der Stadt in den 35 Jahren, die wir hier sind. Tim, wir haben auch so ein paar gemeinsame, ne?
9: Ja, ein paar haben sich da angesammelt, ne? Haben wir was mit Silvesterböllern zu tun?
8: Ja, irgendwann haben wir Silvester mal zusammen Sendung gehabt, der Kollege Winkelmann in den Nachrichten. Ja. Und da haben wir einfach hier hinter der Studiotür morgens angefangen zu böllern.
9: Ja, um die mal zu testen.
8: Ja, genau.
9: Ja, und dann kam aber der Freund und Helfer, weil das war dann ja noch verboten.
8: Der Freund und
9: um
8: Helfer haben wir einfach den Winkelmann rausgeschickt.
9: Der hat das geklärt.
8: Der hat das geklärt und wir haben uns versteckt. Ach, schöne Geschichten. Schickt uns gerne eure Erinnerungen. Radio Bielefeld am Süsterplatz. Wir freuen uns über jede Sprachnachricht, die reinkommt per WhatsApp an Bielefeld 6x5. Eine spiele ich euch gleich.

0: gleich 20 vor 5 am Montag hier bei Radio Bielefeld. Diese Woche senden wir ja noch hier vom Süsterplatz bis Freitagnachmittag ganz genau. Dann packen wir die Kisten und ziehen übers Wochenende um zum Kesselbrink. Wir sammeln aktuell ja Erinnerungen von euch an 35 Jahre Radio Bielefeld hier in der kleinen Gasse. Sabrina hat uns eine Sprachnachricht bei WhatsApp an Bielefeld 6x5 geschickt.
1: Also meine schönste Erinnerung ist damals die Taufe von Emil Eicher auf dem Süsterplatz mit Dirk Süter zusammen. Und dass ich gewonnen habe, war einfach super. Und er hat mir dann auch einen Einblick in eure Büros gewährt und ich durfte gerade während der Sendung einmal schauen, wie das alles so funktioniert. Da ich am Wochenende selber DJ bin, hat mich das natürlich total begeistert. Und immer wenn ich mal in der Altstadt bin, dann gehe ich Emil besuchen und schaue auch immer mal bei euch rein, also durch die Scheibe. Und ich glaube, das wird mir ein bisschen fehlen. Ja, dann alles Gute am neuen Standort und ich bleibe euch treu, morgens und auf dem Rückweg von der Arbeit. Bis dann.
0: Das ist schön. Sabrina, danke für deine Erinnerung. Und du kannst ja auch am Kesselbring vorbeikommen. Da sind wir in der ersten Etage, am bodentiefe Fenster. Da können wir uns auch zuwinken. Danke für deine Erinnerung. Und eure nehmen wir auch weiter gerne entgegen per WhatsApp an Bielefeld 6x5.

13 vor 5, Radio Bielefeld, Blitzer und Verkehr weiter gesperrt, ist die A33 Osnabrück Richtung Bielefeld zwischen Bockholzhausen und Halle wegen Bergungsarbeiten, staut sich auf den Umleitungsstrecken. Geblitzt wird am Niederfeld Richtung Detmolder, am Waldbad in Senne, an der Drögestraße in beiden Richtungen, an der Jöllnbecker Straße Ortseingang Jöllnbeck, am Stadtring in Bragwede in Höhe der Marktschule und in Filsendorf an der Filsendorfer Straße Fahrt Richtung Jöllnbeck. Allen unterwegs eine gute und sichere Fahrt.

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1: Ab Donnerstag, da wird es vermutlich wieder ein bisschen lauter in den Bielefelder Gärten und die Biotonnen vor allem auch voller.
2: Genau, ab Donnerstag dürfen in Bielefeld wieder Bäume, Hecken und Gebüsche etwas radikaler geschnitten oder auf den Stock gesetzt werden. Die Gehölz- und Heckenschutzfrist ist dann vorbei. Sie gilt, weil viele Vogelarten bis weit in den Sommer hinein dort brüten. Diese Frist geht dieses Jahr vom 1. März bis zum 30. September. In dieser Zeit dürfen nur schonende Form- und Pflegeschnitte durchgeführt werden. Im Streit um die Pflegereform erhöht Bundesgesundheitsminister Carsten Linnemann den Druck auf Finanzminister Lars Klingbeil. Der CDU-Politiker fordert, dass der Bund mehr als 5 Milliarden Euro an die Pflegeversicherung zahlt. Die SPD verlangt dagegen unter anderem eine Begrenzung der Heimkosten und eine Beteiligung der privaten Pflegeversicherung. Aus Berlin Thomas Pleskin.
3: Linnemann lehnt beide SPD-Vorschläge ab. Bei einem Finanzausgleich mit der privaten Pflegeversicherung sieht er verfassungsrechtliche Probleme. Ein Deckel bei den Heimkosten ist aus seiner Sicht nicht ausreichend. Stattdessen fordert er vom Bund Gelder, die von der Pflegeversicherung während der Corona-Pandemie für Krisenmaßnahmen ausgegeben wurden, etwa um Mindereinnahmen bei Pflegeeinrichtungen auszugleichen oder Tests zu beschaffen. Linnemanns Argument, solche gesamtgesellschaftlichen Aufgaben hätten aus Steuern bezahlt werden müssen. Am Mittwoch will er seinen Gesetzentwurf ins Kabinett bringen.
2: NRW-Ministerpräsident Hendrik Wüst wird auf seiner Türkei-Reise überraschend vom türkischen Präsidenten Recep Erdogan zu einem Gespräch in seinem Palast in Ankara empfangen. Das ist ein ungewöhnlicher Schritt. Regionale Regierungschefs werden normalerweise nicht von Staatspräsidenten empfangen. Mit dem Termin verleiht Erdogan dem Besuch von Wüst besondere Bedeutung. Hauptanlass der dreitägigen Reise ist der 65. Jahrestag des deutsch-türkischen Anwerbeabkommens, mit dem die Zuwanderung hunderttausender türkischer Arbeitskräfte in die Bundesrepublik eingeleitet wurde. Die größte Rakete, die je gebaut wurde, ist wieder unterwegs. Das Starship des Raumfahrtunternehmens SpaceX von Elon Musk ist am Morgen in Texas zu einem neuen Testflug abgehoben. Mit dem Flug will das Unternehmen sein riesiges Raketensystem weiter erproben. Tina Eck berichtet aus den USA.
4: Das Starship ist größer als die Freiheitsstatue und dieser Koloss soll nun 6-mal die Erde umrunden. 10 Stunden soll die Mission dauern und bis jetzt läuft dieser 14. Testflug offenbar nach Plan. Starlink-Satelliten sollen ausgesetzt werden und auch das läuft nach Angaben von SpaceX bislang glatt. Das Starship besteht aus 2 riesigen Teilen, die nach der Rückkehr zur Erde wiederverwendet werden können. Die NASA will damit Astronauten zum Mond schicken. SpaceX hat eine Reise zum Mars im Visier.
2: Die Linke in Bielefeld wehrt sich gegen die Antisemitismusvorwürfe gegen die Linke in Berlin. Die Partei unterstütze lediglich den Widerstand der Palästinenser gegen die israelische Politik. Man stehe dabei aber an der Seite jüdischer Menschen, heißt es in einer Erklärung der Bielefelder Linken. Man sehe in der aktuellen pauschalen Diskreditierung unserer Partei den Versuch, die Politik zu verhindern, mit der große Wohnungskonzern in Berlin vergesellschaftet werden sollen. Wer die Linke pauschal als antisemitisch diffamiere, betreibe eine Hetzkampagne.
1: Kommen wir zum Radio Bielefeld Wetter. Es ist zwar ziemlich wolkig, aber mild mit 24 Grad immer noch hier in der Altstadt. Auch in der Nacht kühlte sich nur bis auf 15 Grad ab. Morgen starten wir vormittags mit einem blauen Himmel. Am Nachmittag kommen wieder Wölkchen dazu, dann wieder 25 Grad. Mittwoch wird es noch mal ein Tucken wärmer. Donnerstag stand jetzt kühler und regnerisch.
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1: Gleich 4:05. Es gibt gute Nachrichten. A33 Osnabrück Richtung Bielefeld, Sperrung aufgehoben, da rollt's wieder. Dann sollten sich auch die Staus drumherum jetzt auflösen. Voll ist es noch in der Stadt, an den üblichen Ecken jetzt im Feierabendverkehr. Und viele Blitzer habe ich für euch. Am Niederfeld Richtung Detmolder fahrend, am Waldbad, Dröge und Jöllenbecker Straße, am Stadtring in Bragwede und in Filsendorf an der Filsendorfer Straße in beide Richtungen.
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1: Und dass Tim sich eine Heckenschere wünscht, das haben wir heute ja schon geklärt. Darf natürlich nicht mitspielen bei unserem Wunscherfüllern. Aber ihr dürft es, wie und was da alles passieren kann, ihr hört es gleich bei uns. Ja.

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0: Hey, schon Viertel nach fünf. Habt ihr gerade einen Wunsch? Dann schickt den uns.
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0: Auch diese Woche sind unsere Wunscherfüller wieder für euch da. Funktioniert ganz einfach. Ihr klickt radiobielefeld.de, lasst euren Wunsch da und mit ein bisschen Glück werdet ihr von unserem Wunscherfüller-Team angerufen. Sie, wie vorhin die liebe Sandra. Sie hat sich für die kalte Jahreszeit ein paar Klamotten für ihre kleine Tochter gewünscht.
2: Ich bin alleinerziehende Mami, voll berufstätig. Meine kleine Tochter ist jetzt in die Schule gekommen. Also alle der richtige Spaß zwischen Vollberufstätigkeit, sich komplett ums Kind kümmern, alles absichern und dann noch alles irgendwie so auf die Kette kriegen.
0: Ja, und wie man das so kennt, ist bei Sandra dann auch noch jede Menge zusammengekommen. Kaputte Spülmaschine, die Einschulung der Tochter, alles geht ins Geld. Deshalb haben wir natürlich einen Wunsch erfüllt.
3: Sandra, wir erfüllen dir deinen Wunsch.
2: Wahnsinn.
3: Wir würden dir einfach 300 Euro jetzt mal für die Garderobenkasse für deine Tochter geben.
2: Wahnsinn.
3: Und dann
2: schon jetzt kullern noch die Tränen.
3: Oh.
0: Hat auf jeden Fall die richtige getroffen, ne? Und jetzt seid ihr an der Reihe. Schickt uns eure Wünsche, egal was es ist. Klickt radiobielefeld.de.
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Wake Me Up Before You Go Go Wham bei Radio Bielefeld um 5:09. Da schauen wir schnell und aktuell nochmal auf die Straßenlage. Da ist es stellenweise immer noch ein bisschen voller im Feierabendverkehr. Geblitzt wird auch reichlich am Niederfeld Richtung Detmolder, da ist 30. Am Waldbad in Senne steht weiter eine Blitzermaschine. Ebenso an der Drögestraße und der Jöllenbecker Straße am Ortseingang Jöllenbleck. Blitzer auch noch gemeldet aus Vilsendorf, Vilsendorfer Straße beidseits und Pragwede am Stadtring in Höhe der Marktschule. Kommt gut rein in euren Feierabend.

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8: Hallo Tim.
9: Hallo Bettina.
8: Heute geht's los für alle Eltern, ne? Deren Kinder nächstes Jahr nämlich eingeschult werden. Und es geht bis zum 15. November.
9: Ja, Eltern in Bielefeld können ihre Kinder ab heute für die Einschulung im kommenden Jahr anmelden. Laut Stadt werden rund 3.100 Kinder an den städtischen Grundschulen eingeschult. Plätze gäbe es insgesamt genug, heißt es. Im Streit um die Pflegereform erhöht Bundesgesundheitsminister Carsten Linnemann den Druck auf Finanzminister Lars Klingbeil. Der CDU-Politiker fordert, dass der Bund mehr als 5 Milliarden Euro an die Pflegeversicherung zahlt. Das Geld habe die Pflegeversicherung dem Staat während der Corona-Pandemie geliehen. Der Automobilzulieferer Bosch will in seinem Nürnberger Werk in den nächsten 3 Jahren gut die Hälfte seiner 1.800 Mitarbeiter abbauen. Der Stellenabbau in Nürnberg soll zusätzlich zum bereits angekündigten Abbau von konzernweit 22.000 Mitarbeitern erfolgen. Bosch begründet den Schritt in Nürnberg mit dem fortschreitenden Wandel in der Automobilindustrie und dem zunehmenden Wettbewerb um Preisdruck in der Branche. Ab Donnerstag dürfen in Bielefeld wieder Bäume, Hecken und Gebüsche etwas radikaler geschnitten oder auf den Stock gesetzt werden. Die Gehölz- und Heckenschutzfrist ist dann vorbei. Sie gilt, weil viele Vogelarten bis weit in den Sommer hinein dort brüten. Die Riesenrakete Starship des privaten Raumfahrtunternehmens SpaceX von Tech-Milliardär Elon Musk ist an einem außergewöhnlichen Testflug aufgebrochen. Das größte jemals gebaute Raketensystem hob am Montagmorgen Ortszeit von einem Weltraumbahnhof in Texas ab. Geplant war eine rund 10-stündige Mission, bei der die Erde insgesamt etwa 6-mal umrundet werden soll. Die Linke in Bielefeld wehrt sich gegen die Antisemitismusvorwürfe gegen die Linke in Berlin. Die Partei unterstütze lediglich den Widerstand der Palästinenser gegen die israelische Politik. Man stehe dabei aber an der Seite jüdischer Menschen. Wer die Linke pauschal als antisemitisch diffamiere, betreibe eine Hetzkampagne.
8: Kommen wir zum Radio Bielefeld Wetter. Es kühlt sich von aktuell noch 25 Grad hier in der Altstadt in der Nacht bis auf 15 Grad ab. Morgen wird es genauso wie heute Sonne, Wolken, 25 Grad. Mittwoch noch so ein Tucken wärmer, bevor dann Donnerstag doch so ein bisschen der Herbsteinzug hält. Stand jetzt bei maximal 20 Grad. Regnet es dann?
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8: 6:02, Radio Bielefeld Blitzer und Verkehr mit Blitzern am Niederfeld Richtung Detmolder Straße, am Waldbad in Senne, an der Dröge und der Jöllenbecker Straße, in Brackwede am Stadtring und in Filsendorf an der Filsendorfer Straße.
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9: Und Tim Donsbach.
8: Der sich jetzt ganz schnell in sein Bettchen legt und gesund schläft,
9: ja,
8: bis morgen.
9: Ja, das macht, ne? Er. Ja, tschüss.
8: Gute Nacht. Gute Besserung.

20 vor 6 am Montag. Radio Bielefeld läuft bei euch und Miley Cyrus ist zurück mit ihrem 10. Studioalbum. Da schlägt sie musikalisch so ein bisschen eine neue Richtung ein. Dance-Pop, 80er, jede Menge Lust auf Bewegung. Sie selbst sagt, Einflüsse ihrer Patentante Dolly Parton sind auf dem Album zu hören.

0: Klingt cool, oder? Hände weg, Musik an und einfach tanzen ist auch das Motto der ersten Auskopplung. Hören wir uns direkt an.
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Gleich 12:06 Radio Bielefeld, Blitzer und Verkehr. Geblitzt wird weiter am Waldbad, der Dröge und der Jöllenbecker sowie der Filsendorfer Straße. Ich bin Bettina Wittemeyer und jetzt raus. Habt einen schönen Montagabend. Bis morgen.

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1: Mit Malte Halbricht, guten Tag. Immer mehr Menschen in Deutschland rutschen in die Schuldenfalle. Das zeigt der neue Überschuldungsreport des Instituts für Finanzdienstleistungen. Darin steht außerdem, dass oft Schicksalsschläge dahinter stecken. Thorsten Adolfs aus dem News-Team, was sind die Hauptgründe für Geldsorgen bei den meisten Menschen?
2: Ja, oft wird ja gesagt, wer Schulden hat, der sei selbst schuld oder der lebe über seine Verhältnisse. Das stimmt so meistens aber nicht. In den allermeisten Fällen sind eine Krankheit, Unfälle oder der Verlust des Jobs der Auslöser. Wenn man dann noch hohe Mieten dazu zahlen muss, reicht das Geld am Ende des Monats einfach nicht mehr aus. Und bei Alleinerziehenden führt die Trennung oft in eine finanzielle Schieflage. Sie nutzen Beratungsangebote deshalb deutlich öfter als andere Gruppen. Im Schnitt waren Betroffene übrigens im vergangenen Jahr mit gut 19.000 Euro in den Miesen.
1: Das Thema Überschuldung ist inzwischen auch bei den Jüngeren weit verbreitet.
2: Genau, diejenigen, die unter 25 sind, haben oft aber ganz andere Sorgen mit dem Geld als Ältere. Bei ihnen sind nicht Kredite oder hohe Mieten das Hauptproblem, sondern der digitale Alltag. Oft summieren sich monatliche Zahlungen für teure Smartphones, für Abos, Streamingdienste oder In-App-Käufe beim Zocken so sehr, dass am Ende ein dicker Berg an Schulden bei Mobilfunkanbietern oder Online-Shops anfällt. Experten raten deshalb dringend dazu, den Überblick über diese kleinen Ausgaben nicht zu verlieren, damit aus dem digitalen Konsum keine unkontrollierbare finanzielle Belastung wird.
1: Danke, Thorsten. Und das sind weitere Nachrichten. NRW-Ministerpräsident Wüst ist seit heute für 3 Tage in der Türkei. In Ankara wurde er kurzfristig von Präsident Erdogan empfangen. Das Gespräch dauerte 50 Minuten. Dabei ging es unter anderem um die wirtschaftliche Zusammenarbeit zwischen NRW und der Türkei. Auch die Beziehungen zur EU und Visaerleichterungen waren Thema. Ob auch die umstrittene Menschenrechtslage in der Türkei angesprochen wurde, ist nicht bekannt. Trotz der schwachen Konjunktur werden in Deutschland so viele Start-ups gegründet wie noch nie. Seit Jahresbeginn seien mehr als 3.000 neue dazugekommen, heißt es im deutschen Start-up-Monitor. Außerdem seien 10 Start-ups zu Firmen aufgestiegen, die mindestens 1 Milliarde Euro wert sind. Junge Start-ups hätten dagegen oft Probleme, an neues Geld zu kommen. In Hamburg haben Aktivisten in der vergangenen Nacht bei Dutzenden SUVs die Luft aus den Reifen gelassen. Das sogenannte Widerstandskollektiv bekannte sich in einem Schreiben zu der Aktion. Die Gruppe kritisiert die Umweltbelastung und die Gefahr für Kinder, die von den großen Fahrzeugen ausgehe. An den Zapfsäulen dürfte es im Laufe der Woche leichtes Aufatmen geben, auf den Autobahnen eher nicht. Zum Wochenende erwartet der ADAC bei schönem Wetter deutlich mehr Ausflugsverkehr. Viele zieht es dann in Richtung Alpen, Mittelgebirge, Küsten und Seen. Autofahrer in Richtung Süden müssen rund um München mit mehr Verkehr rechnen. Dort läuft noch bis Sonntag das Oktoberfest. Besonders voll dürfte es laut ADAC am Freitagnachmittag werden, dann kommen Berufs- und Wochenendverkehr zusammen. Einen zusätzlichen Feiertagsreiseverkehr gibt es diesmal nicht. Der Tag der Deutschen Einheit fällt auf einen Samstag. In NRW nennt der ADAC unter anderem die A1, A2, A3 und A4 als besonders staugefährdet. Und das waren die Nachrichten mit Malte Albrecht.
3: Das Wetter, von dem ich euch hier erzähle, hört sich irgendwie nicht so an, als ob wir wirklich Ende September hätten. Morgen nochmal 25 Grad auf dem Thermometer. Mittwoch machen wir ganz ähnlich weiter. Dazu ist häufig auch Sonne mit dabei. Wölkchen auch, aber die sind nur Deko. Regen wohl erstmal nicht in Sicht. Der kommt dann passend zum Oktober am Donnerstag. Dann knallt das Thermometer auch runter auf, ja, um diese Jahreszeit eigentlich übliche 18, 19 Grad in der Spitze. Und auch Regen ist dann wieder mit dabei. Radio Bielefeld, Blitzer und Verkehr. Mit Blitzern heute Abend in Jöllnbeck, an der Jöllnbecker Straße am Ortseingang. Dann in Senne am Waldbad. Es steht einer an der Dröge Straße weiterhin, blitzt er in beide Richtungen. Und in Filsendorf an der Filsendorfer Straße. Auch da werden Fotos in beide Richtungen gemacht. Kommt gut durch diesen Montagabend.
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3: Hello, hello. Ich hoffe, ihr hattet einen richtig guten Wochenstart heute. Den Abend machen wir uns genau entsprechend jetzt genauso schön, gemütlich und vor allem ganz entspannt. Ich freue mich sehr auf die nächsten Stunden mit euch.
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0: The Bouncer für euch mit Magnetic. Viertel nach sechs haben wir's.
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0: Ihr habt doch ganz bestimmt auch so Songs, die ihr früher in der Schule gehört habt, wo ihr aber noch gar kein Englisch sprechen konntet und euer Kopf sich dann irgendeine Fantasiesprache zusammengereimt hat. Ja, und ich stelle fest, diese Songs kann ich immer noch nicht richtig mitsingen, weil sich, ja, mein Kopf aus der Zeit immer noch durchsetzt mit der Fantasiesprache. 6., 7. Klasse, 2012 ist es gewesen, da kam Sean Paul mit She Doesn't Mind um die Ecke. Die Nummer habe ich euch jetzt auch mitgebracht. Ja, und auch wenn ich jetzt heute eigentlich Englisch sprechen müsste, irgendwie, das mit dem Text läuft immer noch nicht so richtig. Deswegen habe ich ihn uns hier mal rausgesucht. Er singt oder rappt oder wie auch immer. 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Ja, falls ihr eher so Team Französisch seid, hier nochmal die Übersetzung. Mädchen, ich bring dich hoch und ich weiß, du magst es. Also komm und gib es mir, wenn es sich gut anfühlt. Ja, gut, bei manchen Sachen vielleicht auch gar nicht so schlecht, dass man die in der 6., 7. Klasse noch nicht verstanden hat, ne? Hier, das ganze Teil für euch. Sean Paul mit She Doesn't Mind.
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1: Der neue Weltrekord ist geschafft. Ein Thema in den Radio Bielefeld Nachrichten heute. Tim Lindbrücker hier nochmal. Guten Abend. 168 Stunden lang haben jetzt Schüler, Vereine und Bürgerinnen und Bürger in Bielefeld ohne Unterbrechung eine Reanimationspuppe im Franziskushospital in Bielefeld wiederbelebt. Das Rekordinstitut für Deutschland hat die Aktion überprüft und den Rekord heute Morgen auch bestätigt. Die ganze Woche hatten sich teilweise lange Schlangen vor dem Klösterchen auch gebildet, weil sich viele an der Aktion beteiligen wollten. Im Notfall zählt jede Sekunde, sagte Chefarzt Nils Rahe-Meyer, der Mitinitiator der Aktion war. Bis zu 140.000 Menschen deutschlandweit erleiden jedes Jahr außerhalb von Krankenhäusern einen Herz-Kreislauf-Stillstand. Bislang überlebt nur gut jeder Zehnte. Viele können gerettet werden, wenn Angehörige, Freunde oder Kollegen richtig und vor allen Dingen sofort eingreifen und die Herzdruckmassage ausüben.
2: Eine tolle Aktion, wie ich finde. Hallo, Tim Vorspel mein Name und ich habe euch heute Mittag mit den Radio Bielefeld Nachrichten versorgt. Ein Thema da, dass Bielefelder Eltern ihre Kinder ab heute für die Einschulung 2027 anmelden können. Mehr als 3.100 Erstklässler werden im kommenden Jahr erwartet. Laut Stadt gibt es genug Schulplätze. Bis zum 15. November müssen alle dann schulpflichtigen Kinder angemeldet werden. Die Eltern können sich dafür einen Termin an ihrer Wunschgrundschule geben lassen. Wenn es dort zu viele Anmeldungen gibt, entscheidet unter anderem die Nähe zum Wohnort. In einem Schreiben der Stadt an uns heißt es, dass bei Bedarf zusätzliche Klassen, sogenannte Mehrklassen, eingerichtet werden.
3: Und ich bin der dritte Tim im Bunde. Ich bin Tim Donsbach. Guten Abend, hat heute Nachmittag die Radio Bielefeld Nachrichten. Und in den Nachrichten haben wir schon mal auf Donnerstag geguckt. Donnerstag ist der 1. Oktober und das heißt, ab Donnerstag dürfen in Bielefeld wieder Bäume, Hecken und Gebüsche etwas radikaler geschnitten oder auf den Stock gesetzt werden. Die Gehölz- und Heckenschutzfrist ist dann vorbei. Sie gilt ja jedes Jahr vom 1. März bis zum 30. September. In dieser Zeit dürfen nur schonende Form- und Pflegeschnitte durchgeführt werden.
4: Lass uns zusammen aufs Wetter gucken. Es hört sich auch in den nächsten Tagen ehrlich gesagt nicht wie Ende September an. Na, morgen nochmal bis 25 Grad. Ganz viel Sonne auch mit dabei. Wenn Wolken unterwegs sind, dann haben die keinen Regen mit am Start. Mittwoch dann auch nochmal 25, 26 Grad in der Spitze. Und dann aber passend zum Oktober kommt dann der Umschwung. Dann schaffen wir wohl, wie es gerade aussieht, keine 20 Grad mehr und ist auch wieder Regen mit dabei am Donnerstag.
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4: Radio Bielefeld, Blitzer und Verkehr. Mit Blitzern heute Abend in Jöllenbeck, an der Jöllenbecker Straße am Ortseingang. Dann in Senne am Waldbad. Es steht einer an der Dröge Straße weiterhin, blitzt er in beide Richtungen. Und in Filsendorf an der Filsendorfer Straße. Auch da werden Fotos in beide Richtungen gemacht. Kommt gut durch diesen Montagabend.
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0: Guten Abend zusammen. Ich hoffe, ihr hattet bis jetzt schon einen richtig guten Montag.
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0: Okay, stellt euch mal vor, ihr seid mit einem Megastar zusammen. Und euer Freund oder eure Freundin widmet euch in einer Tour einen Hit nach dem nächsten, den dann die ganze Welt zu hören bekommt. Wie fühlt sich das wohl an? Fragen wir am besten mal die Frau von Alex Warren. Ja, ich habe euch jetzt aktuelle Musik von ihm mitgebracht. Es geht wieder um seine Frau. Und es ist wieder irgendwie so ein süßes Bild, was er damit reingebracht hat. Die Nummer heißt Emerald Eyes. Ein Emerald ist übersetzt ein Smaragd, also so ein grüner Schmuckstein, habt ihr vielleicht vor Augen, weil er eben sagt, ey, du hast einfach so schöne grüne Augen, deine Augen erinnern mich daran. Und er beschreibt dieses Gefühl, was wir vielleicht ja alle irgendwie so ein bisschen kennen, wenn wir in die Augen von der Person gucken, in die wir verliebt sind und auf einmal die ganze Welt irgendwie okay ist und alle Probleme wie zack, weggeschnipst. Dahin geblasen. Wir hören zusammen rein in die Nummer. Emerald Eyes, ganz aktueller Sound von Alex Warren, hier gehört in der Spätschicht.
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1: Mit Malte Albrecht, guten Abend. Online unterwegs sein heißt eigentlich für viele posten, teilen, sichtbar sein. Frauen halten sich dabei aber offenbar immer mehr zurück. Das zeigt eine Umfrage für den Deutschen Frauenrat. Fast 70% der Befragten schränken demnach aus Angst vor digitaler Gewalt ihr Verhalten im Internet ein. Lena Bauer aus dem News-Team, wo genau zeigt sich diese Zurückhaltung?
2: Zum Beispiel beim Teilen von Bildern, aber auch bei Online-Aktivitäten insgesamt. Denn nach Angaben des Deutschen Frauenrats ziehen sich viele Frauen auch ganz aus digitalen Räumen zurück. Besonders deutlich ist das bei jüngeren Frauen. Bei den 18- bis 39-Jährigen sagen 76%, dass sie ihr Verhalten online einschränken. Noch stärker ist der Rückzug bei Frauen, die schon digitale oder digital sexualisierte Gewalt erlebt haben.
1: Das ist dann oft auch der Grund für den Rückzug. Welche Gründe werden noch genannt?
2: Ja, der Frauenrat sagt, digitale Gewalt wirkt nicht erst durch den konkreten Übergriff, sondern schon durch die Angst davor. 3 von 10 Befragten kennen persönlich Fälle, in denen echtes oder künstlich erzeugtes intimes Bildmaterial ohne Zustimmung verbreitet wurde. Also zum Beispiel sogenannte Deepfakes. Viele Befragte fordern deswegen mehr Schutz. 86% sagen, Plattformen müssen Frauen besser vor Belästigung und digitaler Gewalt schützen.
1: Danke, Lena. Und das sind weitere Nachrichten. Hacker haben den Lieferdienst Flink angegriffen. Ein Unternehmenssprecher sagte, die Täter seien an Kunden- und Mitarbeiterdaten wie Namen, Adressen und Telefonnummern gelangt. Passwörter und Bankdaten seien nicht betroffen. Der betroffene Zugang sei gesperrt worden. Flink warnt jetzt vor gefälschten Nachrichten mit Zahlungsaufforderungen. Das Pharmaunternehmen BioNTech schließt innerhalb der nächsten 2 Jahre 3 Standorte in Deutschland. Nach Angaben des Unternehmens sind davon rund 1.800 Beschäftigte in Idar-Oberstein, Marburg und Tübingen betroffen. Die monatelange Suche nach Käufern für die Werke sei erfolglos geblieben, heißt es. BioNTech begründete den Schritt unter anderem mit Überkapazitäten und dem Fokus auf die Krebsmedizin. Eine Starship-Rakete der US-Raumfahrtfirma SpaceX ist zum ersten Mal zu einem Flug in eine Erdumlaufbahn gestartet. Das größte jemals gebaute Raketensystem hob vom Weltraumbahnhof im US-Bundesstaat Texas ab. Geplant ist eine rund 10-stündige Mission, bei der die Rakete die Erde gleich mehrmals umrunden soll. Einmal zum Herz-Kreislauf-Check, und zwar schon vor dem 35. Geburtstag. Das empfiehlt jetzt die EU-Kommission. Wer unter 35 ist, sollte demnach mindestens einmal Blutdruck, Blutzucker und Cholesterin prüfen lassen. Später rät die Kommission dann zu regelmäßigen Checks, das heißt zwischen 35 und 64 mindestens alle 5 Jahre, ab 65 alle 3 bis 5 Jahre. Hintergrund ist, dass Herz-Kreislauf-Erkrankungen in der EU immer weiter zunehmen. Jedes Jahr sterben daran etwa 1,7 Millionen Menschen. Damit sind Herz-Kreislauf-Erkrankungen Todesursache Nummer 1. Die EU-Kommission will dafür sorgen, dass Risiken früher erkannt werden. Dazu zählen zum Beispiel Bluthochdruck, Diabetes, Fettleibigkeit und zu hohe Cholesterinwerte. Und das waren die Nachrichten mit Malte Albrecht.
3: Das Wetter.
4: Und da bleibt's beim Spätsommer im Herbst. Wir gehen sehr mild und meistens trocken in die Nacht. 18 bis 15 Grad die Tiefstwerte. Morgen geht's dann rauf auf bis 29 Grad. Und dazu gibt's das gleiche Bild wie heute. Sonne, mal eine kompakte Wolke oder so trüber Hochnebel davor. Es soll aber auf jeden Fall auch trocken bleiben.
3: NRW Verkehr.
4: Es entspannt sich immer mehr. Hier kommt noch alles ab. 5 Minuten Zeitverzug. A4, Aachen Richtung Köln, zwischen Kreuz Köln West und Eiffeltor. 3 Kilometer, 7 Minuten plus. Die A40, Essen Richtung Dortmund, zwischen Dortmund-Lütgendortmund und Dortmund-Klei. 2 Kilometer, 11 Minuten extra. Die A52, Mönchengladbach Richtung Düsseldorf, zwischen Schiefbahn und Büderich. 4 Kilometer, 6 Minuten plus. Und die 565, Bonn Richtung Meckenheim, zwischen Kreuzbonn Nord und Bonn Ende nicht dichter Verkehr und 6 Minuten extra. Gute Fahrt! Mit Markus Steinacker, und weil es so schön und so erfolgreich war, schreiten wir gleich nochmal in Gedanken über den roten Teppich bei den MTV Video Music Awards. Hat sich ja auch für viele gelohnt. Schönen Abend euch!

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0: So, der rote Teppich ist dann wieder eingerollt und bei den Stars in Los Angeles dürfte der Kater verflogen sein. In L.A. wurden ja letzte Nacht die MTV Video Music Awards verliehen. Also absoluter Star-Alarm. Madonna hat fett abgeräumt, Taylor Swift einen neuen Rekord aufgestellt. Und emotional war es ja auch. Kollege Robert Jantz, so kann man das ein bisschen zusammenfassen, oder?
1: Das kann man auf jeden Fall. Also Madonna ist mit 13 Nominierungen schon als Favoritin in den Abend gestartet und hat dann am Ende 7 Preise abgeräumt. Unter anderem den Preis als Künstlerin des Jahres. Und Madonna stand auch noch selbst auf der Bühne. Sie hat die Show mit einem großen Medley eröffnet, unter anderem zusammen mit Sabrina Carpenter.
0: Mega cool. Und keine Preisverleihung natürlich ohne Taylor Swift. Und sie hat mal wieder einen Rekord aufgestellt.
1: Hat sie tatsächlich. Taylor Swift hat in der Nacht 3 Preise bekommen, darunter den wichtigsten für das Video des Jahres mit The Fate of Ophelia. Und das heißt, insgesamt hat Taylor jetzt 33 Video Music Awards in ihrer Karriere gewonnen. Und damit Beyoncé als bislang erfolgreichste Künstlerin bei diesen Awards überholt.
0: Worüber wurde sonst noch gesprochen?
1: Ja, sehr emotional war vor allem die Erinnerung an Dolly Parton. Taylor Swift hat ihr den Preis für das Video des Jahres gewidmet.
2: Lastly, but most importantly, I want to thank and dedicate this award to one person, without whom just this wouldn't be happening. And that person is the ultimate showgirl, Dolly Parton.
1: Außerdem wurden Nirvana für ihren Einfluss auf die Musikszene geehrt und durch den Abend geführt hat zum ersten Mal Snoop Dogg. Und ich meine, wer den kennt, der kann sich vorstellen, das war ganz lustig.
0: Absolut. Ganz viel Glamour und Glitzer in L.A. und ein Rekord für Taylor Swift. Das waren die MTV Video Music Awards. Danke dir, Robert.
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0: Das Wetter.
1: Es bleibt auf jeden Fall sehr warm. Die Werte gehen in der Nacht runter auf nur 18 bis 15 Grad. Morgen wird es dann sogar noch eine Ecke wärmer als heute. Bis 29 Grad sind stellenweise drin. Und nur in der Nacht jetzt sind mal kompaktere Wolken dabei, die auch mal einen Regentropfen fallen lassen. Morgen geht es dann wieder so sonnig trüb weiter wie heute.
0: NRW Verkehr.
1: Und es staut sich noch auf der A4 Aachen Richtung Köln. Einmal zwischen Eschweiler West und Eschweiler Ost, 2 Kilometer, 12 Minuten plus. Dann auf der A4 weiter nach Köln zwischen Kreuz Köln West und Eiffeltor, 2 Kilometer, 9 Minuten plus. Und auf der A40 Essen-Dortmund zwischen Dortmund-Lütgendortmund und Dortmund-Kleib, 2 Kilometer, 12 Minuten extra. Gute Fahrt! Eine Generation rastet gerade komplett aus, nämlich meine. Gut, und die Hälfte derer davor und danach. Das sehe ich gerade auf Insta. Super viele Stories von Freundinnen und Freunden vom Backstreet Boys Konzert. Die Jungs sind gerade auf Tour und machen Düsseldorf in diesen Tagen unsicher. Buchstäblich mit sage und schreibe 10 Shows. Wir hören da gleich mal rein. Markus Steinacker hier und das ist eine ganz andere Generation und auch ein ganz anderes Genre. Von 89, da war ich noch viel zu klein, um das überhaupt zu verstehen. Alice Cooper mit Poison.

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0: Ja, das erste Backstreet Boys Wochenende in Düsseldorf ist dann durch. Die Stadt ist ja quasi gerade von Fans belagert. Das sind auch die einzigen Europakonzerte. Freitag, Samstag und gestern Abend standen Nick, AJ, Brian, Howie und Kevin in der Arena auf der Bühne. Hinter 3 von insgesamt 10 Konzerten können die Jungs also schon mal einen Haken machen und weit über 100.000 Fans ebenfalls. Und bis dahin hatten wirklich alle richtig Spaß.
1: Das war sehr gut. Richtig gutes Konzert.
2: War das tollste Konzert, auf dem ich jemals war. Es war wunderschön. Ich habe die Backstreet Boys so gefeiert. Die haben eine geile Show abgeliefert, gerade zum Start. Ich glaube, besser kann es gar nicht werden.
3: War echt schön. Man fühlt sich so zurückversetzt nochmal in seine Kindheit. Und es war ein richtig schöner Moment. Also, war toll.
4: Sehr gut. Die Jungs können singen. Und das Highlight war für mich, I Want It That Way.
5: Unbeschreiblich. Ich weiß gar nicht, wie ein normales Leben jetzt an diesem Konzert wieder führen soll. Ganz ehrlich, das war der Wahnsinn. Das war wirklich der Wahnsinn.
0: Und Düsseldorf ist noch lange nicht fertig mit den Backstreet Boys. 7 Konzerte stehen noch an. Nach dem freien Montag geht's morgen Abend mit Show Nummer 4 weiter. Hier kommen sie natürlich für euch. Quit Playing Games.

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1: Ich bin Dirk Zeitler. Im Streit um die Pflegereform erhöht Gesundheitsminister Linnemann den Druck auf Finanzminister Klingbeil. Der CDU-Politiker fordert, dass der Bund mehr als 5 Milliarden Euro an die Pflegeversicherung zahlt. Die SPD verlangt dagegen unter anderem eine Begrenzung der Heimkosten und eine Beteiligung der privaten Pflegeversicherung.
2: Linnemann lehnt beide SPD-Vorschläge ab. Bei einem Finanzausgleich mit der privaten Pflegeversicherung sieht er verfassungsrechtliche Probleme. Ein Deckel bei den Heimkosten ist aus seiner Sicht nicht ausreichend. Stattdessen fordert er vom Bund Gelder, die von der Pflegeversicherung während der Corona-Pandemie für Krisenmaßnahmen ausgegeben wurden, etwa um Mindereinnahmen bei Pflegeeinrichtungen auszugleichen oder Tests zu beschaffen. Linnemanns Argument, solche gesamtgesellschaftlichen Aufgaben hätten aus Steuern bezahlt werden müssen. Am Mittwoch will er seinen Gesetzentwurf ins Kabinett bringen. Thomas Bleski, Nachrichtenredaktion.
1: Der extreme Sommer mit Hitze, Dürre und Bränden hat Landwirte in Europa stark getroffen. Der Schaden für den EU-Agrarsektor werde derzeit auf 14 bis 17 Milliarden Euro geschätzt, sagte EU-Agrarkommissar Hansen nach einem Treffen der Minister in Brüssel. Das genaue Ausmaß werde sich zeigen, wenn die Ernte abgeschlossen sei. So sei etwa nicht genügend Gras als Futtermittel gewachsen, was Viehhaltern Probleme bereite. Der Tankrabatt ist endgültig beschlossen. Nachdem Bundestag und Bundesrat das Gesetz am Freitag gebilligt hatten, hat nun auch Bundespräsident Steinmeier das Gesetz unterzeichnet.
3: Damit kann der neue Tankrabatt wie geplant am 1. Oktober, also an diesem Donnerstag, in Kraft treten. Wie schon im Frühjahr wird die Energiesteuer auf Diesel und Benzin um 14 Cent gesenkt. Inklusive Mehrwertsteuer ergibt das eine Steuererleichterung um knapp 17 Cent je Liter. Dieses Mal gilt der Rabatt für 3 Monate bis Ende des Jahres, um Autofahrer von den hohen Spritpreisen zu entlasten. Die Kosten von 2,5 Milliarden Euro sollen jeweils zur Hälfte zwischen Bund und Ländern aufgeteilt werden. Diana Kramer, Nachrichtenredaktion.
1: Die Riesenrakete Starship des privaten Raumfahrtunternehmens SpaceX von Tech-Milliardär Elon Musk hat es bei einem außergewöhnlichen Testflug erstmals in eine Umlaufbahn der Erde geschafft. Nach dem erfolgreichen Einlenken in die Umlaufbahn teilte SpaceX allerdings mit, dass das Starship schon nach rund 3 Stunden wieder zur Erde zurückkehren solle, also deutlich früher als geplant. Das waren die Nachrichten mit Dirk Zeitler.
4: Das Wetter.
5: Es geht entspannt weiter. In der Nacht ist es mal aufgelockert, mal bewölkt. Regen ist die absolute Ausnahme und es bleibt sehr mild. Morgen wird es dann wieder sehr warm mit bis zu 29 Grad. Dazu bleibt es auch oft aufgelockert oder so hochnebelartig trüb. Aber die Sonne ist noch ganz gut zu sehen.
4: NRW Verkehr.
5: Es staut sich noch auf der A4 Aachen Richtung Köln zwischen Eschweiler West und Eschweiler Ost. 2 Kilometer, 12 Minuten plus. Die A4 weiter von Aachen nach Köln noch zwischen dem Kreuz Köln West und Eiffeltor. 2 Kilometer Stau und 6 Minuten plus. Und auf der A40 Essen Richtung Dortmund zwischen Lütgendortmund und Klein. 1 Kilometer, 7 Minuten plus. Kommt gut durch. Markus Steinacker hier und ich bin da mal gespannt, ihr wahrscheinlich auch, was da am Donnerstag auf uns zukommen wird mit dem geplanten Tankrabatt um rund 17 Cent pro Liter. Werden sich wildfremde Autofahrerinnen und Autofahrer in den Zapfsäulen weinend vor Glück in den Armen liegen? Wird es Freudenschüsse geben mit den Zapfpistolen in der Luft? Das klären wir gleich mal.

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0: Sehr schön, die neue von Ray Dalton, Got That High, gleich ein Klassiker von den Red Hot Chili Peppers, Can't Stop. Und ab Donnerstag soll tanken ja günstiger werden. Der neue Tankrabatt bringt rechnerisch rund 17 Cent Entlastung pro Liter. Kollegin Fiona Reinhardt, bekommen wir Autofahrer den Tankrabatt denn auch sofort zu spüren?
1: Bis dieser günstigere Sprit wirklich in den Tanks der Tankstellen ist, dauert es natürlich etwas. Aber Experten gehen trotzdem davon aus, dass die Preise in der Nacht zu Donnerstag schnell fallen werden. So war das zumindest auch beim letzten Tankrabatt im Mai und Juni. Das hat wohl zum einen mit den Erwartungen der Kunden zu tun, zum anderen auch mit dem Wettbewerb. Wir müssen uns jetzt aber keinen Stress machen und nachts direkt zur Tankstelle eilen. Seit der 12-Uhr-Regel ist der billigste Moment zum Tanken sowieso am späten Vormittag, sagen Experten. Also am besten schauen wir uns jetzt erstmal an, inwiefern die Mineralölkonzerne die Steuersenkung auch weitergeben.
0: Und wie wird das Ganze denn finanziert?
1: Ja, der Tankrabatt kostet den Staat mal wieder ordentlich Geld und da sollen dieses Mal auch die Bundesländer mithelfen. Die Bundesregierung geht davon aus, dass durch die Steuersenkung rund 2,5 Milliarden Euro weniger Steuern in die Staatskasse fließen und die Hälfte davon sollen dieses Mal die Länder tragen. Das ist auch ein großer Kritikpunkt am Tankrabatt. Die Grünen finden zum Beispiel diese 2,5 Milliarden Euro, die hätten lieber dafür genutzt werden sollen, die Kürzungen für Familien rückgängig zu machen. Statt des Tankrabatts hätten sie lieber eine Übergewinnsteuer eingeführt und ein Energiegeld, das direkt bei den Menschen ankommt, die es brauchen.
0: Und die Frage ist ja auch, was bringt der Tankrabatt dann wirklich? Da gibt es ja auch viel Skepsis zu. Ne?
1: Also viele Ökonomen halten tatsächlich nichts vom Tankrabatt. Sie sagen, der ist relativ teuer und dafür nicht wirklich zielgenau. Und es ist ja auch gar nicht garantiert, dass die Steuersenkung dann wirklich bei den Menschen ankommt. Das war ja schon beim letzten Tankrabatt der Vorwurf an die Mineralölkonzerne. Experten haben ausgerechnet, dass der durchschnittliche Verbrennerfahrer durch den Rabatt auf die vollen 3 Monate gerechnet grob 32 bis 36 Euro spart. Natürlich je nachdem, wie man fährt, wie der Verbrauch ist und wie und wann man tankt.
0: Ab Donnerstag gilt der Tankrabatt bis Ende Dezember. Wie schnell die Entlastung dann wirklich an der Zapfsäule ankommt, das wird sich in den ersten Tagen zeigen.
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0: das Wetter.
1: Und das bleibt bei diesem schönen Altweibersommer. Wir gehen meistens aufgelockert in die Nacht. Es kühlt kaum unter 15 Grad ab. Hier und da malen Regentropfen mit dabei, ist aber die absolute Ausnahme. Morgen geht's dann ähnlich weiter wie heute. Trocken und sehr warm. Wir kratzen morgen an der 30 Grad Marke. Es bleibt trocken und ja, die Sonne ist auch noch gut mit dabei.
0: NRW Verkehr.
1: Die Staus ab 3 Minuten. A2 Dortmund-Oberhausen zwischen Henrichenburg und Recklinghausen-Ost 1 Kilometer, 8 Minuten. A4 Aachen-Köln zwischen Eschweiler-West und Eschweiler-Ost 2 Kilometer, 13 Minuten. Die A4 nochmal von Aachen nach Köln zwischen dem Kreuz Köln-West und weiter Köln-Eiffeltor 1 Kilometer, 4 Minuten plus. A44 Kassel Richtung Dortmund zwischen Kreuzwerl und Kreuz Dortmund-Unna 2 Kilometer, 4 Minuten. Und die 52 Mönchengladbach Richtung Düsseldorf zwischen Neuwerk und Kreuz Kars 2 Kilometer, eine halbe Stunde plus. Gute Fahrt. Kalsarikenit. Ich liebe die Finnen für dieses Wort. Es ist nur ein einziges Wort, aber es beschreibt einen komplexen Vorgang, nämlich sich alleine zu Hause in Unterwäsche betrinken. Kalsarikenit. Also, ob das jetzt toll oder schlecht ist, das muss jeder für sich selbst entscheiden. Aber alleine die Tatsache, dass die Finnen dafür ein eigenes Wort haben, das ist schon geil. Und ich finde, im Deutschen fehlen uns noch so manche schöne Begriffe. Wir gehen gleich mal auf Wörterweltreise.

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0: Der Montagabend mit Markus Steinacker. Hallo. Sprache ist was Tolles und was Besonderes. Oft ja auch Einzigartiges. Du hast ja in jeder Sprache so einen Begriff oder manchmal auch mehrere Begriffe, die du nur so in dieser einen Sprache kennst. Also wir Deutschen haben da ja auch was, was jetzt nicht unbedingt für uns spricht.
1: Schadenfreude.
0: Schadenfreude. Da muss man den Amis erklären, dass sich ergötzen am Leid anderer. Na gut, aber es gibt auch viele andere schöne Wörter, die wir adaptieren könnten von der Welt. Aus dem Spanischen zum Beispiel. Da haben die ein Wort für das Gefühl, fürs gemütliche Zusammensein und Unterhalten nach dem Essen. Das nennen die Sobremesa. Oder die Norweger, die sind auch gemütlich. So ein Bier, das du draußen in der Sonne trinkst, das nennst du Utepilz. Oder die Franzosen, die haben ein spezielles Wort dafür, für dieses Gefühl, wenn du jemanden nach ganz langer Zeit wieder siehst, dann spüren sie Retrouvaille. Ich würde jetzt hier einen neuen Vorschlag einreichen, Moskennillen. Das ist so eine Mischung aus Moskenner und Chillen. Das Gefühl, das man hat, wenn man einen neuen Song von ihm hört. Spürt mal rein hier.
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1: Ich bin Dirk Zeitler. Im Streit um die Pflegereform erhöht Gesundheitsminister Lindemann den Druck auf Finanzminister Klingbeil. Der CDU-Politiker fordert, dass der Bund mehr als 5 Milliarden Euro an die Pflegeversicherung zahlt. Lindemann will am Mittwoch einen Gesetzentwurf vom Bundeskabinett vorlegen, um ein drohendes Milliardendefizit der gesetzlichen Pflegeversicherung in diesem Jahr zu verhindern. Die SPD droht mit der Blockade eines reinen Spargesetzes. Aus Angst vor digitaler Gewalt ziehen sich viele Frauen im Netz zurück. Laut einer Umfrage im Auftrag des Deutschen Frauenrats schränken 2/3 ihr Online-Verhalten deshalb ein. Bei den 18- bis 29-Jährigen sind es sogar 76%.
2: Manche Frauen posten weniger Fotos, andere ziehen sich komplett aus den sozialen Medien zurück. Besonders stark betrifft das diejenigen, die selbst schon digitale Gewalt erlebt haben. Dazu zählen unerwünschte sexualisierte Nachrichten, Erpressung, Drohungen oder intime Bilder, die ohne Zustimmung verbreitet werden. Selbst die Angst davor verändert also schon das Online-Verhalten. Die große Mehrheit der Befragten fordert deshalb, dass Plattformen Frauen besser schützen und solche Inhalte schnell löschen müssen. Zoe Tassovali, Nachrichtenredaktion.
1: Das hat das Starship von SpaceX noch nie geschafft. Die größte Rakete der Welt hat bei einem Testflug erstmals eine Umlaufbahn um die Erde erreicht. Gestartet war sie am Morgen vom Weltraumbahnhof des Unternehmens von Elon Musk in Texas.
3: Es ging alles schneller als gedacht. Nach 3 Stunden kam das Starship als Flammenball zurück und stürzte in den Pazifik, eine kontrollierte Landung. Warum die Mission verkürzt wurde, sagte SpaceX zunächst nicht. Eigentlich hatte die Rakete die Erde 6-mal umrunden sollen. Das Starship besteht aus 2 Teilen und ist größer als die Freiheitsstatue. Der 70 Meter lange Booster und die 50 Meter lange Kapsel können nach der Rückkehr zur Erde wiederverwendet werden. Viele vorherige Testflüge waren schon schiefgegangen. Aus den USA, Tina Eck.
1: Der extreme Sommer mit Hitze, Dürre und Bränden hat Landwirte in Europa stark getroffen. Der Schaden für den EU-Agrarsektor werde derzeit auf 14 bis 17 Milliarden Euro geschätzt, sagte Agrarkommissar Hansen nach einem Treffen der Minister in Brüssel. Das genaue Ausmaß werde sich zeigen, wenn die Ernte abgeschlossen sei. Und das waren die Nachrichten mit Dirk Zeitler.
0: Das Wetter.
4: Und da bleibt's beim Spätsommer im Herbst. Wir gehen sehr mild und meistens trocken in die Nacht. 18 bis 15 Grad die Tiefstwerte. Morgen geht's dann rauf auf bis 29 Grad. Und dazu gibt's das gleiche Bild wie heute. Sonne, mal eine kompakte Wolke oder so trüber Hochnebel davor. Es soll aber auf jeden Fall auch trocken bleiben.
0: NRW Verkehr.
4: Und es staut sich noch auf der A2 Dortmund Richtung Oberhausen. Zwischen Henrichenburg und Recklinghausen Ost 1 Kilometer, 6 Minuten plus. Auf der A4 Aachen Richtung Köln zwischen Eschweiler West und Eschweiler Ost 2 Kilometer, eine Viertelstunde on top. Die A30 Osnabrück Richtung Rheineb zwischen Osnabrück-Hellern und Hasbergen-Gaste 1 Kilometer, 3 Minuten plus. Und auf der A40 Essen Richtung Dortmund zwischen Lütgendortmund und Dorstfeld 2 Kilometer, 7 Minuten plus. Kommt gut durch. Hallo, schönen Abend allerseits. Markus Steinacker hier mit dem Feierabendmix für euch mit der neuen von Nico Santos, Why Don't You Stay? Tiffany Aris ist auch am Start mit Vertigo und ein 80er Klassiker haben wir auch noch, The Riddle von Nick Kershaw.
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0: Montagabend und wir machen jetzt gleich weiter mit Taylor Swift. Die hätte nämlich bei den MTV Video Music Awards gestern Abend auch einfach mal auf der Bühne stehen bleiben können, statt nach jedem Award wieder runterzugehen. Hätte sie sich einige Schritte und Stufen gespart. 3 Awards hat sie abgeräumt und damit hat sie auch direkt einen neuen Weltrekord aufgestellt. Insgesamt hat sie jetzt nämlich 33 VMAs zu Hause stehen. So viele hat sonst niemand. Glückwunsch. Und unter den 9 Awards ist auch einer für das Video des Jahres. Und als sie den entgegengenommen hat, hat sie auch für einen sehr emotionalen Moment gesorgt. Den Award hat sie nämlich der verstorbenen Country-Ikone Dolly Parton gewidmet.
1: Lastly, but most importantly, I want to thank and dedicate this award to one person, without whom just this wouldn't be happening. And that person is the ultimate showgirl, Dolly Parton.
0: Ja, ohne das ultimative Showgirl Dolly Parton würde das alles nicht passieren, sagt sie. Herzlichen Glückwunsch an Taylor Swift für die Awards im Trophäenschrank und hier kommt sie natürlich für euch.
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0: Das Wetter.
1: Es bleibt auf jeden Fall sehr warm. Die Werte gehen in der Nacht runter auf nur 18 bis 15 Grad. Morgen wird es dann sogar noch eine Ecke wärmer als heute. Bis 29 Grad sind stellenweise drin. Und nur in der Nacht jetzt sind mal kompaktere Wolken dabei, die auch mal einen Regentropfen fallen lassen. Morgen geht es dann wieder so sonnig trüb weiter wie heute.
0: NRW Verkehr.
1: Und es staut sich noch auf der A40 Essen Richtung Dortmund zwischen Lütgendortmund und Dorstfeld 1 Kilometer. Seid ihr in 4 Minuten durch. Gute Fahrt. Wo gibt's denn noch richtig was zu lachen? Bei uns natürlich. Wir starten jetzt bald mit der Comedy Camp Tour in den Herbst. Und unter anderem ist Mia Regensburg mit dabei. Gleich hören wir so ein paar kleine Eindrücke von ihr. Jetzt hören wir erstmal Ellie Goulding mit Burn und dann Robbie Williams mit Feel. Schönen Abend euch.

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1: Ich bin Uli Reitinger. Kurz vor der geplanten Pflegereform liegen Union und SPD weiter über Kreuz. Gesundheitsminister Linnemann fordert Milliarden vom Bund für die Pflegekassen. Die SPD will dagegen auch die private Pflegeversicherung stärker beteiligen.
2: Wirklich viel Zeit bleibt nicht. Den gesetzlichen Pflegekassen droht bis Jahresende schon ein Minus von 4,4 Milliarden Euro. Linnemann will deshalb schon jetzt am Mittwoch einen Gesetzentwurf ins Kabinett bringen und höhere Beiträge verhindern. Die SPD droht allerdings, das Gesetz zu blockieren, wenn es dabei nur ums Sparen geht. Sie will außerdem die Kosten für Menschen im Pflegeheim begrenzen. Linnemann lehnt das wiederum ab. Auch beim Geld aus der privaten Pflegeversicherung sieht er verfassungsrechtliche Probleme. Zoe Tassovali, Nachrichtenredaktion.
1: Die Unternehmen in Deutschland werden beim Stellenabbau zurückhaltender. Das Beschäftigungsbarometer des Münchner IFO-Instituts ist im dritten Monat in Folge gestiegen. Die Fachleute sehen darin eine Stabilisierung des Arbeitsmarkts, aber noch keine echte Erholung.
3: Lichtblicke gibt es vor allem bei den Dienstleistern. Dort wollen mehr Unternehmen Personal einstellen als abbauen. Neue Leute suchen zum Beispiel Ingenieurbüros sowie Rechts- und Steuerberatungen. In der Industrie und im Handel werden dagegen mehr Stellen gestrichen. Allerdings gibt es auch Industriebetriebe, die zusätzliche Mitarbeiter suchen, etwa in der Lebensmittelbranche. Bei den Leiharbeitsfirmen wächst ebenfalls die Hoffnung und auf dem Bau hat sich zuletzt kaum etwas verändert. Thomas Bleskin, Nachrichtenredaktion.
1: Der extreme Sommer mit Hitze, Dürre und Bränden hat Landwirte in Europa stark getroffen. Die EU-Kommission schätzt den Schaden für den europäischen Agrarsektor auf 14 bis 17 Milliarden Euro. Das genaue Ausmaß zeigt sich, wenn die Ernte abgeschlossen ist, heißt es nach einem Treffen der EU-Agrarminister in Brüssel. So sei etwa nicht genügend Gras als Futtermittel gewachsen, was Viehhaltern Probleme bereite. In Frankreich hat es heute erneut Riesenproteste an Schulen gegeben. In mehreren Städten gab es Dutzende Verletzte und mindestens 164 Festnahmen. 180 Schulen waren betroffen. Morgen sollen die Proteste weitergehen, dann steht in Frankreich auch ein nationaler Streiktag im öffentlichen Dienst an. Die Proteste richten sich unter anderem gegen die schlechte Ausstattung der Schulen.
4: Einmal nicht aufgepasst und zack, fährst du bei der Rad-WM mit. Es klingt wie eine Comedy, ist aber jetzt tatsächlich so passiert. Einem Teammasseur, obwohl er bis 5 Minuten vorher noch nicht mal davon geträumt hätte, ist er die Rad-WM mitgefahren. Die ganze Story gleich hier.
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4: Jetzt erstmal Ava Max und Salt. Ich bin Markus Steinacker. Entspannte Nacht euch.

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0: 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Stellt euch mal vor, ihr seid auf der Arbeit, jemand klopft euch auf die Schulter und sagt, hast du ein Fahrrad? Gut, dann fährst du jetzt für uns bei der Rad-WM mit. Das ist tatsächlich dem Masseur der slowakischen Nationalmannschaft so passiert. Die hatten Personalnot, unter anderem wegen einigen Verletzungen, und hatten dann auf einmal keine Fahrer mehr. Problem, hätte der slowakische Verband keinen Starter gestellt, hätte das Konsequenzen für die Olympia-Qualifikation haben können. Deswegen haben sie sich gesagt, bevor wir keinen stellen, fährt halt jetzt bitte hier unser Masseur mit. Als der dann kurz vor seinem Einsatz nach seiner Form gefragt wurde, meinte der nur, Form? Es gibt keine Form. Aber immerhin hat er von den 273 Kilometern 100 durchgehalten. Dann wurde er von der Jury aus dem Rennen genommen, zusammen mit anderen Fahrern, die zu weit abgeschlagen waren. Aber auf Social Media wird der Typ natürlich jetzt wie ein Held gefeiert und immerhin hat er sich für das Rennen auch extra vorher noch die Beine rasiert. So, die passende Musik habe ich jetzt auch hier von Queen dazu. Ach so, ihr dachtet Bicycle Race. Nee. Für alle Masseure, die davon träumen, auch mal bei der Rad-WM mitfahren zu dürfen, I want to break free.
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0: Das Wetter.
1: Und das bleibt bei diesem schönen Altweibersommer. Wir gehen meistens aufgelockert in die Nacht. Es kühlt kaum unter 15 Grad ab. Hier und da malen Regentropfen mit dabei, ist aber die absolute Ausnahme. Morgen geht's dann ähnlich weiter wie heute. Trocken und sehr warm. Wir kratzen morgen an der 30 Grad Marke. Es bleibt trocken und ja, die Sonne ist auch noch gut mit dabei.
0: NRW Verkehr.
1: Wir haben gerade noch Stau auf der A44, Dortmund Richtung Kassel. Zwischen Kreuz Winnenberg-Haaren und Lichtenau, 2 Kilometer, braucht ihr 6 Minuten durch. Und auf der A52, Mönchengladbach Richtung Düsseldorf. Zwischen Schiefbahn und Büderich, 3 Kilometer, 12 Minuten plus. Gute Fahrt! Markus Steinacker hier. Schöne Nacht euch und ärgert euch nicht, wenn ihr es nicht auf die Wiesen geschafft habt. Wir haben unseren Spezialisten dafür, der das alles wunderbar zusammenfassen kann, sogar mit einem Schmunzeln. Atze Schröder zu Wiesen, gleich hier.

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0: So, wer noch zum Oktoberfest will, sollte sich beeilen. Die Wiesn hat nur noch bis Sonntag auf. Schauen wir mal zusammen mit Atze drauf, was die Promis bis jetzt verzapft haben.
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3: Ja, nee, ist klar. Ja, Herrschaftszeiten, habt ihr denn kein Zuhause? Ja, die Bierzelt-Promis auf jeden Fall nicht. Brauchen die aber auch im Moment nicht. Es ist ja Oktoberfest. Höchste Zeit, mal eine Zwischenbilanz zu ziehen. Welche Promis zurzeit keinen Job, aber viel Zeit zum Saufen haben. So, das Fotoalbum vom Käferzelt liest sich wie das Who is Who der deutschen Arbeitsagentur. Oder wenigstens des nächsten Dschungelcamps. Ja, was denn? Die gehen da alle hin für eine warme Mahlzeit und eine Maß Bier. Übrigens, es hat sogar eine Umfrage unter den Wiesn-Promis gegeben, was denn wohl die Maß Bier dieses Jahr kostet. Ja, und da waren die Schätzungen aber weit auseinander. Von 8 Euro, das war übrigens der Tipp von Caro Dauer, bis 52 Euro pro Maß. Das hat übrigens HB Baxter getippt. Ja gut, dem ist eh alles egal. Aber diese Umfrage zeigt doch, dass keiner dieser Wiesn-Lauschepper auch nur ein Bier selber bezahlt. Aber sie lassen sich einfach gerne fotografieren, die schönen und auch weniger schönen Wiesn-Promis. Ja, und das sind ja auch schöne Bilder, teilweise. Wenn da nur nicht diese nervigen Fotobomber wären, die sich immer mit draufdrängeln müssen. Ja, guckt euch da mal an. Auf jedem Foto ist, wie bei so einem Wimmelbild, ein Oliver Pocher versteckt. So als optischer Beifang. Also ich habe den jetzt auf 27 Fotos gefunden. Wer mehr findet, schreibt mir doch bitte mal.
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1: Ich bin Uli Reitinger. Wenige Tage vor dem geplanten Kabinettstermin für eine Pflegereform sind die Fronten zwischen Union und SPD verhärtet. Gesundheitsminister Carsten Linnemann fordert seinen für Finanzen zuständigen Kabinettskollegen Klingbeil zu Milliardenzahlungen des Bundes an die Pflegekassen auf. Die SPD beharrt hingegen auf einer Kostenbeteiligung der privaten Pflegeversicherung, worauf Linnemann wiederum skeptisch reagiert. Ist die Europäische Union ausreichend gewappnet für einen möglichen militärischen Konflikt mit Russland? Offenbar nicht. Ein aktueller Bericht zur Verteidigungsbereitschaft deckt Schwachstellen auf, teilte die EU-Außenbeauftragte Kaja Kallas bei einem Verteidigungsministertreffen in Brüssel mit.
2: Große Lücken gibt es dem Bericht zufolge, und zwar vor allem bei der Luftverteidigung, bei Drohnen und bei den Munitionsbeständen. Es sei viel getan worden, aber noch nicht genug. Bis 2030 müsse die Verteidigungsbereitschaft dringend so verbessert werden, dass Russland keinen Angriff auf einen EU-Staat wagen könne. Kallas sagte, man müsse sich jetzt darauf konzentrieren, die vorhandenen Lücken tatsächlich zu schließen. Aus Brüssel, Dieter Ebeling.
1: Ex-Unionsfraktionschef Jens Spahn zieht sich aus dem Haushaltsausschuss des Bundestags zurück. Eine entsprechende Nachricht an die Unionsabgeordneten im Ausschuss ist öffentlich geworden. Darin schreibt Spahn, alles rund um seine Person werde aktuell so politisiert, dass ein normales Arbeiten kaum möglich sein werde. Zudem merke er, dass sein Rücktritt im Juli noch viel zu frisch sei, um wieder voll durchzustarten, als wäre nichts gewesen. Spahn war an zwei Tagen der vergangenen Sitzungswoche nicht anwesend. Er war offenbar auf Sardinien. Das hatte bei Unionsabgeordneten für Irritationen gesorgt. Das hat das Starship von SpaceX noch nie geschafft. Die größte Rakete der Welt hat bei einem Testflug erstmals eine Umlaufbahn um die Erde erreicht. Gestartet war sie am Morgen vom Weltraumbahnhof des Unternehmens von Elon Musk in Texas.
3: Es ging alles schneller als gedacht. Nach 3 Stunden kam das Starship als Flammenball zurück und stürzte in den Pazifik. Warum die Mission verkürzt wurde, sagte SpaceX zunächst nicht. Eigentlich hatte die Rakete die Erde 6-mal umrunden sollen. Der 70 Meter lange Booster und die 50 Meter lange Kapsel können nach der Rückkehr zur Erde wiederverwendet werden. Aus den USA, Tina Eck.
1: Im Rahmen der Mission wurden nach Angaben von SpaceX auch erstmals Starlink-Satelliten ausgesetzt. Dieser Teil des Tests läuft bislang weitgehend nach Plan.
4: Und mit unseren Hits geht's tiefer in die Nacht. Jetzt hier für euch Falco, Out of the Dark. Die neue von Michael Schulte, Lovesick, und entspannten Dance von DJ Goya, Jason Derulo und Melody Michiko.
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4: Ich bin Markus Steiner-Kahne. Schöne Nacht euch.

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0: Ja gut, jetzt sind wir alle so ein bisschen abgeklärter, ne? Jürgen Klopp ist zwar Bundestrainer, aber kein Wunderheiler. Wie? Es wurde uns so anders versprochen. Naja, nach dem 0:1 gegen Griechenland musste er gestern auf jeden Fall so ein bisschen auf die Bremse drücken.
1: Dass der deutsche Fußball aktuell nicht in der besten Situation aller Zeiten ist und Jürgen Klopp nicht vorbeikommt und einmal kurz mit Hand auflegen alle Probleme löst. Also ich wusste das vorher, falls es irgendjemand nicht wusste, dann wissen wir es jetzt. Es geht ganz normal weiter. Das ist Entwicklung.
0: Ja, die nächste Chance ohne Hand auflegen gibt es am Donnerstag. Dann spielt Deutschland in München gegen Serbien.

0: Das Wetter.
1: Es bleibt auf jeden Fall sehr warm. Die Werte gehen in der Nacht runter auf nur 18 bis 15 Grad. Morgen wird es dann sogar noch eine Ecke wärmer als heute. Bis 29 Grad sind stellenweise drin. Und nur in der Nacht jetzt sind mal kompaktere Wolken dabei, die auch mal einen Regentropfen fallen lassen. Morgen geht es dann wieder so sonnig trüb weiter wie heute.
0: NRW Verkehr.
1: Und wir haben noch Stau auf der A52 Mönchengladbach Richtung Düsseldorf zwischen Schiefbahn und Kreuz Karst. 2 Kilometer, 17 Minuten plus. Kommt gut durch. Ja, und die Sache ist dann durch. Für uns zumindest. München geht nämlich als Kandidat ins Rennen um die Olympischen Spiele. Die Region Köln-Rhein-Ruhr ist ja raus. Und wir haben euch gefragt, wie ihr das findet. Hören wir gleich mal rein. Ich bin Markus Steinacker. Eine schöne Nacht euch.

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0: Es hätte ein ganz großes Ding hier bei uns in NRW werden können. Aber seit dem Wochenende wissen wir, dass es nichts wird mit dem größten Sportfest der Welt. No Olympia, also keine Bewerbung für die Olympischen Spiele für Köln-Rhein-Ruhr. München hat das Rennen gemacht. Und wir haben euch gefragt, wie ihr die Entscheidung aufgenommen habt.
1: Ich fand es schade, dass es nicht ins Rheinland gekommen ist, weil in München war es in den 70er Jahren ja schon gewesen. Und das Rheinland hat es definitiv verdient. Schade, dass es nicht geklappt hat.
2: Es gibt wichtigere Dinge für die Stadt Köln. Und wir sind kein Organisationswunder, würde ich sagen. Liegt besser in München.
3: Ich hätte es gern gehabt, aber kann nicht sagen, ob das gut oder schlecht ist. Also ist halt so, wie es ist. Ne?
4: Also ganz ehrlich, mir ist es total egal, weil ich überhaupt kein Olympia-Fan bin. Köln, Düsseldorf, das ganze Ruhrgebiet ist eh schon total voll. Jedes Wochenende, von daher brauchen wir hier nicht noch mehr Happening.
5: Also ich finde es ausgesprochen schade, weil gerade Köln und das Rhein-Ruhr-Gebiet prädestiniert wäre, um sich zu präsentieren.
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1: Ich bin Uli Reitinger. Im Streit um die Pflegereform erhöht CDU-Gesundheitsminister Carsten Linnemann den Druck auf SPD-Finanzminister Klingbeil. Linnemann fordert, dass der Bund mehr als 5 Milliarden Euro an die Pflegeversicherung zahlt. Die SPD verlangt dagegen unter anderem eine Begrenzung der Heimkosten und eine Beteiligung der privaten Pflegeversicherung.
2: Linnemann lehnt beide SPD-Vorschläge ab. Bei einem Finanzausgleich mit der privaten Pflegeversicherung sieht er verfassungsrechtliche Probleme. Ein Deckel bei den Heimkosten ist aus seiner Sicht nicht ausreichend. Stattdessen fordert er vom Bund Gelder, die von der Pflegeversicherung während der Corona-Pandemie für Krisenmaßnahmen ausgegeben wurden, etwa um Mindereinnahmen bei Pflegeeinrichtungen auszugleichen oder Tests zu beschaffen. Linnemanns Argument, solche gesamtgesellschaftlichen Aufgaben hätten aus Steuern bezahlt werden müssen. Am Mittwoch will er seinen Gesetzentwurf ins Kabinett bringen. Thomas Bleskin, Nachrichtenredaktion.
1: Bei einer Serie russischer Angriffe auf die ukrainische Hauptstadt Kiew ist auch eine Klinik getroffen worden. Das hat Präsident Selenskyj auf Telegram gepostet. Zu möglichen Opfern dieses Angriffs machte er keine Angaben. Kurz zuvor war in Kiew das Gebäude der Akademie der Wissenschaften getroffen worden. Nach ukrainischen Angaben gab es dabei 2 Todesopfer. Aus Angst vor digitaler Gewalt ziehen sich viele Frauen im Netz zurück. Laut einer Umfrage im Auftrag des Deutschen Frauenrats schränken 2 Drittel ihr Online-Verhalten deshalb ein. Bei den 18- bis 39-Jährigen sind es sogar 76%.
3: Manche Frauen posten weniger Fotos, andere ziehen sich komplett aus den sozialen Medien zurück. Besonders stark betrifft das diejenigen, die selbst schon digitale Gewalt erlebt haben. Dazu zählen unerwünschte sexualisierte Nachrichten, Erpressung, Drohungen oder intime Bilder, die ohne Zustimmung verbreitet werden. Selbst die Angst davor verändert also schon das Online-Verhalten. Die große Mehrheit der Befragten fordert deshalb, dass Plattformen Frauen besser schützen und solche Inhalte schnell löschen müssen. Zoe Tassovali, Nachrichtenredaktion.
1: Das höchste Windrad der Welt hat im brandenburgischen Schipkau in der Lausitz seine endgültige Höhe von 365 Metern erreicht. Das teilte das Unternehmen Gicon mit. Mit einer Nabenhöhe von 300 Metern sei die Anlage die höchste Windenergieanlage der Welt und das zweithöchste Bauwerk Deutschlands. Mit den Rotorblättern erreicht das Windrad die 365 Meter. Zum Vergleich, der Berliner Fernsehturm ist nur 3 Meter höher.
4: Leute, wir biegen so langsam ein in die Zielgerade des Septembers. Wir haben den 29.09., nicht mehr lange, dann haben wir schon Oktober. Jetzt genießen wir erstmal diese Nacht, egal was ihr macht, wir sind bei euch. Jetzt habe ich 3 Hits für euch aus den 80ern, Michael Jackson. Maroon 5 ist mit dabei mit Memories und wir starten mit aktueller Musik von Benson Boone. Sorry, I'm here for someone else.
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0: Das Wetter.
1: Ja, und für Herbst kann man sagen, haben wir auch eine relativ milde Nacht mit 14 bis 17 Grad. Im Sauerland oder in der Eifel messen wir gerade so 12 Grad. Da ist es also ein bisschen frischer. Nachher wird es wieder richtig warm. Wir erwarten Temperaturen bei uns in NRW zwischen 26 und 29 Grad. Sehr viele Wolken sind unterwegs, muss man wirklich sagen. Aber die Sonne kommt auch ganz gut durch. Es wird aber trocken bleiben. Der Mittwoch wird dann ähnlich. Ein bisschen kühler wird es mit 26 bis 28 Grad.
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2: A44 Aachen-Mönchengladbach zwischen Grenzübergang Lichtenbusch und Aachen-Lichtenbusch. Dichter Verkehr, 5 Minuten Zeitverlust. Wir wünschen allen unterwegs gute Fahrt.
1: Wir wissen alle, wie das so ist mit so einem Umzug, ne? Pink kann davon auch ein Lied singen, aber wahrscheinlich hat sie ja eh alles machen lassen. Die Dame ist umgezogen und lebt jetzt in New York City. Ja, hat in Manhattan sich ein riesiges Apartment gegönnt. Ja, wir gönnen es ihr. Und ihre Tochter Willow, die war jetzt schon mit dem Papa shoppen. Mit der Kreditkarte von Mama. Es läuft halt, ne? Pink mit Trustfall gibt's gleich nach Adam Lambert und What Do You Want From Me?

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Humber und Homewrecker. Wir sind ja sehr große Fans von der Musik von Nico Santos, deswegen spielen wir die Songs natürlich auch immer sehr, sehr gerne von ihm. In einem Monat freuen wir uns alle sehr drauf, kommt ja das neue Album von Nico Santos raus, POV, ja, in einem Monat. Aber das ist uns ziemlich egal. Wir spielen jetzt schon einige Songs aus diesem neuen Album, zum Beispiel den hier. Ja, und jetzt, ein Monat vor Release der neuen Schallplatte. Ja, das wird es wahrscheinlich auch als Schallplatte geben. Haut Nico Santos einfach nochmal zwei neue Songs raus, um ein bisschen ja, die Wartezeit einfach zu verkürzen und uns zu versüßen. Einer davon ist die neue Single Classic, heißt die. Ist auf Mallorca entstanden, klar, wahrscheinlich bei Papa oder so, im alten Kinderzimmer. Der wohnt da ja noch, ne? Die klingt sehr, sehr funky, klingt auch ein bisschen sommerlich. Also von daher, das passt sehr, sehr gut gerade in diese Temperaturen, die wir haben. Und deswegen haben wir uns gedacht, ach komm, dann spielen wir diesen genialen Song doch sehr, sehr gerne jetzt nochmal, damit ihr nochmal so einen Sommer-Vibe mitbekommt. Sommer im Herbst. Gefällt uns gut. Nico Santos, neuer Hit. Jetzt bei uns, wir sind uns sicher, es wird ein Hit. Classic heißt die Nummer. Ich bin Kevin Zimmer, schönen Tag.

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2: Ich bin Uli Reitinger. Eigentlich will die Bundesregierung am Mittwoch die Pflegereform auf den Weg bringen, allerdings sind sich SPD und Union in wichtigen Punkten noch nicht einig. Die SPD fordert, dass die Pflegekosten für die Betroffenen im Heim gedeckelt werden. Und die private Pflegeversicherung soll sich an den Kosten der gesetzlichen Pflegeversicherung beteiligen. SPD-Finanzminister Lars Klingbeil.
3: Wir müssen in der Pflege etwas verändern. Wir müssen doch vorankommen. Aber sehr klar ist auch, wir brauchen Gerechtigkeit auch in der Pflege. Und die Menschen müssen auch spüren, dass mit unseren Veränderungen etwas besser wird und ein reines Sparpaket machen wir nicht mit.
2: CDU-Gesundheitsminister Linnemann ist gegen die Deckelung der Heimkosten und die Belastung der privaten Pflegeversicherung. Bundespräsident Steinmeier hat das Bundesverfassungsgericht als Garant einer freiheitlichen Demokratie und als Glücksfall für unsere liberale Demokratie gewürdigt. Bei einem Festakt zum 75-jährigen Bestehen des höchsten deutschen Gerichts sagte Steinmeier in Karlsruhe, es habe maßgeblich dazu beigetragen, dass die deutsche Demokratie eine Erfolgsgeschichte geworden sei.
4: Viele Menschen in unserem Land sorgen sich um unsere Demokratie und unseren Rechtsstaat. Sind beunruhigt über das Erstarken von Kräften an den politischen Rändern, die beides, die Demokratie und den Rechtsstaat, als das System diskreditieren und in Frage stellen. Diese Sorgen sind verständlich, aber das Grundgesetz gilt in allen deutschen Ländern.
2: Zu dem Festakt 75 Jahre Bundesverfassungsgericht waren etwa 1000 Gäste eingeladen, darunter Bundeskanzler Merz und Bundestagspräsidentin Klöckner. In der Corona-Pandemie verdiente BioNTech mit seinem Impfstoff Milliarden. Damit ist es vorbei, das Unternehmen muss sparen. Die drei BioNTech-Standorte im rheinland-pfälzischen Idar-Oberstein, im hessischen Marburg und in Tübingen in Baden-Württemberg werden in einiger Zeit schließen. Es hat sich kein Käufer gefunden. Betroffen sind nach Unternehmensangaben rund 1800 Beschäftigte. Die Riesenrakete Starship des privaten Raumfahrtunternehmens SpaceX von Elon Musk hat es erstmals in eine Umlaufbahn der Erde geschafft. Geplant war eigentlich eine rund 10-stündige Mission, bei der die Rakete die Erde 6-mal umrunden sollte. Nach dem erfolgreichen Einlenken in die Umlaufbahn kehrte das Starship allerdings schon nach rund 3 Stunden wieder zur Erde zurück. Warum, wurde nicht gesagt.
5: Ihr seid gerade noch mitten in der Nachtschicht oder ihr seid gerade im Auto unterwegs. Ihr müsst irgendwie wach bleiben. Ja, ich doch auch. Also von daher, wir sind an eurer Seite jetzt mit guter Musik zum Wachbleiben. Imagine Dragons sind mit dabei, Teddy Swims und aus den 90ern Worth, Bittersweet Symphony, freue ich mich sehr drauf. All diese 3 Hits jetzt für eure Nachtschicht oder für alle Nachtschwärmer, die da gerade unterwegs sind.
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Was habt ihr am Wochenende gemacht? Ich habe einen Großteil meines Wochenendes in der Warteschlange für Oasis-Karten gehangen. Es war der Wahnsinn. Ich weiß nicht, vielleicht wart ihr ja mit mir da drin. Ich hatte mich ja für den Kauf registriert. Ich habe all meine Daten angegeben. Ich musste eine Oasis-Frage beantworten. Und irgendwann habe ich dann auch wirklich so einen Code per E-Mail bekommen. Und nur mit diesem Code konnte man ja Tickets kaufen. Hätte ich auch gerne gemacht. Also, am Samstag, es war so. In der Warteschlange war ich sehr, sehr guter Dinge noch. Platz 9867. Und alle sagten mir, unter 10.000, das ist gut, da wirst du ein Ticket bekommen. Also hatte ich gefühlt hatte ich schon Tickets. Halbe Stunde später war ich dran und da, ich muss sagen, da kriegst du ja plötzlich Puls, wenn da auf einmal dieser Ticketshop freigeschaltet wird und das ja, wow, ich bin drin. Weil du konntest dann aber auch sehen, die Plätze, die werden mir ja hier weggerissen und die Tickets. Und dann fängt man wirklich an, nervös irgendwas anzuklicken. Also Best Seated geklickt, also 4 Plätze, Meldung, wir haben nicht mehr genug Plätze. Was? Nochmal, Meldung, wir haben keine zusammenhängende Plätze mehr. Naja, komm, egal. Nehme ich halt nicht zusammenhängende Plätze. Zack, Meldung, Tickets sind schon weg. Was? Na, dann probier's mal mit nur 2 Karten. Probiert? Meldung, wir haben nicht mehr so viele Tickets. Komm, nochmal. Wir haben keine zusammenhängende Plätze mehr. Wie jetzt? Egal, ich mach's. Ja, zack, alle Plätze sind weg. Wir sind ausverkauft. So. Ach nee, da ist ja doch noch ein Platz frei mit Blick auf einen Pfosten für 163 Euro. Also, ich hätte noch genügend Stehplätze im Golden Circle bekommen, habe ich noch gesehen. Also vor der Bühne für über 600 Euro pro Karte. Und da fiel mir ein, Oasis, so ein großer Fan war ich gar nicht.

0: Das Wetter.
1: Ja, das ist sogar in der Nacht wie Sommer. 14 bis 17 Grad messen wir derzeit bei uns in NRW. Etwas weiter oben im Sauerland oder in der Eifel sind es nur 12 Grad. Aber ansonsten schon recht eine sommerliche Nacht, kann man sagen, ne, mit 17 Grad. Nachher wird es auch wieder richtig warm. Wir erwarten Temperaturen zwischen 26 und 29 Grad. Ein bisschen Sonne kriegen wir ab. Sehr viele Wolken sind allerdings unterwegs, das muss man auch sagen. Aber es wird trocken bleiben. Und in den nächsten Tagen, also auch am Mittwoch und am Donnerstag geht es erstmal relativ warm weiter. Am Donnerstag kommt ein bisschen Regen dazu.
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2: Hier die aktuelle Verkehrslage. A40 Essen-Dortmund zwischen Dortmund-Barup und Dortmund-Hombruch. 1 Kilometer Stau. Und in der Gegenrichtung 1 Kilometer stockender Verkehr. Zusätzlich auf der A52 Mönchengladbach-Düsseldorf zwischen Schiefbahn und Kreuz Karst. 2 Kilometer zähfließender Verkehr, 60 Minuten längere Fahrzeit. Und darüber hinaus auf der A559 Köln-Gremberg-Köln-Porz zwischen Kreuz Köln-Gremberg und Köln-Gremberghofen. Dichter Verkehr, 10 Minuten Zeitverlust. Wir wünschen allen unterwegs gute Fahrt.
1: Ach, das weiß ich noch, in den 90ern, das war eine meiner Heldenbands. Ja, Guns N' Roses, Axl Rose. Ich habe mir damals auch, der hat immer so Stirnbänder getragen, ja, aus so Tüchern, habe ich damals auch gemacht, ja. Bei mir sah es dämlich aus, Axl Rose konnte es tragen und dazu haben wir gesungen Knockin' on Heaven's Door. Ich finde sogar, obwohl das ja ein Cover ist, ja, die Version von Guns N' Roses cooler als die Originalversion. Naja, gut. Knockin' on Heaven's Door aus den 90ern, gleich bei uns noch Ray Dalton und auch Adione.

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